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1: Ich bin David Riemer. Bei einem Angriff auf ein großes islamisches Zentrum im US-Bundesstaat San Diego sind 3 Menschen getötet worden. Die Polizei geht davon aus, dass sich 2 mutmaßliche Angreifer im Alter von 17 und 19 Jahren selbst das Leben nahmen. Die Attacke werde bis auf Weiteres als Hassverbrechen eingestuft, so ein Polizeisprecher. Die SPD will sich innerhalb der Bundesregierung für eine rechtliche Grundlage für einen Mietendeckel in den Ländern einsetzen. Das hat SPD-Generalsekretär Klüssendorf erklärt. In Berlin hatte das Bundesverfassungsgericht solch einen Mietendeckel gekippt, mit dem Argument, dass der Bund für Mietrecht zuständig sei und nicht die Länder.
2: Der Berliner Mietendeckel bedeutete für viele Mieter zuerst, dass sie weniger zahlen mussten. Dann hatten Vermieter plötzlich Anspruch auf Nachzahlungen, als die Regelung gekippt wurde. Dass die Bundes-SPD ausgerechnet jetzt wieder eine rechtliche Grundlage schaffen will, damit Bundesländer jeweils für sich Mietendeckel festlegen können, liegt an der bevorstehenden Abgeordnetenhauswahl in Berlin, wo die SPD aktuell in Umfragen hinten liegt. Die Union lehnt Mietendeckel allerdings ab und innerhalb der Bundesregierung gibt es sowieso schon zahlreiche Streitthemen. Aus Berlin Jan-Henner Reitze.
1: Bundesinnenminister Dobrindt will den Zivilschutz in Deutschland ausbauen und dafür insgesamt 10 Milliarden Euro investieren bis zum Jahr 2029. Über diese Pläne in einem Eckpunktepapier soll die Bundesregierung morgen in ihrer Kabinettssitzung beraten.
3: Nach dem Ende des Kalten Krieges wurde vieles für überflüssig gehalten, Schutzbunker zum Beispiel. Doch wegen der Bedrohung durch Russland hat die Regierung vor gut einem Jahr Ausnahmen von der Schuldenbremse beschlossen, auch für den Zivilschutz. Mit den 10 Milliarden Investitionen sollen zum Beispiel jetzt 1.000 Spezialfahrzeuge angeschafft werden und über 100.000 stapelbare Feldbetten. Außerdem soll die Warn-App Nina so weiterentwickelt werden, dass sie den Weg zum nächsten Schutzraum anzeigen kann. Dafür müssen aber wohl noch viele Schutzräume überhaupt erst wieder eingerichtet werden. Aus Berlin Ronny Tochau.
1: Zum Fußball. Pep Guardiola steht einem Medienbericht zufolge vor dem Rücktritt als Coach von Manchester City. Laut der britischen Zeitung Daily Mail wird der Spanier den englischen Fußballclub zum Saisonende verlassen. Als Topfavorit auf die Nachfolge gilt Ex-Chelsea-Coach Enzo Maresca. Guardiola gewann mit City unter anderem 6-mal die Meisterschaft und 2023 die Champions League. Er hat in Manchester noch einen Vertrag bis 2027.
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1: Ich bin David Riemer. US-Präsident Trump hat einen angeblich für heute geplanten Angriff auf den Iran abgesagt. Er habe das Militär angewiesen, die Attacke nicht durchzuführen, schrieb er auf der Plattform True Social. Gleichzeitig soll das Militär bereit sein, einen umfassenden, groß angelegten Angriff zu beginnen, falls keine akzeptable Vereinbarung mit dem Iran erzielt werde.
2: Einige Golfstaaten, darunter Katar und Saudi-Arabien, hätten ihn gebeten, von dem geplanten Militärschlag zunächst abzusehen, weil gerade ernsthafte Verhandlungen im Gange seien, erklärte Trump weiter. Aus Respekt sei er dieser Bitte nachgekommen. Zuvor hatte Trump den Druck auf den Iran wieder mal hochgeschraubt und gedroht, den Krieg wieder aufzunehmen. Die Uhr ticke, der Iran solle nun schnell handeln, hatte Trump gewarnt. Seit Anfang April gilt eine von ihm einseitig verhängte, oftmals sehr wackelige Waffenruhe. Aus den USA, Tina Eck.
1: Union und SPD sind sich einig, dass die automatische Diätenerhöhung für Bundestagsabgeordnete in diesem Jahr ausgesetzt werden soll. Er sei dafür, diese Idee aus der Union schnellstmöglich umzusetzen, sagte SPD-Generalsekretär Klüssendorf.
3: Man könne nicht bei Krankenversicherung, Rente und Pflege über Einsparungen diskutieren und sich gleichzeitig eine Diätenerhöhung von 500 Euro pro Monat genehmigen, so SPD-Generalsekretär Klüssendorf. Auch Unionsfraktionschef Spahn hatte sich offen gezeigt für einen Verzicht auf die anstehende automatische Diätenerhöhung zum 1. Juli. Er verstehe, dass Bürger, wenn sie verzichten müssten, das auch von Abgeordneten erwarteten, so Spahn. Die Diäten werden seit 2014 jedes Jahr angepasst, der allgemeinen Lohnentwicklung folgend, ähnlich wie die Rente. Aus Berlin, Ronny Tochau.
1: Bei einem Angriff auf ein großes islamisches Zentrum in San Diego sind 3 Menschen getötet worden. 2 mutmaßliche Angreifer seien in einem Auto auf dem Parkplatz tot aufgefunden worden, sagte ein Polizeisprecher. Die US-Behörden gehen aktuell davon aus, dass sich die Verdächtigen im Alter von 17 und 19 Jahren selbst das Leben nahmen. Die Polizei betrachtet die Attacke bis auf Weiteres als ein Hassverbrechen. Nach dem Einsturz eines Mehrfamilienhauses im sächsischen Görlitz sind 2 von den ursprünglich 5 Vermissten wohlauf. Das teilte eine Polizeisprecherin mit. Nun werde noch nach 3 Personen gesucht, die nicht erreichbar seien. Ob sich die Vermissten unter den Trümmern befinden, ist weiter unklar. Möglicherweise habe es in dem Haus eine Gasexplosion gegeben, schrieb die Polizei auf X.
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1: Ich bin David Riemer. Bei einem Angriff auf ein großes islamisches Zentrum im US-Bundesstaat San Diego sind 3 Menschen getötet worden. Die Polizei geht davon aus, dass sich 2 mutmaßliche Angreifer im Alter von 17 und 19 Jahren selbst das Leben nahmen. Die Attacke werde bis auf Weiteres als Hassverbrechen eingestuft, so ein Polizeisprecher. Die SPD will sich innerhalb der Bundesregierung für eine rechtliche Grundlage für einen Mietendeckel in den Ländern einsetzen. Das hat SPD-Generalsekretär Klüssendorf erklärt. In Berlin hatte das Bundesverfassungsgericht solch einen Mietendeckel gekippt, mit dem Argument, dass der Bund für Mietrecht zuständig sei und nicht die Länder.
2: Der Berliner Mietendeckel bedeutete für viele Mieter zuerst, dass sie weniger zahlen mussten. Dann hatten Vermieter plötzlich Anspruch auf Nachzahlungen, als die Regelung gekippt wurde. Dass die Bundes-SPD ausgerechnet jetzt wieder eine rechtliche Grundlage schaffen will, damit Bundesländer jeweils für sich Mietendeckel festlegen können, liegt an der bevorstehenden Abgeordnetenhauswahl in Berlin, wo die SPD aktuell in Umfragen hinten liegt. Die Union lehnt Mietendeckel allerdings ab und innerhalb der Bundesregierung gibt es sowieso schon zahlreiche Streitthemen. Aus Berlin Jan-Henner Reitze.
1: Bundesinnenminister Dobrindt will den Zivilschutz in Deutschland ausbauen und dafür insgesamt 10 Milliarden Euro investieren bis zum Jahr 2029. Über diese Pläne in einem Eckpunktepapier soll die Bundesregierung morgen in ihrer Kabinettssitzung beraten.
3: Nach dem Ende des Kalten Krieges wurde vieles für überflüssig gehalten, Schutzbunker zum Beispiel. Doch wegen der Bedrohung durch Russland hat die Regierung vor gut einem Jahr Ausnahmen von der Schuldenbremse beschlossen, auch für den Zivilschutz. Mit den 10 Milliarden Investitionen sollen zum Beispiel jetzt 1.000 Spezialfahrzeuge angeschafft werden und über 100.000 stapelbare Feldbetten. Außerdem soll die Warn-App Nina so weiterentwickelt werden, dass sie den Weg zum nächsten Schutzraum anzeigen kann. Dafür müssen aber wohl noch viele Schutzräume überhaupt erst wieder eingerichtet werden. Aus Berlin Ronny Tochau.
1: Zum Fußball. Pep Guardiola steht einem Medienbericht zufolge vor dem Rücktritt als Coach von Manchester City. Laut der britischen Zeitung Daily Mail wird der Spanier den englischen Fußballclub zum Saisonende verlassen. Als Topfavorit auf die Nachfolge gilt Ex-Chelsea-Coach Enzo Maresca. Guardiola gewann mit City unter anderem 6-mal die Meisterschaft und 2023 die Champions League. Er hat in Manchester noch einen Vertrag bis 2027.
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1: Ich bin Katrin Müller. US-Präsident Donald Trump hat einen angeblich für heute geplanten Angriff auf den Iran abgesagt. Er habe das Militär angewiesen, die Attacke nicht durchzuführen, schrieb er auf der Plattform Truth Social. Gleichzeitig soll das Militär demnach bereit sein, einen umfassenden, groß angelegten Angriff zu beginnen, falls keine akzeptable Vereinbarung mit dem Iran erzielt werde.
2: Einige Golfstaaten, darunter Katar und Saudi-Arabien, hätten ihn gebeten, von dem geplanten Militärschlag zunächst abzusehen, weil gerade ernsthafte Verhandlungen im Gange seien, erklärte Trump weiter. Aus Respekt sei er dieser Bitte nachgekommen. Zuvor hatte Trump den Druck auf den Iran wieder mal hochgeschraubt und gedroht, den Krieg wieder aufzunehmen. Die Uhr ticke, der Iran solle nun schnell handeln, hatte Trump gewarnt. Seit Anfang April gilt eine von ihm einseitig verhängte, oftmals sehr wackelige Waffenruhe. Aus den USA, Tina Eck.
1: Bundeskanzler Friedrich Merz ist heute Nachmittag zu Gast bei der Fraktionssitzung der SPD im Bundestag. Geplant sind eine Rede und eine Aussprache sowie ein Vorabstatement.
3: Pfiffe wie bei seiner Rede beim Deutschen Gewerkschaftsbund muss Merz zwar nicht befürchten, aber innerlich brodelt es auch in dem ein oder anderen SPD-Abgeordneten. Denn mit der Union tun sich einige Gegensätze auf, ob in Sachen Spritpreise, Steuern oder Rente. Merz will es dennoch schaffen, bis zur Sommerpause ein großes Reformpaket zu schnüren. Wie realistisch das ist und wie weit sich die Union dafür eventuell verbiegen muss, davon wird Merz bei der SPD-Fraktion einen Eindruck bekommen. Aus Berlin Jan-Henna Reitze.
1: Bei einem Angriff auf ein großes islamisches Zentrum in San Diego sind 3 Menschen getötet worden. 2 mutmaßliche Angreifer seien in einem Auto auf dem Parkplatz tot aufgefunden worden, sagte ein Polizeisprecher. Die Behörden gehen davon aus, dass sich die Verdächtigen im Alter von 17 und 19 Jahren selbst das Leben nahmen. Die Polizei betrachtet die Attacke als Hassverbrechen. Auch das FBI wurde eingeschaltet. US-Präsident Donald Trump sprach von einer entsetzlichen Situation. Zum Sport. Pep Guardiola steht einem Medienbericht zufolge vor dem Rücktritt als Coach von Manchester City. Wie die britische Zeitung Daily Mail berichtet, wird der Spanier den Premier League Club zum Saisonende verlassen. Guardiola gewann mit Manchester City unter anderem 6-mal die Meisterschaft und 2023 erstmals die Champions League.
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5: Powered by KI. Achtet auf Folgendes. Auf der A1 von Dortmund Richtung Köln gibt's zwischen Remscheid und Talbrücke Lambertsmühle 1 Kilometer Stau, rechnet hier mit 1 Stunde extra. Auf der A2 Braunschweig Richtung Hannover stehen 4 Kilometer zwischen Peine und Raststätte Lehrter See Nord. 10 Minuten mehr einplanen. Auf der A81 von Singen nach Stuttgart gibt's zwischen Rottenburg und Herrenberg 2 Kilometer stockend. Ihr steht hier etwa 15 Minuten. Macht das Beste draus und bleibt cool.
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5: Powered by KI. In Deutschland werden die Wolken dichter. Heute Morgen ist es vielerorts leicht bewölkt mit der Möglichkeit von Regen im Süden. Der Vormittag startet mild bei etwa 8 Grad. Später werden bis zu 17 Grad erreicht. Ab Nachmittag erwarten uns Schauer und Gewitter, besonders in der Mitte. Der mäßige Wind weht aus südlicher Richtung. Aktuell in Kiel an der Kieler Förde sind es 11 Grad. In Wuppertal an der Schwebebahn und Stuttgart am Mercedes-Benz-Museum jeweils 8 Grad. Packt den Schirm ein und bleibt trocken, denn es kann nass werden.
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0: Berlin sei die Quote am niedrigsten. Der Bundesverband Freier Tankstellen nimmt Tankstellenbetreiber in Schutz. Der Prozess von der Preisänderung bis hin zur Datenübermittlung ans Kartellamt sei lang und verschiedene Faktoren könnten dazu führen, dass eine Preisänderung erst verzögert übermittelt wird. Fiona Reinhardt, Nachrichtenredaktion.
1: US-Präsident Donald Trump hat nach eigenen Angaben einen angeblich für heute geplanten Angriff auf den Iran abgesagt. Gleichzeitig soll das Militär demnach jederzeit bereit sein, einen umfassenden, groß angelegten Angriff zu beginnen, falls keine akzeptable Vereinbarung mit dem Iran erzielt werde. Laut Trump haben Saudi-Arabien, Katar und die Vereinigten Arabischen Emirate um eine Verschiebung um 3 Tage gebeten. Wenige Tage nach einem Staatsbesuch von US-Präsident Donald Trump in Peking reist Kreml-Chef Wladimir Putin auf Einladung des chinesischen Staatschefs Xi Jinping nach China. Bei dem 2-tägigen Besuch solle es um die Beziehungen beider Länder und internationale und regionale Probleme gehen, kündigte der Kreml an.
2: Rund 40 Dokumente sollen während des Besuchs unterzeichnet werden. Russland will den Handel mit dem Nachbarland ausbauen und zum Beispiel noch mehr Öl und Gas liefern. Putin, der heute in Peking ankommt und dann am Mittwoch auch Staatschef Xi trifft, wird von mehreren Regierungsmitgliedern und Chefs großer Konzerne begleitet. Putin will sich auch aus erster Hand über die Reise von US-Präsident Trump nach China vorige Woche informieren. Der Kreml betonte aber hier in Moskau, es gebe keinen Zusammenhang zwischen den beiden Besuchen. Aus Moskau, Ulf Mauder.
1: Wer die neue Kaufprämie für Elektroautos nutzen will, kann die staatliche Unterstützung ab heute beantragen. Bundesumweltminister Carsten Schneider will das entsprechende Förderportal am Vormittag freischalten. Das Antragsverfahren soll digital ablaufen. Förderfähig sind Kauf und Leasing neuer Elektroautos, bestimmter Plug-in-Hybride, die sowohl mit Strom als auch mit Treibstoff fahren können, sowie Elektroautos mit sogenannten Reichweitenverlängerern.
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4: Powered by KI. Unterwegs im Berufsverkehr? Das hier solltet ihr wissen. A1 Dortmund Richtung Köln. Zwischen Remscheid und Talbrücke Lambertsmühle gibt's 4 Kilometer Stau. Zeitverlust fast 1 Stunde. A2 Braunschweig Richtung Hannover. Zwischen Peine Ost und Raststätte Lerthersee Nord stehen 9 Kilometer Stau an. Das kostet euch 25 Minuten. A2 Dortmund Richtung Oberhausen. Zwischen Bottrop und Kreuz Oberhausen erwarten euch 5 Kilometer Stau und ebenfalls 25 Minuten mehr. Bleibt staufrei.
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4: Powered by KI. In Deutschland startet der Tag leicht bewölkt bis wolkig. Morgens kann es im Süden regnen. In Koblenz und Mainz sind Höchstwerte bis zu 19 bzw. 21 Grad drin. Später verdichtet sich die Wolkendecke und Regen zieht ein. Der Wind weht schwach aus Südwest. Die Nacht bleibt bewölkt und regnerisch bei 10 bis 12 Grad. Morgen grau und regnerisch bis zu 22 Grad in der Rheinebene. Gerade in Braunschweig am Schlossplatz 6 Grad. In Duisburg im Landschaftspark Nord 9 Grad. Und in Frankfurt am Mainufer 8 Grad.
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7: Und los geht's in den Dienstag in der Fernfahrershow. Künstliche Intelligenz soll künftig Lkw-Flotten sicherer machen. Ein Softwarekonzern übernimmt dafür jetzt einen KI-Spezialisten aus den USA. Außerdem glaubt die Deutsche Bahn nach Milliardenverlusten wieder an die schwarze Null. Und kommt die Atomkraft wieder auf die Weltmeere? Mini-Reaktoren könnten künftig Frachtschiffe antreiben. Das sind unter anderem unsere Themen in dieser Sendung. Ich bin André Sahorn und ich wünsche euch einen fantastischen Dienstag.
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1: Der Dienstag in der Fernfahrershow hier bei ET-Radio, dein Eurotransport-Radio. Künstliche Intelligenz soll künftig dabei helfen, Lkw-Flotten sicherer und effizienter zu machen. Der Logistik-Software-Anbieter Descartes hat dafür den KI-Spezialisten Idealike aus den USA übernommen. Idealike entwickelt Systeme, die mit Hilfe künstlicher Intelligenz das Fahrverhalten analysieren und Risiken frühzeitig erkennen können. Ziel ist es, Unfälle zu vermeiden, Fahrer gezielter zu schulen und den gesamten Flottenbetrieb effizienter zu steuern. Die Software greift dafür auf riesige Datenmengen zurück. Mehr als 64 Milliarden gefahrene Kilometer und über 400.000 Unfalldaten fließen in die KI-Modelle ein. Zusätzlich werden Echtzeitdaten aus Telematiksystemen, Sensoren und Fahrzeugdaten ausgewertet. Besonders interessant ist die Technik für die sogenannte letzte Meile, also den Bereich der Zustellung bis direkt zum Kunden. Dort sollen Sicherheitsdaten künftig mit Routenplanung und Transportsteuerung kombiniert werden. Unternehmen könnten dadurch nicht nur Kraftstoff sparen und Lieferungen besser planen, sondern auch Risiken im Straßenverkehr reduzieren. Descartes spricht von einem strategisch wichtigen Schritt beim Ausbau seines weltweiten Logistiknetzwerks. Der Kaufpreis für Idealike liegt zunächst bei rund 28 Millionen Dollar. Weitere Zahlungen sind möglich, wenn bestimmte Geschäftsziele erreicht werden. Die Übernahme zeigt, wie stark künstliche Intelligenz inzwischen auch die Transport- und Logistikbranche verändert, vom Lager bis hin direkt hinter das Lenkrad.
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1: Die Fernfahrershow heute am Dienstag. Nach Jahren mit Milliardenverlusten sieht die Deutsche Bahn erstmals wieder Licht am Ende des Tunnels. Bahnchefin Evelyn Palla hält es inzwischen für möglich, dass der Konzern schon in diesem Jahr eine sogenannte schwarze Null erreicht, also weder Gewinn noch Verlust macht. Hintergrund ist ein großes Spar- und Effizienzprogramm, mit dem die Deutsche Bahn ihre Kosten senken und wirtschaftlicher werden will. Laut Palla zeigen die Maßnahmen inzwischen Wirkung. Die Bahn werde konsequent verschlankt und auf mehr Effizienz getrimmt. Im vergangenen Jahr hatte der Staatskonzern noch einen Verlust von rund 2,3 Milliarden Euro gemacht, sogar etwas mehr als im Jahr davor. Operativ sieht es aber bereits besser aus. Das bereinigte Betriebsergebnis lag im vergangenen Jahr wieder im Plus mit knapp 300 Millionen Euro. Für dieses Jahr peilt die Bahn sogar rund 600 Millionen Euro operativen Gewinn an. Auch beim Umsatz rechnet der Konzern mit einem leichten Wachstum auf rund 28 Milliarden Euro. Die Bahn kämpft allerdings weiter mit großen Problemen, marode Infrastruktur, viele Verspätungen und hohe Investitionskosten belasten das Unternehmen weiterhin. Trotzdem gibt sich die Konzernführung optimistisch, die wirtschaftliche Trendwende schaffen zu können.
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2: Hallo, mein Name ist Annalena Kicinski. Ich bin Polizeikommissarin bei der Autobahnpolizei Hannover. Mein Tipp ist, bei Stau immer eine Rettungsgasse bilden. Bei zweispurigen Autobahnen wird die Rettungsgasse zwischen den beiden Fahrstreifen in der Mitte gebildet. Bei dreispurigen Autobahnen wird die Rettungsgasse zwischen dem linken und dem mittleren Fahrstreifen gebildet. Die Rettungsgasse ist wichtig, weil diese Sekunden oft über Leben und Tod entscheiden. Deswegen müssen Rettungs- und Bergungskräfte möglichst schnell an die Unfallstelle herangeführt werden. Und ich rate jedem, stets vorausschauend zu fahren.
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1: Der Dienstag in der Fernfahrershow. Atomkraft auf Frachtschiffen, was lange wie Science-Fiction klang, könnte in der internationalen Seefahrt tatsächlich ein Comeback erleben. Hintergrund ist das Klimaziel der Branche. Bis spätestens 2050 soll die weltweite Schifffahrt klimaneutral werden. Denn rund 90% des Welthandels laufen über den Seeweg und die Branche verursacht aktuell etwa 3% der weltweiten CO2-Emissionen. Alternative Antriebe wie Wasserstoff oder E-Fuels galten zwar als möglich, sind aber teuer und bislang nur begrenzt verfügbar. Deshalb rücken sogenannte Small Modular Reactors, also Mini-Atomreaktoren, stärker in den Fokus. Die USA haben dazu gerade eine neue Initiative gestartet. Auch Reedereien und Werften in Europa und Asien arbeiten bereits an ersten Konzepten für atombetriebene Frachter. Die Idee, kleine Reaktoren sollen Schiffe über Jahre mit Energie versorgen, fast ohne Treibstoffkosten und ohne direkte CO2-Emissionen. Experten sagen, gerade große Container- und Kreuzfahrtschiffe könnten davon profitieren. Technisch hat sich seit den ersten Atomfrachtern der 60er Jahre viel verändert. Moderne Reaktoren gelten als deutlich kompakter und sicherer. Viele Systeme sollen sich sogar selbst kühlen können, auch ohne menschliches Eingreifen. Trotzdem bleiben noch große Fragen offen. Wie sicher sind die Reaktoren wirklich? Wohin mit dem Atommüll und welche Häfen würden atombetriebene Schiffe überhaupt akzeptieren? Klar ist, die Debatte über nukleare Antriebe auf See hat längst begonnen und könnte die Zukunft der globalen Schifffahrt grundlegend verändern.
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1: Ich bin Katrin Müller. Tausende Tankstellen haben nach Darstellung eines Verbraucherdienstes gegen die im April eingeführte 12-Uhr-Regel verstoßen. Demnach erhöhten rund 3.000 von gut 15.200 Tankstellen bis zum Stichtag 11. Mai die Preise insgesamt rund 17.000 Mal zu unerlaubten Zeiten, wie aus einer Auswertung des Verbraucherdienstes Mehr Tanken auf Basis von Daten der Markttransparenzstelle für Kraftstoffe hervorgeht. Betroffen war fast jede fünfte

0: Weil gerade ernsthafte Verhandlungen im Gange seien, erklärte Trump weiter. Aus Respekt sei er dieser Bitte nachgekommen. Zuvor hatte Trump den Druck auf den Iran wieder mal hochgeschraubt und gedroht, den Krieg wieder aufzunehmen. Die Uhr ticke, der Iran solle nun schnell handeln, hatte Trump gewarnt. Aus den USA, Tina Eck.
1: Bundeskanzler Friedrich Merz ist heute Nachmittag zu Gast bei der Fraktionssitzung der SPD im Bundestag. Geplant sind eine Rede und eine Aussprache sowie ein Vorabstatement.
2: Pfiffe wie bei seiner Rede beim Deutschen Gewerkschaftsbund muss Merz zwar nicht befürchten, aber innerlich brodelt es auch in dem ein oder anderen SPD-Abgeordneten. Denn mit der Union tun sich einige Gegensätze auf, ob in Sachen Spritpreise, Steuern oder Rente. Merz will es dennoch schaffen, bis zur Sommerpause ein großes Reformpaket zu schnüren. Wie realistisch das ist und wie weit sich die Union dafür eventuell verbiegen muss, davon wird Merz bei der SPD-Fraktion einen Eindruck bekommen. Aus Berlin Jan-Henner Reitze.
1: Zum Fußball. Torwart Manuel Neuer wird nach Informationen der Bild als Nummer 1 im deutschen Nationalteam zur Fußball-WM in diesem Sommer reisen. Bundestrainer Julian Nagelsmann habe den bisherigen Stammkeeper Oliver Baumann angerufen und ihm mitgeteilt, dass er mit Bayern-Torhüter Neuer zwischen den Pfosten plane, heißt es. Baumann habe dem Bundestrainer zugesichert, dass er dem DFB-Team auch als Ersatzkeeper für die WM zur Verfügung steht.
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4: A1 Münster Richtung Köln, zwischen Kamener Kreuz und Westhofener Kreuz 10 Kilometer Stau, 40 Minuten mehr. A1 Dortmund Richtung Köln, von Wuppertal-Ronsdorf bis Talbrücke-Lambertsmühle 5 Kilometer, bis zu einer Stunde. A2 Braunschweig Richtung Hannover, zwischen Peine Ost und Raststätte Leerter See Nord, schiebt sich der Verkehr auf 10 Kilometern, 40 Minuten Verlust. A57 Krefeld Richtung Köln, zwischen Dreieck Neuss Süd und Kreuz Köln Nord 12 Kilometer.
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4: Powered by KI. In Deutschland bleibt es heute heiter bis wolkig. Am Abend ziehen Wolken auf. Morgens zeigt sich die Sonne hin und wieder. Es bleibt meist trocken. Später verdichten sich die Wolken von Westen. In der Pfalz und Eifel setzt abends Regen ein. Nebel zieht sich durch einige Felder, besonders in der Mitte und im Süden. Der Wind weht aus Südwesten. Maximaltemperaturen heute bis 21 Grad. Die Nacht wird regnerisch und bewölkt. Aktuell in Wiesbaden am Kurhaus 8 Grad. In Hannover am Maschsee 9 Grad, in Köln am Rheinauhafen 8 Grad.
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7: Und weiter geht's in Stunde 2 mit der Fernfahrershow. Bahntickets direkt über Google Maps kaufen, das geht jetzt auch schon für Regionalzüge und S-Bahn. Die Deutsche Bahn liefert dafür sogar Echtzeitdaten an Google. Gleichzeitig sorgt Edeka mit klimaneutralen Lkw für Streit mit der Politik. Trotz Milliardeninvestitionen in Bio-LNG zahlt der Handelskonzern weiter die volle Maut. Warum Unternehmen bei alternativen Antrieben mehr Unterstützung fordern. Darum kümmern wir uns in dieser Stunde unter anderem. Ich bin André Sahorn, wünsche einen fantastischen Dienstag.
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1: Und wir sind in Stunde 2 der Fernfahrershow am Dienstag. Wer mit dem Regionalzug oder S-Bahn unterwegs ist, kann Tickets künftig direkt über Google Maps kaufen. Die Deutsche Bahn und Google haben dafür eine neue Partnerschaft gestartet. In der Karten-App erscheint jetzt bei vielen Verbindungen ein Kaufbutton. Wer darauf klickt, wird direkt zur Buchung bei der Bahn weitergeleitet. Für Fernzüge gab es diese Funktion bereits. Jetzt wird sie auch auf Regionalverkehr und S-Bahn ausgeweitet. Zusätzlich liefert die Deutsche Bahn Echtzeitdaten über Regionalzüge an Google Maps. Nutzer sollen dadurch genauer sehen können, wann ein Zug tatsächlich ankommt und ob es Verspätungen gibt. Solche Live-Daten kennt man bislang vor allem aus der DB Navigator-App. Die Bahn verspricht sich davon mehr Fahrgäste. Wer in Google Maps verschiedene Verkehrsmittel vergleicht, soll Bus und Bahn künftig einfacher auswählen und direkt buchen können. Ganz kostenlos ist die Partnerschaft für die Bahn allerdings nicht. Google erhält im Gegenzug Zugriff auf umfangreiche Echtzeitdaten des Regionalverkehrs. Datenschützer dürften deshalb genau beobachten, wie diese Informationen künftig genutzt werden. Die Deutsche Bahn spricht trotzdem von einem wichtigen Schritt für einfachere und klimaneutrale Mobilität.
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1: Der Dienstag hier in der Fernfahrershow. Edeka setzt beim Klimaschutz in der Logistik auf Bioflüssiggas, kurz Bio-LNG, und hat dafür bereits hunderte Lastwagen umgerüstet. Doch obwohl die Fahrzeuge klimaneutral unterwegs sind, muss der Handelskonzern weiter die volle Lkw-Maut zahlen. Alleine die Regionalgesellschaft Edeka Minden-Hannover hat nach eigenen Angaben rund 200 Millionen Euro investiert in neue Lkw, eigene Tankstellen und Werkstätten. Schon jetzt fahren dort 550 Lkw mit Bio-LNG, weitere sollen folgen. Der Vorteil: laut Edeka konnten so im vergangenen Jahr rund 30.000 Tonnen CO2 eingespart werden. Trotzdem fühlt sich das Unternehmen von der Politik ausgebremst, denn bei Förderungen und Mautbefreiungen setzt der Bund derzeit ausschließlich auf Elektro-Lkw. Fahrzeuge mit klimaneutralem Biogas profitieren davon bislang kaum. Für Edeka bedeutet das zusätzliche Kosten in Millionenhöhe. Das Unternehmen kritisiert deshalb, dass bestehende klimafreundliche Lösungen nicht ausreichend anerkannt würden. Die Debatte zeigt ein grundsätzliches Problem beim Umbau des Schwerlastverkehrs. Viele Unternehmen investieren bereits in alternative Antriebe, doch welche Technologien die Politik langfristig unterstützt, ist weiterhin umstritten. Während E-Lkw als Zukunftslösung gelten, setzen Speditionen und Händler oft auf Bio-LNG, weil die Technik schon heute im Alltag einsatzfähig ist, gerade auf langen Strecken.
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2: Hallo zusammen, ich bin Martin Hottinger. Mein Tipp: Ladungssicherung fängt schon im Führerhaus an. Dort sieht man sehr oft Gegenstände wie Kaffeemaschinen, Mikrowelle und sonstige Großgeräte, die einfach auf dem Armaturenbrett angebracht sind. Zum Teil sind sie auch fest angebracht, sicherlich, aber die meisten stehen einfach nur lose rum. Oder andere Gegenstände, Handy, Schlüsselbund etc. Das sind alles gefährliche Dinge, wenn es zu einem Verkehrsunfall kommt oder wenn ich auch nur eine Gefahrenbremsung oder ein Ausweichmanöver fahren muss. Die schleudert es dann durch die Gegend. Im Ernstfall, also wenn es darum geht, dass es mich vielleicht sogar überschlägt, sind das die Gegenstände, die mir möglicherweise das Leben kosten. Das sind die Geschosse, die durch das Führerhaus fliegen, und einmal am Kopf getroffen ist das meistens mit schwersten Verletzungen verbunden. Also insofern ganz wichtig, Führerhaus freihalten von solchen Gegenständen oder sicher verstauen, und damit seid auch ihr sicher, denn ihr seid ja die wichtigste Ladung an Bord und die sollte sicher zu Hause wieder ankommen. Und noch was: an jedem ersten Mittwoch im Monat Fernfahrerstammtisch auf dem Rasthof Oberlausitz an der A4 in Fahrtrichtung Dresden. Jeweils um 18 Uhr geht's los. Ich freue mich auf euch.
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1: Die Fernfahrershow heute am Dienstag und Dienstag ist Transport im Netztag und ich bin immer wieder beeindruckt, was man alles bei Jochens Sendung lernt. Transport im Netz ist ja eine Sendung wirklich, die Transport in allen Facetten in irgendeiner Form abbildet. Jochen, wen hast du denn?
2: Hallo André, hallo liebe Kopfhörer. Mein Gast diese Woche ist Peter Skiba. Den hatten wir vor einigen Wochen schon mal zu Gast. Da ging es um die Hilfstransporte, die er regelmäßig nach Moldawien und in die Ukraine fährt. Eigentlich wollten wir in der Sendung auch noch über seinen Beruf reden. Er hat nämlich einen ganz interessanten Beruf. Er fährt zur See. Aber da sind wir nicht mehr zu gekommen. Und deswegen holen wir das jetzt in einer Extrasendung nach. Peter arbeitet schon seit vielen, vielen Jahren als Ingenieur auf einem Lotsenschiff. Das heißt, er bringt die Lotsen zu den ankommenden Schiffen und er holt die Lotsen von den Schiffen wieder ab. Also der Lotsen steigt dann im Hamburger Hafen zu, lotst das Schiff aus dem Hafen raus, die Elbe runter, Elbmündung aufs offene Meer. Und da hat er dann seine Arbeit beendet und wird nicht mehr gebraucht und steigt um auf das Lotsenschiff. Die holen ihn ab und bringen ihn zurück. Wir reden aber nicht nur über die Lotsen und das Lotsenschiff, sondern auch über die Seefahrt im Allgemeinen. Eine Sache zum Beispiel, die ich in dieser Sendung gelernt habe, ist, dass es einen Gruß gibt von Seeleuten. Und zwar lautet der Reise, Reise. Das gefällt mir, ist auch gut für unseren Beruf übertragbar. Also diese Woche Transport im Netz, zu Gast Peter Skiba, Reise, Reise.
1: Reise, Reise, wie schön. Ja, Transport im Netz, also heute von 13 bis 15 Uhr hier auf ET Radio. Und wer reisen will, der kann auch noch ab 16 Uhr reisen mit der Radioreise. Ab 18 Uhr bin ich wieder zugegen hier mit der Fernfahrershow der Dienstagsausgabe und morgen mit der Mittwochsausgabe frisch wieder ab 7. Mein Name ist André Sahorn und ich wünsche euch einen fantastischen Dienstag.
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1: Ich bin Katrin Müller. Nur einmal am Tag die Preise erhöhen, nämlich um 12 Uhr. Diese Regelung gilt an deutschen Tankstellen. Dagegen wurde tausendfach verstoßen, wie eine Auswertung des Verbraucherdienstes Mehr Tanken zeigt.
2: Fast jede fünfte Tankstelle soll laut dieser Auswertung gegen die 12-Uhr-Regel verstoßen haben. Und das soll in dem beobachteten Zeitraum insgesamt rund 17.000 Mal passiert sein. Die meisten Verstöße wurden in Bayern festgestellt. In Berlin sei die Quote am niedrigsten. Der Bundesverband Freier Tankstellen nimmt Tankstellenbetreiber in Schutz. Der Prozess von der Preisänderung bis hin zur Datenübermittlung ans Kartellamt sei lang. Und verschiedene Faktoren könnten dazu führen, dass eine Preisänderung erst verzögert übermittelt wird. Fiona Reinhardt, Nachrichtenredaktion.
1: US-Präsident Donald Trump hat nach eigenen Angaben einen angeblich für heute geplanten Angriff auf den Iran abgesagt. Gleichzeitig soll das Militär demnach jederzeit bereit sein, einen umfassenden, groß angelegten Angriff zu beginnen, falls keine akzeptable Vereinbarung mit dem Iran erzielt werde. Laut Trump haben Saudi-Arabien, Katar und die Vereinigten Arabischen Emirate um eine Verschiebung um 3 Tage gebeten. Wer die neue Kaufprämie für Elektroautos nutzen will, kann die staatliche Unterstützung ab heute beantragen. Bundesumweltminister Carsten Schneider will das entsprechende Förderportal am Vormittag freischalten. Das Antragsverfahren soll digital ablaufen.
3: Erstmal brauchen die Interessierten eine Bund-ID, mit der sie sich bei den Behörden ausweisen können, denn der Antrag wird online gestellt. In dem Portal können dann die nötigen Nachweise hochgeladen werden. Neben reinen E-Autos werden auch die mit Reichweitenverlängerung und bestimmte Plug-in-Hybride gefördert. Es winken bis zu 6.000 Euro Prämie. Wie hoch der staatliche Zuschuss im Einzelnen ist, hängt von Fahrzeug, Einkommen und Familiengröße ab. 3 Milliarden Euro sind insgesamt im Fördertopf. Das Umweltministerium

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1: A1 von Münster Richtung Köln zwischen Kreuz Dortmund-Dorner und Westhofener Kreuz. 6 Kilometer Stau, Zeitverlust 1 Stunde. Weiter auf der A1 von Dortmund Richtung Köln zwischen Wuppertal-Ronsdorf und Wermelskirchen. 5 Kilometer Stau, dauert 50 Minuten länger. A6 von Heilbronn Richtung Mannheim zwischen Raststätte Kraichgau Nord und Kreuz Walldorf. 7 Kilometer dichter Verkehr, etwa 1 Stunde verlieren. Jetzt wünsche ich euch, dass ihr trotzdem gut ankommt und der Tag euch positiv überrascht.
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1: In Deutschland schiebt sich eine Wolkendecke über das Land und es bleibt spannend. Regen zieht von Westen und Süden auf. Jetzt ist es vielerorts neblig. Besonders im Süden und Westen gibt es Regen. Am Nachmittag steigt das Quecksilber auf maximal 19 Grad im Osten. Regentropfen sind im Westen sicher, während der Norden und Osten mit Gewittern rechnen müssen. Und hier die aktuellen Werte. In Karlsruhe am Schloss 9 Grad, in Bochum im Bermuda-Eck 10 Grad und in Köln am Kölner Dom 9 Grad. Also pack den Regenmantel ein.
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1: Ich bin Katrin Müller. Tausende Tankstellen haben nach Darstellung eines Verbraucherdienstes gegen die im April eingeführte 12-Uhr-Regel verstoßen. Demnach erhöhten rund 3.000 von gut 15.200 Tankstellen bis zum Stichtag 11. Mai die Preise insgesamt rund 17.000 Mal zu unerlaubten Zeiten, wie aus einer Auswertung des Portals Mehr Tanken hervorgeht. Das war fast jede fünfte Tankstelle. Die Zahl der Angriffe auf Mitglieder von Parteien hat im vergangenen Jahr massiv zugenommen. Bundesweit registrierte die Polizei 5.140 Straftaten, die sich gegen Parteirepräsentanten oder Parteimitglieder richteten. Das war ein Anstieg um fast 40% gegenüber 2024, wie aus einer Antwort der Bundesregierung auf eine Anfrage der AfD-Fraktion hervorgeht.
2: Seit Jahren steigt die Zahl der Straftaten, die sich gegen Angehörige von Parteien richtet. Ein Grund für den nochmal deutlichen Zuwachs im vergangenen Jahr dürfte das aufgeheizte Klima im Wahlkampf Anfang 2025 gewesen sein. Mit mehr als 1.850 Fällen war die AfD besonders stark betroffen, aber auch CDU und Grüne. Die meisten Angriffe kommen aus dem rechten und linken Spektrum, heißt es. Diana Kramer, Nachrichtenredaktion.
1: Wer die neue Kaufprämie für Elektroautos nutzen will, kann die staatliche Unterstützung ab heute beantragen. Das Förderportal soll in Kürze freigeschaltet sein. Das Antragsverfahren läuft ausschließlich digital ab.
3: Gefördert werden E-Autos, bestimmte Plug-in-Hybride und Elektroautos mit sogenannten Reichweitenverlängerern. Ob Kauf oder Leasing spielt keine Rolle. Wichtig ist nur, dass das Auto dieses Jahr

0: das Statistische Bundesamt mitteilte. Während der Corona-Pandemie waren die Zahlen stark eingebrochen. Die jüngsten Passagierzahlen liegen aber nun sogar deutlich über denen des Vorpandemiejahres 2019.
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2: A1 Richtung Bremen staut es sich gewaltig zwischen Delmenhorst Ost und Bremen-Hemelingen. Auf 10 Kilometern müsst ihr mit bis zu 50 Minuten Zeitverlust rechnen. Weiter auf der A1 Richtung Köln zwischen Remscheid und der Talbrücke Lambertsmühle sind es 6 Kilometer Stau, plant eine Stunde mehr ein. Auf der A6 Richtung Mannheim wartet 14 Kilometer Stau zwischen Sinsheim Süd und Kreuz Walldorf. Das kostet euch bis zu einer Stunde. Fahrt safe und behaltet die Nerven und denkt dran, immer schön gelassen bleiben, dann läuft's.
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2: In Deutschland hängen heute dichte Wolken am Himmel. Vor allem im Süden und Westen wird es ordentlich nass und Nebel macht es vielerorts schwieriger. Die Temperaturen steigen bis auf maximal 19 Grad. Der Osten hat es mit lockerem Wolkenbild angenehmer. Morgen kommt Regen und Gewitter werden erwartet. Aktuell sind es in Mönchengladbach am Borussia-Park 10 Grad, in Münster am Prinzipalmarkt 12 Grad und in Leipzig am Völkerschlachtdenkmal 14 Grad. Der Wind pfeift leicht aus Südwest, es wird also richtig wuselig.
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4: Herzlich willkommen. Heute sprechen wir über Jugendliche und ihr Smartphone und über den ersten eigenen Stromvertrag. Aber natürlich haben wir auch heute wieder unsere Technik-News mit dabei und unsere Rubrik Futter für die Hardware. Diesmal stellen wir den Film Hamnet vor.
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1: Durchschnittlich rund 4 Stunden verbringen 12- bis 19-Jährige am Smartphone bzw. im Internet. Zwischen Social Media, Games und Chats lauern dort aber auch Risiken. Gefälschte Internetseiten, Belästigung oder Cybermobbing. Hier sind die Eltern gefragt, mit ihren Kindern über das richtige Verhalten zu sprechen und auch technische Geräte und Netzwerke sicher zu machen. Eine echte Herausforderung. Daher hat Steffi Rein mal ein paar Tipps gesammelt.
2: Laut einer aktuellen Studie sind 96% der 12- bis 19-Jährigen jeden Tag online. Für sie ist Surfen, Chatten oder Online-Spielen ganz selbstverständlich. Mit Apps und Spielen kennen sie sich bestens aus. Das Thema Sicherheit spielt oft eine eher untergeordnete Rolle. Hier sind die Eltern gefordert, besonders wenn es um Kommunikation mit Fremden oder um Social Media geht.
3: Es ist wichtig, die Privatsphäre-Einstellung entsprechend eng zu fassen. Das heißt, wer kann dem Kind Nachrichten schicken, wer kann in Gruppen hinzufügen? Und das Unbekannte, das eben nicht können, das muss eben schnell begrenzt werden, also was das Thema Einladungen und Anfragen angeht. Und da muss man dem Kind auch erklären, wo kann man solche Anfragen schnell blockieren und schnell melden.
2: Sagt Florian Meyer vom Digital Home Service der Telekom. Auch beim Schutz privater Daten sind viele Kinder allein überfordert. Weil sich aber nicht alle Eltern gut auskennen, helfen Experten wie Florian Meyer ihnen, die richtigen Einstellungen vorzunehmen.
3: Wir gehen gemeinsam im Check die Privatsphäre-Einstellungen durch und erarbeiten quasi einen Reaktionsplan, der dann trainiert wird. Und das Ganze basiert eben auf einer simplen Dreierlogik. Beenden, blockieren, melden. Und dann unterstützen wir je nach Bedarf, telefonisch, per sicherem Fernzugriff und vor Ort.
2: Der Digital Home Service hilft dabei, Geräte und Netzwerke sicherer zu machen. Genauso wichtig wie die technische Seite, mit den Kindern über mögliche Gefahren sprechen und sie sensibilisieren. Bei Britta Ostermann zum Beispiel gelten daher in der Familie klare Regeln.
4: Also wir haben als erstes die Privatsphäre enger gestellt. Sprich, wer darf schreiben, in welche Gruppen darf das Kind. Naja, und dann haben wir die Familienregel aufgestellt. Unbekannte nicht annehmen. Das ist das oberste Gebot. Na, und mit dem Kind haben wir dann noch besprochen, was ist okay, was nicht.
1: Damit Kinder die Vorteile des Internets nutzen können, ohne in digitale Fallen zu tappen, ist es wichtig, sich mit Sicherheitseinstellungen, Schutzmaßnahmen und klaren Verhaltensregeln auseinanderzusetzen. Wer Unterstützung sucht, findet Infos zum Digital Home Service auf der Webseite der Telekom.
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1: Deutschlands größter Energieversorger E.ON will in diesem Jahr Gas nicht mehr an der Preisschraube drehen. Der Vertriebsvorstand sagte, man habe langfristig eingekauft und die benötigte Energiemenge für dieses Jahr abgedeckt. Laut Verivox ist der durchschnittliche Haushaltspreis für Strom mit 31,6 Cent je Kilowattstunde derzeit genauso hoch wie zum Jahresbeginn. Gas wurde leicht teurer. Ellenlange To-Do-Listen, E-Mail-Fluten und ständig irgendwelche Termine. Unser moderner Alltag hat uns alle ganz schön fest im Griff. Kein Wunder, dass wir immer auf der Suche nach Entspannung und Zerstreuung sind. Eine äußerst beliebte Möglichkeit, die längst von Menschen in jeglichem Alter genutzt wird, ist Gaming. In Deutschland allein spielen rund 6 von 10 Deutschen, egal ob am Handy, auf der Konsole oder am PC. On wie offline, spielen geht eigentlich immer. Passend dazu wurde jetzt der Deutsche Computerspielpreis verliehen, sagt Felix Falk vom Branchenverband Game.
2: Wir haben in 15 Kategorien ganz tolle Spiele gesehen, eine ganz große Vielfalt an Genres auch und ganz unterschiedliche Geschichten, die da erzählt wurden. Ich greife mal zwei raus, großer Abräumer, The Darkest Files von dem Berliner Studio Paint Bucket Games. Die sind nicht nur bestes deutsches Spiel geworden, sondern auch bestes Serious Game. Und da ist man eine Staatsanwältin und deckt NS-Verbrechen auf und bringt die vor Gericht. Also wirklich auch ein ganz hochrelevantes Thema aus dem Bereich Erinnerungskultur. Und genauso in zwei Kategorien gepunktet hat The Berlin Apartment von Blue Backpack. Die erzählen die Schicksalsjahre der Hauptstadt nach über die verschiedenen Zeitepochen.
1: Allerdings, die Zahl der Unternehmen im Gaming-Bereich wächst zwar, die Zahl der Beschäftigten geht leicht zurück. Trotzdem, die Hoffnung bleibt bestehen, dass auch hier in Deutschland ein Top-Produktionsstandort für die Gaming-Branche wachsen kann. Ab sofort dürfen Laptops in der EU nur noch mit USB-C-Anschluss verkauft werden. Ende 2024 hatte die EU das schon für alle anderen Elektrogeräte eingeführt. Nach Smartphones und anderen kleinen Geräten brauchen nun also auch neue Laptops eine einheitliche USB-C-Buchse. Und Laptops müssen auch immer ohne Netzteil angeboten werden, damit Verbraucher zu Hause nicht unnötig viele gleiche Ladegeräte ansammeln. Damit soll auch Elektroschrott vermieden werden.
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1: Romeo und Julia, viel Lärm um nichts und Hamlet. Das sind nur einige Werke des weltberühmten englischen Dichters, Dramatikers und Schauspielers William Shakespeare. Von seinem Privatleben ist zwar bis heute nur wenig überliefert, aber die Oscar-Preisträgerin Chloe Zhao bringt nun mit Hamlet eine bewegende Liebesgeschichte ins Heimkino, die uns einen spannenden Einblick in Shakespeares Familienleben gibt. Helke Michael verrät uns jetzt ein bisschen mehr dazu.
2: William Shakespeare, Lateinlehrer in einem kleinen englischen Dorf auf dem Land.
3: In ihm ist mehr verborgen als in allen Männern, die mir begegnet sind.
2: Heiratet Anfang der 1580er Jahre die 8 Jahre ältere und leicht rätselhafte Agnes.
3: Die Frauen in meiner Familie sehen Dinge.
4: Was siehst du?
3: Ich sehe eine Landschaft. Meere.
5: Du bekommst Zwillinge, mein Mädchen.
3: Unentdeckte Länder.
2: Tatsächlich bekommen die beiden sogar 3 Kinder. Zuerst ein Mädchen und dann die Zwillinge Judith und Hamlet.
3: Wozu hast du denn Lust, Hamlet?
6: Ich wäre gern ein Schauspieler mit einem Schwert.
2: Ihre Ehe bekommt aber erste Risse, als Agnes William ermutigt, nach London zu gehen, wo er sich am Theater einen Namen als Dramatiker machen will.
3: Du hängst an diesem Ort, der nun wirklicher für dich ist als alles andere.
4: Mach's gut.
6: Mach's gut.
4: Wirst du tapfer sein?
6: Ja!
2: Doch während Williams Karriere in der großen Stadt langsam Fahrt aufnimmt, erkrankt sein einziger Sohn zu Hause folgend schwer.
7: Dass das Herz unserer Kinder schlägt, dass sie laufen und sprechen. Wir dürfen niemals und zu keiner Zeit vergessen.
6: Mama!
7: Dass sie von uns gehen können.
6: Mama!
7: Junge! Er lebt nicht.
2: Dieser tragische Verlust veranlasst William, sein persönlichstes Stück Hamlet zu schreiben.
6: Würdest du nicht gerne wissen, worum es geht?
3: Was geht?
6: Das Stück.
3: Was soll ich tun?
4: Halte dein Herz offen. Warte.
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1: Die erste eigene Wohnung bringt nicht nur Freiheiten, sondern auch Herausforderungen mit sich. Eine aktuelle Studie des Energieanbieters EWI Einfach zeigt, dass sich viele junge Erwachsene bei Alltagsverträgen unsicher fühlen. Über die Hälfte der Befragten gab beispielsweise an, noch nie einen Stromvertrag abgeschlossen zu haben. Das sei zu kompliziert, mache sogar Angst. Woran das liegt und was dagegen hilft, hat Annabel Kopp herausgefunden.
2: Die Studie hat ergeben, dass junge Erwachsene nicht genau wissen, wie die Stromversorgung in Deutschland geregelt ist. Das beweist eine Testfrage, so Roman Zurhold von EWI Einfach.
3: Wir wollten von den Teilnehmern wissen, welche Konsequenz sie erwarten, wenn sie in eine neue Wohnung ziehen, aber keinen Stromvertrag abschließen.
4: Boah, keine Ahnung, was dann passiert.
5: Ich glaube, man bekommt einen Strafzuschlag, wenn man keinen Anbieter ausgewählt hat.
2: Die richtige Antwort wusste nur die Hälfte der Befragten. Richtig ist?
3: Also auch ohne eigenen Vertrag bleibt die Wohnung immer mit Strom versorgt. Man landet dann einfach beim jeweils zuständigen örtlichen Grundversorger. Das ist nichts Schlechtes, aber eben auch nicht der Tarif, den ich mir als Kunde selbst ausgesucht hätte.
2: Das klingt erstmal nicht schwer. Warum fühlen sich junge Erwachsene dennoch überfordert?
3: Vermutlich, weil der erste eigene Haushalt wirklich viele neue Aufgaben auf einmal mitbringt. Miete, Versicherung, Internet und eben Energie kommen dann gleichzeitig auf den Tisch und dazu Begriffe wie Arbeitspreis und Kilowattstunde.
2: Wenn ein Stromanbieter junge Menschen erreichen will, ist die beste Strategie, sich in die Lebensrealität von ihnen hineinzudenken.
3: Bei EWI Einfach begegnen wir dem mit einfach konsequentem digitalen Ansatz. Alle Informationen sind klar verständlich in einer App gebündelt, Vertragsänderungen oder das Anpassen der Abschlagszahlung lassen sich direkt dort erledigen und dein persönlicher Kundenberater mobil auf dem Smartphone ist immer zur Stelle, wenn du ihn brauchst.
1: Der erste eigene Stromvertrag wirkt komplizierter, als er ist. Wichtig ist, sich damit auseinanderzusetzen, statt ihn aufzuschieben. Mehr Infos gibt's auf e-wie-einfach.de.
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1: Und mit Matze Knob. Der Comedian ist wieder auf Tour mit seinem Programm Spitzenreiter. Im Vergleich zur letzten grandiosen Tour packt er sogar noch eine Schippe obendrauf.
2: Und ich finde natürlich auch, dass mir das absolut gelungen ist. Und wenn es mir nicht gelungen wäre, würde ich es jetzt aber an dieser Stelle auch nicht sagen. Aber ich finde schon, dass es mir gelungen ist. Nein, aber jetzt Spaß beiseite. Ich glaube, es ist gerade wichtig in diesen verrückten Zeiten, die wir ja haben, dass man einfach auch nicht jammert und nicht so, sondern dass man halt einfach vollmundig auch mal sagt, nee, das wird geil.
1: Knob parodiert in seinen Programmen ja auch ganz viele Prominente, die immer älter werden. Das macht es für ihn nicht gerade leichter.
2: Die Jüngeren, also die gibt es ja. Es ist ja nicht so, dass es sie nicht gibt, nur früher hattest du so Prominente, die kannte irgendwie jeder. Ne? Also von der Oma bis zum Kleinkind wusste jeder, wer da war, Thomas Gottschalk ist. Das gibt's heute so nicht mehr, sondern du hast da lauter so Bubbles, weißt du, dann der eine sagt, ja, den kenne ich von TikTok. Und dann kommt irgendeiner und sagt, TikTok habe ich nicht. Ich kenne den und den von Instagram. Dann sagt der nächste, Instagram habe ich mich abgemeldet, habe ich nicht mehr. Dann kommen die Älteren, ja, bei Facebook. Sagt Facebook, Alter, den hatte ich vor 20 Jahren. So, Fernsehen guckt auch keine Sau mehr. Dann musst du schon Netflix haben, sagt einer, ich habe nur The Zone. Und das ist das Problem, dass du so ein bisschen, es fehlen ja immer so Promis, wo jeder sagt, jo, den kenne ich. Ich habe zum Beispiel einen kleinen Videoeinspieler über Joko Winterscheid bei mir in meinem Programm. Und Joko kennen natürlich die Mitteljungen, die ganz Jungen kennen den auch schon nicht mehr. Und die Älteren sagen, ja, den kenne ich wohl, aber ich weiß gar nicht, wie der spricht. Das macht es ein bisschen herausfordernd. Aber auf der anderen Seite, wir wollen ja nicht jammern. Und von daher werden sich immer neue Gelegenheiten ergeben.
1: Moderne Technik ist für Matze Knob eher Segen als Fluch.
2: Es ist ja mein Arbeitswerkzeug auch zum gewissen Punkt. Also ich habe auch natürlich, ich war einer der ersten, glaube ich, Comedians überhaupt, die, glaube ich, viel mit Internet, so nenne ich es mal, gemacht haben. Ich habe ja für die Bild wahnsinnig viele Parodien gemacht, als alle anderen das noch gar nicht groß gemacht haben. Und das hat mich in eine Position katapultiert, von der ich sehr, sehr lange bis heute, glaube ich, profitiere. Natürlich mittlerweile gibt es welche, die leben in ihrem Handy, die machen das, die haben dann Screenzeiten, die sind dann 12, 14, 18 Stunden. Das weiß ich jetzt nicht, ob ich das brauche, um ehrlich zu sein. Sonst nimmst du am normalen Leben ja nicht mehr teil. Aber ich glaube, auch mein Telefon habe ich dann relativ oft doch bei der Hand. Ob ich es immer gut finde, weiß ich nicht, aber es gehört halt nun mal dazu.
1: Ja, und das war es dann auch schon wieder mit der Technik-Show für diese Woche. Ich bin Oliver Heinze und wünsche eine schöne Woche. Bis nächste Woche.
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1: Ich bin Katrin Müller. Wer die neue Kaufprämie für Elektroautos nutzen will, kann die staatliche Unterstützung ab sofort beantragen. Das entsprechende Portal wurde während einer Pressekonferenz mit Bundesumweltminister Schneider freigeschaltet. Das Antragsverfahren soll digital ablaufen.
2: Erstmal brauchen die Interessierten eine Bund-ID, mit der sie sich bei den Behörden ausweisen können, denn der Antrag wird online gestellt. In dem Portal können dann die nötigen Nachweise hochgeladen werden. Neben reinen E-Autos werden auch die mit Reichweitenverlängerung und bestimmte Plug-in-Hybride gefördert. Es winken bis zu 6.000 Euro Prämie. Wie hoch der staatliche Zuschuss im Einzelnen ist, hängt von Fahrzeug, Einkommen und Familiengröße ab. 3 Milliarden Euro sind insgesamt im Fördertopf. Das Umweltministerium rechnet damit, dass die Mittel für die nächsten 2 Jahre reichen. Ursula Winkler, Nachrichtenredaktion.
1: Nach dem Einsturz eines Gründerzeithauses in Görlitz werden weiter 3 Menschen vermisst. Die Feuerwehr muss bei der Suche besonders vorsichtig vorgehen, weil möglicherweise noch Gas austritt. Die Ursache ist noch nicht geklärt, vieles deutet aber auf eine Gasexplosion hin.
3: Bei den Vermissten handelt es sich um 2 rumänische Frauen im Alter von 25 und 26 Jahren sowie um einen 48 Jahre alten Mann mit bulgarischer und deutscher Staatsangehörigkeit. Nach Angaben der Feuerwehr muss jeder Stein und jedes Brett per Hand angehoben werden, um mögliche Hohlräume mit Gas zu entdecken. In der Nacht waren auch 5 Spürhunde im Einsatz. Die Suche soll mindestens den ganzen Tag und notfalls auch die kommende Nacht dauern. Thomas Bleskin, Nachrichtenredaktion.
1: Tausende Tankstellen haben nach Darstellung eines Verbraucherdienstes gegen die im April eingeführte 12-Uhr-Regel verstoßen. Demnach erhöhten rund 3.000 von gut 15.200 Tankstellen bis zum Stichtag 11. Mai die Preise insgesamt rund 17.000 Mal zu unerlaubten Zeiten. Das geht aus einer Auswertung des Verbraucherdienstes Mehr Tanken auf Basis von Daten der Markttransparenzstelle für Kraftstoffe hervor. Das war fast jede 5. Tankstelle. Am höchsten war die Quote laut Auswertung in Bayern, am niedrigsten in Berlin. Zum Fußball. Torwart Manuel Neuer wird nach Informationen der Bild als Nummer 1 im deutschen Nationalteam zur Fußball-WM reisen. Bundestrainer Julian Nagelsmann habe den bisherigen Stammkeeper Oliver

0: Rastplatz Mühlburg und Ahlen-Westhausen, 7 Kilometer, 40 Minuten mehr.
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0: In Deutschland dreht sich das Wetterrad. Am Vormittag ist es überwiegend bewölkt, vor allem im Westen. Leichter bis mäßiger Regen trifft den Süden und vereinzelt den Norden. Die Temperaturen klettern auf bis zu 21 Grad in Worms und 19 in Koblenz. Abendlich lockt dann der Regen, verstärkt von der Westfront. Morgen bleibt es wechselhaft mit Sonne und vereinzelten Schauern. Und hier die aktuellen Werte. In Augsburg an der Fuggerei sind es 12 Grad, in Mannheim am Wasserturm 13 Grad und in Stuttgart am Schlossplatz ebenfalls 13 Grad.
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3: Willkommen zu Vollgas, das Automagazin hier auf ET-Radio. Wir schauen heute mal auf die Mobilität von morgen und fragen, wie nah sind wir eigentlich schon am autonomen Fahren? Autos, die selbst lenken, bremsen und Entscheidungen treffen. Klingt so ein bisschen nach Science Fiction, wird aber längst getestet. Doch wann kommt das fahrerlose Fahren wirklich nach Deutschland? Und wie sicher ist die Technik? Außerdem bei uns, Spritsparen bleibt ein großes Thema. Gemeinsam mit dem ADAC gibt's Tipps und wir nehmen sogenannte Spritspardongles unter die Lupe. Können diese kleinen Geräte tatsächlich den Verbrauch senken oder ist das am Ende nur teures Zubehör ohne Wirkung? Und ein wichtiges Urteil für Autofahrer: Nach dem Blitzen müssen Behörden künftig Messprotokolle herausgeben. Das Amtsgericht Eichach stärkt damit die Rechte von Betroffenen. Was das konkret bedeutet und warum dieses Urteil für viele Verkehrsteilnehmer interessant werden könnte, dazu mehr in dieser Sendung. Das alles jetzt bei Vollgas, das Automagazin. Ich bin Tom Nitzsche. Hallo.
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0: ist Vollgas, das Automagazin mit Tom Nitzsche. In den USA und in China gehören sie in immer mehr Großstädten zum Alltag. Autonome Shuttles, wie wir hierzulande künftig fahrerlos unterwegs sein könnten, hat DB Regio, die Nahverkehrssparte der Deutschen Bahn, in einer aktuellen Studie untersucht. Ich spreche deshalb mit Thomas Drewes, Leiter autonomes Fahren bei der DB Regio Straße, über das Thema. Hallo.
1: Hallo.
0: Herr Drewes, wie sieht denn die Mobilität von morgen konkret aus?
1: Mit autonomem Fahren wird sich unser öffentlicher Nahverkehr stark verändern. Er wird viel attraktiver und er wird überall und zu jeder Zeit attraktiv sein. Kurze Zustiegszeiten, kurze Laufwege, kurze Fahrzeiten. Und das wird dann vergleichbar mit dem privaten Auto. Das heißt, wir kriegen eine echte Wahlfreiheit, ob wir weiterhin mit dem privaten Auto oder dem öffentlichen Nahverkehr fahren wollen. Und das Beste ist, ich spare 170 Euro im Monat, wenn ich vom Auto komplett umsteige.
0: Warum profitiert gerade der ländliche Raum von dieser Technologie?
1: Ja, da ist der größte Bedarf heute für Angebotsverbesserung. Da fährt dreimal am Tag viel zu häufig noch nur der Schülerbus und der nötige Angebotsausbau wäre heute gar nicht möglich. Da fehlen die Fahrer und selbst wenn ich die hätte, wäre das viel zu teuer. Dafür brauchen wir autonomes Fahren. Und unsere Studie hat gezeigt, 3 Millionen Menschen wären wieder bereit, aufs Land zu ziehen, wenn das Mobilitätsangebot so gut wäre. Das wäre tatsächlich eine echte Trendumkehr.
0: Untersucht Ihre Analyse auch, wie es bei privaten Pkw aussieht?
1: Der private Pkw wird auf absehbare Zeit nicht vollständig autonom fahren. Da sind sich alle Experten einig. Deshalb schwenken die Hersteller ja gerade auch wieder auf die Fahrerassistenzsysteme um. Und da hat der Mensch am Ende immer noch die Verantwortung. Die heutige Level 4 Technologie braucht immer noch eine technische Aufsicht, wo sich das System an eine Leitstelle wenden kann. Deshalb ist heute autonomes Fahren auch ein Flottengeschäft, wie zum Beispiel im öffentlichen Nahverkehr.
0: Welchen Stellenwert hat die automatisierte Beförderung denn insgesamt für unser System?
1: Autonomes Fahren senkt deutlich die betrieblichen Kosten. Und gleichzeitig dienen diese kleinen, flexiblen Fahrzeuge als Zubringer zu den großen Gefäßen. Und lasten diese besser aus. Beides zusammen ist dann ein enormes Effizienzpotenzial in diesem integrierten Mobilitätssystem. Und der Staat müsste 20% weniger dieses System bezuschussen, trotz des deutlich besseren Angebots.
0: Was denken Sie, wann sehen wir autonome Fahrzeuge auf Deutschlands Straßen?
1: Ja, wir können das heute schon sehen in Testverkehren wie Kira in Darmstadt und Kreuz-Offenbach zum Beispiel. Das sind aber noch Erprobungsverkehre mit Sicherheitsfahrer. Komplett fahrerlos können wir heute schon fahren. Da sind wir gesetzlich tatsächlich Vorreiter. Was fehlt, sind die autonomen Serienfahrzeuge. Da ist die Industrie in der Pflicht. Und mit Modellregionen für autonomes Fahren könnte ich jetzt planbare Nachfrage für die Industrie erzeugen und gleichzeitig das Angebot mit den Kunden gemeinsam entwickeln.
0: Thomas Drewes, Leiter autonomes Fahren bei DB Regio Straße. Vielen Dank für das Gespräch.
1: Sehr gerne.
0: Laut einer aktuellen Studie können autonome Fahrzeuge besonders als Mobilität im ländlichen Raum revolutionieren. Weitere Infos zum Thema gibt's unter dbregio.de.

0: T-Radio, dein Euro-Transportradio mit der Sendung Vollgas, das Automagazin. Die Spritpreise bleiben weiterhin auf hohem Niveau und das merken Autofahrer jeden Tag mit Blick auf die Zapfsäule. Besonders Vielfahrer müssen aktuell deutlich tiefer in die Tasche greifen, ja, und auch ich gehöre dazu. Doch mit ein paar einfachen Tricks lässt sich beim Tanken und Fahren bares Geld sparen. Welche Maßnahmen wirklich helfen und welche vermeintlichen Wundermittel eher Geldverschwendung sind, darüber sprechen wir jetzt mit dem ADAC-Sprecher Fabian Fährmann. Hallo.
1: Hallo.
0: Herr Fährmann, wie kann man denn am einfachsten Sprit sparen?
1: Man kann am Auto selber schon einige Sachen machen, um spritsparend unterwegs zu sein. Das beginnt mit dem richtigen Reifenluftdruck. Diesen sollte man idealerweise alle 4 Wochen Berufspendler gerne auch öfter überprüfen. Dann kommt es natürlich auch auf die eigene Fahrweise an, wie vorausschauend ist man unterwegs. Und gerade bei Autos mit Automatikgetriebe sollte man nach Möglichkeit den Eco-Modus nutzen, um möglichst spritsparend unterwegs zu sein.
0: Mhm. Welche Rolle spielen Dachträger, Fahrradträger und Co. beim Spritverbrauch?
1: Alle Anbauteile am Fahrzeug haben einen Einfluss auf den Spritverbrauch. Gerade Dachboxen oder Fahrradheckträger etc., die machen die Aerodynamik schlechter und haben natürlich auch ein gewisses Zusatzgewicht. Da ist die Grundregel, wenn man sie nicht braucht, sollte man sie lieber abmontieren und dann kann man wieder ein paar Prozent Spritverbrauch einsparen.
0: Es wird ja immer von vorausschauendem Fahren gesprochen. Was heißt das denn eigentlich in der Praxis?
1: Vorausschauendes Fahren hat viele Gesichter. Das beginnt beim Fahren selbst. Also man sollte zügig beschleunigen, früh hochschalten und spät wieder zurückschalten. Und man sollte sich verinnerlichen, dass jeder Bremsvorgang Energie frisst. Das bedeutet, wenn man sieht, dass vorne eine Ampel rot ist, dann einfach vom Gas gehen, mit eingelegtem Gang darauf hinrollen und erst dann auf die Bremse steigen, wenn es nötig wird.
0: Im Internet werden sogenannte Spritspar-Dongles für das Auto angeboten. Funktionieren diese tatsächlich?
1: Von diesen Spritspar-Dongles kann man eigentlich nur abraten. Wir haben eines dieser Produkte getestet und auseinandergebaut und schlussendlich war das einfach nur ein blinkendes Gerät, das technisch nicht einmal in der Lage dazu war, mit dem Auto in irgendeiner Form zu kommunizieren. Verbraucher können hier im Endeffekt keinen Sprit einsparen und nur Geld aus dem Fenster werfen.
0: Sagt ADAC-Sprecher Fabian Fährmann, klar ist also, mit dem richtigen Fahrstil, etwas Vorbereitung und der passenden Tankstrategie lässt sich trotz hoher Spritpreise doch einiges sparen.

0: ist Vollgas, das Automagazin mit Tom Nitzsche. Wer geblitzt wird und ein Bußgeldverfahren am Hals hat, bekommt jetzt Rückenwind vom Gericht. Verwaltungsbehörden müssen nämlich künftig sämtliche Unterlagen zu einer Geschwindigkeitsmessung herausgeben, auch dann, wenn die Dokumente bei anderen Dienststellen liegen. Das hat das Amtsgericht Eichach entschieden und damit die Rechte von Betroffenen deutlich gestärkt. Warum das so wichtig ist, erklärt Rechtsanwalt Sven Walentowski.
1: Betroffene müssen die Möglichkeit haben, die Messung überprüfen zu lassen. Meistens geschieht das durch Rechtsanwältinnen und Rechtsanwälte. Die verlangen nämlich dann die Einsicht in das Messprotokoll, ob der Beamte dafür auch geeignet war, weil Fehlerquellen im polizeilichen Messverfahren gibt es. Es gibt auch Blitzergeräte, die gar nicht zugelassen sind oder wo es immer wieder Zweifel gibt. Deshalb hat man einen Anspruch auf Dateneinsicht.
0: Ja, das Urteil dürfte viele Autofahrer interessieren, die sich gegen einen Bußgeldbescheid wehren wollen. Denn nur wenn alle Unterlagen vollständig vorliegen, können Messungen auch wirklich überprüft werden, etwa auf technische Fehler oder mögliche Verfahrensmängel. Das Amtsgericht Eichach stärkt damit die Rechte von Betroffenen auf ein faires Verfahren und mehr Transparenz bei Geschwindigkeitskontrollen. Ausführliche Informationen rund um Bußgeldverfahren, Akteneinsicht und die Rechte von Verkehrsteilnehmern gibt's auf anwaltsauskunft.de. Ja, und das war's auch schon wieder für heute. Schön, dass ihr dabei wart. Wir hören uns dann wieder nächste Woche zu Vollgas, das Automagazin. Ich bin Tom Nitzsche. Tschüss.
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1: Ich bin Katrin Müller. Wer die neue Kaufprämie für Elektroautos nutzen will, kann die staatliche Unterstützung ab sofort beantragen. Das entsprechende Portal wurde während einer Pressekonferenz mit Bundesumweltminister Schneider freigeschaltet.
2: Gefördert werden E-Autos, bestimmte Plug-in-Hybride und Elektroautos mit sogenannten Reichweitenverlängerern. Ob Kauf oder Leasing spielt keine Rolle. Wichtig ist nur, dass das Auto dieses Jahr neu zugelassen wurde. Die Förderung kann also auch rückwirkend beantragt werden. Wie viel Geld man bekommt, hängt vom Fahrzeug ab, aber auch vom Einkommen und der Familiengröße. Bis zu 6.000 Euro sind maximal drin. Da die Anträge nur online gestellt werden können, ist eine Bund-ID Voraussetzung, also ein Konto, mit dem man sich online gegenüber Behörden ausweisen kann. Fiona Reinhardt, Nachrichtenredaktion.
1: Tausende Tankstellen haben nach Darstellung eines Verbraucherdienstes gegen die im April eingeführte 12-Uhr-Regel verstoßen. Demnach erhöhten rund 3.000 von gut 15.200 Tankstellen bis zum Stichtag 11. Mai die Preise insgesamt rund 17.000 Mal zu unerlaubten Zeiten, wie aus einer Auswertung des Portals Mehr Tanken hervorgeht. Das war fast jede fünfte Tankstelle. Die Zahl der Angriffe auf Mitglieder von Parteien hat im vergangenen Jahr massiv zugenommen. Bundesweit registrierte die Polizei 5.140 Straftaten, die sich gegen Parteirepräsentanten oder Parteimitglieder richteten. Das war ein Anstieg um fast 40% gegenüber 2024, wie aus einer Antwort der Bundesregierung auf eine Anfrage der AfD-Fraktion hervorgeht.
3: Seit Jahren steigt die Zahl der Straftaten, die sich gegen Angehörige von Parteien richtet. Ein Grund für den nochmal deutlichen Zuwachs im vergangenen Jahr dürfte das aufgeheizte Klima im Wahlkampf Anfang 2025 gewesen sein. Mit mehr als 1.850 Fällen war die AfD besonders stark betroffen, aber auch CDU und Grüne. Die meisten Angriffe kommen aus dem rechten und linken Spektrum, heißt es. Diana Kramer, Nachrichtenredaktion.
1: Eine Reise mit einem Kreuzfahrtschiff haben in Deutschland im vergangenen Jahr so viele Menschen wie noch nie unternommen. Rund 1,5 Millionen Urlauber starteten eine Hochseekreuzfahrt von einem deutschen Hafen. Rund 4% mehr als im Vorjahr, wie das Statistische Bundesamt mitteilte. Während der Corona-Pandemie waren die Zahlen stark eingebrochen. Die jüngsten Passagierzahlen liegen aber nun sogar deutlich über denen des Vorpandemiejahres 2019.
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4: Powered by KI. Auf der A1 von Osnabrück Richtung Bremen gibt's zwischen Groß-Ibner und Bremen-Hemelingen mächtig Stau, ganze 14 Kilometer. Hier verlierst du etwa eine Stunde. Weiter geht's auf der A2 Richtung Oberhausen. Hier stehst du zwischen dem Dreieck Bottrop und dem Kreuz Oberhausen auf 8 Kilometern rund 50 Minuten. Schließlich auf der A4 Richtung Köln. Zwischen Kreuz Kerpen und Frechen-Nord sind 4 Kilometer voll, dauert auch hier 50 Minuten. Fahrt vorsichtig, Leute.
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5: Powered by KI.
4: In Deutschland starten wir mit dichten Wolken und leichten Schauern. Am Nachmittag regnet es weiter, hauptsächlich im Westen und Süden. Höchstwerte sind 14 bis 19 Grad. Der Wind kommt aus südlicher Richtung. Der Abend bleibt wechselhaft. Im Osten kann es donnern, Regenschirm parat halten. Morgen bleiben die Wolken. Die Temperaturen liegen zwischen 15 und 17 Grad. Aktuell in Kiel an der Kieler Förde 12 Grad, in Wuppertal an der Schwebebahn auch 12 Grad und in Stuttgart am Mercedes-Benz-Museum 14 Grad.
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1: Ich bin Katrin Müller. Wer die neue Kaufprämie für Elektroautos nutzen will, kann die staatliche Unterstützung ab sofort beantragen. Das entsprechende Portal wurde während einer Pressekonferenz mit Bundesumweltminister Schneider freigeschaltet. Das Antragsverfahren soll digital ablaufen.
2: Erstmal brauchen die Interessierten eine Bund-ID, mit der sie sich bei den Behörden ausweisen können, denn der Antrag wird online gestellt. In dem Portal können dann die nötigen Nachweise hochgeladen werden. Neben reinen E-Autos werden auch die mit Reichweitenverlängerung und bestimmte Plug-in-Hybride gefördert. Es winken bis zu 6.000 Euro Prämie. Wie hoch der staatliche Zuschuss im Einzelnen ist, hängt von Fahrzeug, Einkommen und Familiengröße ab. 3 Milliarden Euro sind insgesamt im Fördertopf. Das Umweltministerium rechnet damit, dass die Mittel für die nächsten 2 Jahre reichen. Ursula Winkler, Nachrichtenredaktion.
1: Nach dem Einsturz eines Gründerzeithauses in Görlitz werden weiter 3 Menschen vermisst. Die Feuerwehr muss bei der Suche besonders vorsichtig vorgehen, weil möglicherweise noch Gas austritt. Die Ursache ist noch nicht geklärt, vieles deutet aber auf eine Gasexplosion hin.
3: Bei den Vermissten handelt es sich um 2 rumänische Frauen im Alter von 25 und 26 Jahren sowie um einen 48 Jahre alten Mann mit bulgarischer und deutscher Staatsangehörigkeit. Nach Angaben der Feuerwehr muss jeder Stein und jedes Brett per Hand angehoben werden, um mögliche Hohlräume mit Gas zu entdecken. Die Suche soll mindestens den ganzen Tag und notfalls auch die kommende Nacht dauern. Thomas Bleskin, Nachrichtenredaktion.
1: Tausende Tankstellen haben nach Darstellung eines Verbraucherdienstes gegen die im April eingeführte 12-Uhr-Regel verstoßen. Demnach erhöhten rund 3.000 von gut 15.200 Tankstellen bis zum Stichtag 11. Mai die Preise insgesamt rund 17.000 Mal zu unerlaubten Zeiten. Das geht aus einer Auswertung des Verbraucherdienstes Mehrtanken auf Basis von Daten der Markttransparenzstelle für Kraftstoffe hervor. Das war fast jede 5. Tankstelle. Am höchsten war die Quote laut Auswertung in Bayern, am niedrigsten in Berlin. Der Film- und Fernsehschauspieler Alexander Held ist tot. Er starb bereits am vergangenen Dienstag im Alter von 67 Jahren, überraschend nach kurzer Krankheit, wie der eng mit ihm befreundete TV-Produzent Sven Burgemeister der dpa mitteilte. Held lebte zuletzt im österreichischen Erl in Tirol und war unter anderem bekannt für seine Rolle in der ZDF-Krimireihe München Mord. Zudem spielte der gebürtige Münchner in Filmen wie Sophie Scholl, Die letzten Tage, Der Schuh des Manitou oder Der Untergang.
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5: Powered by KI. A1 Lübeck Richtung Hamburg. Zwischen Hamburg-Oehendorf und Dreieck Nordelbe 6 Kilometer Stau, etwa eine Stunde mehr. A1 Osnabrück Richtung Bremen von Delmenhorst Ost bis Bremen-Hemelingen 10 Kilometer, kostet fast 50 Minuten. A2 Dortmund Richtung Oberhausen zwischen Gladbeck-Ellinghorst und Kreuz Oberhausen 8 Kilometer, 40 Minuten Verzögerung. A4 Aachen Richtung Köln zwischen Kreuz Kerpen und Frechen Nord 4 Kilometer, 40 Minuten Verlust.
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5: Powered by KI. In Deutschland ziehen heute Regenwolken heran. Im Westen und Süden fällt mäßiger Regen, während im Rest des Landes Gewitter aufziehen. Die Temperaturen klettern auf maximal 19 Grad. Aktuell ist es heiter bis wolkig. Die Nacht bleibt nass und gewittrig. Morgen erwarten uns kräftige Schauer im Westen, vielleicht auch mit Hagel. Der Mittwoch bringt Temperaturen zwischen 17 und 22 Grad. In Braunschweig am Schlossplatz sind es 16 Grad. In Duisburg im Landschaftspark Nord ebenfalls 16 Grad. In Frankfurt am Mainufer 17 Grad.
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6: Hallo liebe Kopfhörer, hier ist Transport im Netz, hier ist Jochen Diekmann und zu Gast ist wieder Peter Skiba. Hallo Peter.
7: Moin.
6: Moin, moin nach Cuxhaven. Letztens hatten wir ja eine Sendung über deine Hilfskonvois nach Moldawien und in die Ukraine. Heute wollen wir über deinen Beruf reden, über die christliche Seefahrt. Sagt man das heute noch, die christliche Seefahrt?
7: Nee, nicht mehr so. Es kommt noch mal vor unter den Älteren, aber so die christliche Seefahrt, ja, beiläufig.
6: Jedenfalls geht es heute um die Seefahrt. Transport im Netz, bleibt dran.
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0: Transport im Netz, zu Gast Peter Skiba. Peter, was bist du genau von Beruf? Oder wie ist deine Bezeichnung, deine Jobbezeichnung?
1: Die genaue Berufsbezeichnung auf dem Abschluss ist staatlich geprüfter Schiffsbetriebstechniker, sagt kein Mensch. Aber ich bin als zweiter Ingenieur auf einem Lotsenschiff. Also zweiter Ingenieur oder zweiter technischer Offizier, das ist die gängige Berufsbezeichnung in der Seefahrt.
0: Aber im Jargon sagt man zweiter Ing.
1: Genau, der Jargon sagt zweiter Ing, sagt Chief.
0: Chief ist doch der erste Ing, oder?
1: Chief ist der erste Ing, aber du bist auch der Chief, wenn du der Einzige bist. Es gibt auch Schiffe, die kleiner sind. Ich bin auf einem kleinen Lotsenschiff, da bleibst du denn der Chief.
0: Ja, aber du bist dann der Einzige und nennst dich trotzdem zweiter Techniker. Das ist doch absurd.
1: Ja, es ist absurd. Das eine ist die Bezahlung und das andere ist das, was man tatsächlich in der Position ist.
0: Ich verstehe. In der
1: Seefahrt heißt das immer, jeder ist sein bester Mitarbeiter.
0: The question is to have lunch or to be lunch. Ja. Ist dein Chef auf dem Schiff, ist das der Captain?
1: Genau.
0: Oder hat er dir nichts zu sagen, weil er ja keine Ahnung von der Maschine hat?
1: Ah ja, wir sind tatsächlich nur zu dritt auf diesem kleinen Schiff. Das geht nur im Team. Da kannst du nicht diese Hierarchie durchziehen wie auf dem Passagierschiff oder auf dem Containerschiff. Das sind zwei verschiedene Schuhe.
0: Also da ist der Kapitän, da bist du. Und wer ist der Dritte? Der Lotse.
1: Der Dritte ist dann der Matrose, nee.
0: Ach so, der Matrose. Das ist der Matrose ist der, der die Arbeit macht.
1: Der Matrose ist der, der die Arbeit macht, genau.
0: Der ist Filipino.
1: Der Kapitän. Nee. Wir sind zwar schon so ein bisschen international aufgestellt, aber Filipinos haben wir tatsächlich noch nicht.
0: Und die Lotsen, sind das Deutsche?
1: Ja, aber auch nicht mehr alles. Also da sind mittlerweile auch schon Griechen dabei. Aber wohnen alle hier im Umfeld, sage ich mal. Die wohnen alle irgendwo im Norden.
0: Lotse muss doch Kapitän sein, oder?
1: Ja, der Lotse muss 5 Jahre als Kapitän gefahren sein. Das war mal so. Man ändert das jetzt, weil in der Seefahrt tatsächlich ist unattraktiv. Fing mit der Seefahrt, waren wir 50.000 Seeleute. Jetzt sind wir nur noch 3,5.
0: In Deutschland oder was?
1: In Deutschland.
0: In Deutschland. 3.500 deutsche Seeleute.
1: 3.500 deutsche Seeleute, ja. Und von diesen 3.500 deutschen Seeleute sind ungefähr noch 1.500 im küstennahen Bereich tätig. Das heißt, die ganzen Fährschiffe, was der Bundesgrenzschutz ist, was die Wasserenten sind, also die Wasserschutzpolizei, die Lotsen und was beim Wasserschifffahrtsamt fährt, die sind da ja, fallen da drunter unter die Seeleute. Und der Rest ist noch weltweit unterwegs.
0: Ja, wir hatten einen Seemann hier schon mal in der Sendung, der hat gesagt, die Bezahlung ist halt so schlecht. Deswegen war der auch schon wieder am sich wegorientieren.
1: Ja, Bezahlung, es ist nicht nur die Bezahlung. Die Bezahlung ist das eine, es sind aber auch die Arbeitszeiten und das sind die langen Zeiten, die du halt von zu Hause weg bist.
0: Ne, wenn du Arbeitszeiten gibt's ja keine, da gibt's wahrscheinlich überhaupt keinen Schutz, weil es keine Rechte zuständig sind. Okay.
1: Doch. Man muss unterscheiden. Ich rede mal nur vom deutschen Seearbeitsgesetz. Mhm. Tatsächlich definiert. Das heißt,
0: darüber reden wir. Ich guck gerade auf die Uhr. Darüber reden wir in der nächsten Runde. Transport im Netz. Wir sprechen uns noch.

0: Transport im Netz, heute geht es um die Seefahrt. Peters Kieber ist da. Wie heißt das Gesetz? Seearbeitsgesetz?
1: Genau, Seearbeitsgesetz. Das Seearbeitsgesetz resultiert aus dem alten Seemannsgesetz. Das wurde überarbeitet und heißt jetzt Seearbeitsgesetz.
0: Und das gibt euch auch Rechte, sag ich jetzt mal. Also das heißt, ich kann nach so und so vielen Stunden Arbeit dem Captain sagen, nein, jetzt darf ich Feierabend machen oder wie?
1: Naja, der Kapitän hat natürlich besondere Befugnisse. Es gibt, sage ich mal, so eine Regelarbeitszeit und es gibt eine Höchstarbeitszeit wie an Land auch. In der Seefahrt verhält es sich aber noch ein bisschen anders, weil wenn ein Notfall eintritt, dann ist das Arbeitszeitgesetz im Prinzip ausgehebelt. Weil wenn das Schiff brennt, kannst du nicht sagen, ich habe jetzt Feierabend und gehe ins Bett. Das wird natürlich nichts. Deswegen sind da nochmal besondere.
0: Wäre beim LKW aber auch nicht anders. Ihr LKW brennt, ist mir egal, ich habe gerade Pause.
1: Ja, genau. Das ist bei uns auch so, aber die höchste...
0: Aber dieses Seearbeitsgesetz, dieses Seearbeitsgesetz ist doch sowieso nicht viel wert, weil es doch nur für Schiffe gilt, die unter deutscher Flagge fahren, oder?
1: Richtig.
0: Das heißt, wenn ich auf einem Schiff unter einer Flagge von Burundi Bimbamba anheuere, dann muss ich so viel arbeiten, wie der Captain sagt, dass ich arbeiten muss.
1: Ja, ist auch nicht ganz so. Dann gibt es nochmal das internationale Seearbeitsgesetz. Da sind dann, sage ich mal, die Mindeststandards festgelegt. Das macht dann die ITF, das ist die internationale Transportgewerkschaft.
0: Also die sind ausgeschlafener als unsere deutschen Verdi-Leute. Die haben auch durchaus in Hamburg schon mal das eine oder andere Schiff an die Kette gelegt, weil die ihre Matrosen nicht bezahlt haben.
1: Ja, genau. Also die ITF, die ist da ein bisschen rigoroser. Das ist aber auch, ja, da herrscht viel Wirrwarr. Das ist ähnlich wie im Lkw-Verkehr, wo denn die Osteuropäer kommen oder die Pakistanis und so ist das in der Seefahrt auch. Nur die Seefahrt
0: sind
1: dann immer noch mal einen Zacken schärfer.
0: Filipinos in der ganzen Welt.
1: Filipinos in der ganzen Welt, wobei die Filipinos mittlerweile auch schon gut bezahlt werden. Also es gibt auch im internationalen Bereich einen Mindeststandard an Heuern, die sie zahlen müssen. Und wenn die nicht mal die Mindestheuern zahlen, dann werden die Schiffe halt an die Kette gelegt und das macht dann die ITF. Auch wenn die Sicherheitsbestimmungen auf dem Schiff nicht mehr passen, dann kommt Port State Control an Bord und nimmt dir den Laden auseinander.
0: Jetzt kommen wir mal zurück auf euer kleines Lotsenschiffchen. Ist die Amtssprache da auf dem Schiff Englisch oder Deutsch?
1: Deutsch. Die Flusssprache, also ich bin ja in der deutschen Bucht und wir betreuen die Lotsen für Hamburg und den Kanal, ist die Amtssprache Deutsch.
0: Nicht wie in der Luftfahrt, dass ich... Ah ja, okay, ja. Ja, aber das heißt doch, dass da auf dem Schiff, wo der Lotse muss dann Englisch können, wenn er auf das Schiff geht, oder muss auf dem Schiff dann jemand auch sein, der Deutsch spricht?
1: Nee, die Kapitäne, die sprechen meistens Deutsch, alles möglich, Englisch und alles andere auch, aber meistens kein Deutsch. Und der Lotse ist quasi Dolmetscher und der Fahrwasserkundige, der sich auskennt. Und da müssen natürlich, wenn wir von englischer Sprache reden, reden wir vom Seemannsstandard Englisch. Das ist grammatikalisch nicht korrekt, aber das sind klare Befehle, die einfach sitzen, die jeder versteht oder jeder Seemann versteht. Das ist wie so ein Seemannsgrundkurs, den jeder beherrscht, der zur See fährt.
0: Über die Sprache auf dem Schiff reden wir gleich nochmal, weil das ist ja das ist ein anderer Planet, was einige Begriffe betrifft.
1: Ja.
0: Transport im Netz, wir sprechen uns noch.
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0: Transport im Netz zu Gast. Peter Skiba, Skipper. Peter Skipper, hätte ich jetzt fast gesagt. Skipper hört sich so ähnlich an. Die Amtssprache in der deutschen Bucht ist Deutsch. Und ihr müsst dann immer den Lotsen zu jeweils ankommenden Schiffen fahren. Ich sehe das ja immer auf Facebook, dann postest du wieder ein Video. Müsst ihr dann auch die Lotsen abholen von den auslaufenden Schiffen oder brauchen auslaufende Schiffe keinen Lotsen?
1: Nein, die auslaufenden Schiffe haben auch einen Lotsen drauf. Wobei nicht alle, das ist immer größenabhängig, tiefenabhängig. Es gibt auch sogenannte Freifahrer, das sind meistens die kleineren Schiffseinheiten. Aber die ausgehenden Schiffe, die in Hamburg starten oder auch vom Kielkanal starten Richtung Nordsee, dort ist überall ein Lotse drauf. Die sind lotsannahmepflichtig.
0: Und das heißt, ihr müsst mit eurem kleinen Lotsenschiffchen dann raus auf die hohe See und da steigt der Lotse dann von dem Schiff aus und fährt mit euch wieder zurück in den Hafen oder wie?
1: Ja, wir haben auf der Elbe, genau, Außenelbe, das ist so ungefähr die Mitte zwischen Cuxhaven und Helgoland, da liegt ein Lotsenstationsschiff, das treibt da im Prinzip hin und her und die passen im Prinzip auf, dass die Lotsen auf die Schiffe kommen und auch rechtzeitig wieder von den Schiffen abgeholt werden. Und die werden dann im Prinzip auf dem Stationsschiff geparkt und wenn jetzt ein Lotse von Hamburg kommt, der kommt dann zu uns am Stationsschiff vorbei, dann fahren wir zu dem hin, holen den ab. Das Schiff fährt dann alleine weiter zu seinem Zielland. Und wenn das nächste Schiff einkommt Richtung Hamburg, dann geht es der Reihenfolge nach, geht der Lotse wieder drauf und fährt zurück nach Hamburg oder nach Brunsbüttel, je nachdem.
0: Und mit eurem kleinen Schiff fahrt ihr immer von diesem Stationsschiff zu den großen Dampfern, die Lotsen abholen und hinbringen?
1: Genau. Wo ich drauf bin, das nennt sich Tender, also quasi ein Zubringer. Das ist 25 Meter lang. 13 Meter breit, das ist nichts Aufregendes, aber es ist schon was Besonderes. Das ist ein SWAT, nennt sich das, also nicht das SWAT-Team von der Polizei, sondern bei uns ist SWATH für Small Water Area Twinhull. Es ist ein recht seegängiges Schiff, ich möchte auch gar nichts anderes mehr fahren.
0: Das schaukelt aber bestimmt ganz gut.
1: Ja, es geht. Ich sag mal so, ab 4 Meter See, 3 Meter See wird es schwierig. Und irgendwann sind auch die Grenzen erreicht, weil die Physik einfach sagt,
0: Machen wir heute mal nicht. Das heißt, wenn es zu kabbelig ist, dann müssen die Schiffe warten.
1: Ja, entweder sie warten oder wir fahren so weit, begleiten das Schiff so weit den Fluss hoch, bis es möglich ist, den Lotsen sicher übersteigen zu lassen.
0: Kommt das denn auch vor, dass ein Lotse nicht aussteigen kann, sondern der meldet sich dann erst irgendwie aus England oder Übersee wieder?
1: Ja, wenn er Glück hat, kann er in England noch aussteigen. Es gibt natürlich Wettersituationen, da kannst du einfach nichts mehr machen.
0: Kommt das tatsächlich vor? Wie lustig.
1: Ja.
0: Also jeder Lotse, dem ist es schon mal passiert, dass er sich dann plötzlich, weiß ich nicht, in Brasilien wiederfindet.
1: Naja, Brasilien vielleicht nicht so, aber der Lotse hat noch zwei Möglichkeiten. Einmal im englischen Kanal auszusteigen, oben vor Schottland. Und wenn die das auch nicht hinbekommen, dann muss er mitfahren.
0: Oben vor Schottland?
1: Und dann kann das sein.
0: Okay.
1: Ja, oben vor Schottland ist noch eine Heli-Aussetzung. Das sind die rüber nach Nordamerika fahren, Kanada anlaufen. Ja, und der Lotse, den könnten wir Weihnachten nicht ausholen. Und der kam dann nach dem neuen Jahr wieder zu Hause an.
0: Transport im Netz, wir sprechen uns noch.
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1: Ich bin Dirk Zeitler. Wer die neue Kaufprämie für Elektroautos nutzen will, kann die staatliche Unterstützung ab sofort beantragen. Das entsprechende Portal wurde während einer Pressekonferenz mit Bundesumweltminister Schneider freigeschaltet. Das Antragsverfahren soll digital ablaufen. Nur einmal am Tag erhöhen, nämlich um 12 Uhr. Diese Regelung gilt seit April an deutschen Tankstellen. Dagegen wurde tausendfach verstoßen, wie eine Auswertung des Verbraucherdienstes Mehr Tanken zeigt. Regional zeigen sich dabei deutliche Unterschiede.
2: Fast jede fünfte Tankstelle soll laut dieser Auswertung gegen die 12-Uhr-Regel verstoßen haben. Und das soll in dem beobachteten Zeitraum insgesamt rund 17.000 Mal passiert sein. Die meisten Verstöße wurden in Bayern festgestellt. In Berlin sei die Quote am niedrigsten. Der Bundesverband Freier Tankstellen nimmt Tankstellenbetreiber in Schutz. Der Prozess von der Preisänderung bis hin zur Datenübermittlung ans Kartellamt sei lang. Und verschiedene Faktoren könnten dazu führen, dass eine Preisänderung erst verzögert übermittelt wird. Fiona Reinhardt, Nachrichtenredaktion.
1: Die von Bund und Ländern finanzierte Plattform Jugendschutz.net hat im vergangenen Jahr mehr als 15.000 Verstöße gegen Jugendschutzbestimmungen im Netz registriert. Meistens ging es um Missbrauchsdarstellungen von Kindern und Jugendpornografie. Das geht aus dem Jahresbericht der Stelle hervor.
3: Es bleibt wohl eine hohe Dunkelziffer, denn längst nicht jeder Verstoß im Netz wird auf der Plattform gemeldet. Aber immerhin in fast allen Fällen haben die Anbieter nach der Beschwerde die Verstöße aus dem Netz genommen und in etwa 2 von 5 Fällen wurden Ermittler eingeschaltet. Die Experten scannen Social Media und Co. auch selbst. Vor allem der zunehmende KI-Einsatz besorgt sie. So haben etwa künstlich generierte Influencer mit ihrer perfekten Welt oft negative Effekte für das Selbstbild der jungen User. Ursula Winkler, Nachrichtenredaktion.
1: Parallel zum Besuch von Kreml-Chef Putin in Peking hat Russland ein dreitägiges Großmanöver mit Zehntausenden Soldaten und Übungen seiner Nuklearkräfte begonnen. Daran nehmen den Angaben zufolge auch 140 Flugzeuge, 73 Marineschiffe und 13 U-Boote teil. 8 dieser U-Boote seien Träger von Nuklearraketen.
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4: Powered by KI. Auf der A1 von Osnabrück Richtung Bremen gibt's zwischen Delmenhorst Ost und Bremen-Hemelingen satte 8 Kilometer Stau. Da steckst du bis zu 40 Minuten fest. Weiter auf der A2 Richtung Magdeburg ist zwischen Brandenburg und Wollen dichter Verkehr, was für ordentliche 10 Minuten Verzögerung sorgt. Im Westen trifft es die A2 von Dortmund Richtung Oberhausen. Hier sind es zwischen Dreieck Bottrop und Kreuz Oberhausen 7 Kilometer Stau und 40 Minuten Verzögerung. Gute Fahrt und bleibt geduldig.
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4: Powered by KI. In Deutschland ziehen dichte Wolken auf. Am Nachmittag bleibt es besonders im Westen und Süden regnerisch. Der Wind weht mäßig aus Südwest. Die Höchstwerte liegen zwischen 14 Grad im Westen und 19 Grad im Osten. Später gibt's im Süden und der Mitte lokale Gewitter, die für zusätzliche Spannung sorgen. Morgen bleibt es unbeständig mit Schauern. Höchstwerte bis 22 Grad. Aktuell sind es in Gelsenkirchen an der Veltins Arena 16 Grad, in Nürnberg an der Kaiserburg 17 Grad und in Frankfurt am Main am Römer ebenfalls 17 Grad.
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5: Hallo liebe Kopfhörer, zweite Runde, zweite Stunde, Jochen Diekmann und zu Gast Peter Skiba, der Skipper. Peter, bist du noch da?
6: Ich höre dir zu.
5: Jo. Wie ist der Skipper-Gruß? Sagt man Ahoi, sagt man bestimmt nicht.
6: Nee, Ahoi sagt kein Mensch, das ist einfach Moin.
5: Moin.
6: Oder wenn man geweckt wird, das heißt ja, wir haben ja keinen Wecker in dem Sinne. Wir stellen uns ja nicht so wie zu Hause den Wecker. Bei uns heißt es dann

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0: Transport im Netz. Zu Gast Peter Skiba. Peter, den Lotsen und euer Lotsenschiff und eure drei Planstellen und all das, wer bezahlt das eigentlich? Wer organisiert das und wer bezahlt das?
1: Wir haben den Auftrag des Bundes. Die Lotsen, das Lotsengeschäft, das ist eine bundeshoheitliche Aufgabe. Wir sind dem Verkehrsministerium unterstellt. Verkehrsministerium kassiert im Prinzip von den Schiffen die Lotsabgaben und die Lotsgebühren und die Wasserstraßengebühren. Das sind alles Einnahmen des Bundes. Und wir bekommen aus dem Topf das, was wir benötigen. Also wir sind auch nur ein e.V. Also wir haben keine.
0: Ich wollte gerade sagen, bist du Beamter? Beamter bist du dann leider nicht.
1: Nee, wir sind keine Beamten. Wir wurden in den 80er Jahren, da gab es den Begriff noch gar nicht, da wurden wir schon geoutsourced. Wir gehörten früher dem Wasser- und Schifffahrtsverein an, was heute die GDWS ist.
0: Und jetzt ist
1: das Wasser- und Schifffahrtsamt. Aha. Jetzt sind wir ein e.V.
0: Wie nennt sich euer Verein?
1: Lotsbetriebsverein e.V. mit Sitz in Hamburg.
0: Damit man euch nicht verbeamten muss.
1: Nee, das ging tatsächlich ums liebe Geld, wie immer. Es war tatsächlich so, dass in den 80er Jahren vom Wasser- und Schifffahrtsverein die Leute gesagt haben, ich bleib keine 14 Tage mehr auf See. Die Bezahlung ist dafür einfach zu bescheiden. Hatten auch in den 80er Jahren schon das Problem, keine Leute mehr zu bekommen für diesen Job. Und dann hat man gesagt, na gut, dann müssen wir das outsourcen. Also wir gliedern die einfach aus vom Wasser- und Schifffahrtsverein. Wir machen den Lotsbetriebsverein und bezahlen die Leute nach HTV, MTV See, also Heuertarifvertrag, Manteltarifvertrag See in der aktuellen Fassung. Und damit hatte man dann auch wieder Leute zur Verfügung bekommen.
0: Weil man mehr bezahlte, weil man mehr zahlen konnte jetzt.
1: Weil die Bezahlung halt einfach eine andere war, ne?
0: Ja, eine andere kann niedriger oder höher sein. Das ist ein ziemlich wichtiges Detail.
1: Der Tarif öffentlicher Dienst gibt nicht das her, was man in der Seefahrt leistet. So wie Tag- und Nachtarbeit, an den Feiertagen arbeiten, Wochenendarbeit und, weil wir ja 24/7 Dienst tun an 365 Tagen. Und da wurden in den 80ern haben gesagt, nee, das mache ich nicht mehr, bleibe ich lieber am Land, mache meinen Tagesdienst. Und da standen die halt vor dem Problem, was machen wir? Und um die Leute zu locken, haben wir dann gesagt, jo, machen wir einen e.V. von und dann...
0: Der e.V. betreibt das Schiff, der e.V. bezahlt euch drei, der e.V. bezahlt den Lotsen und der e.V. bekommt das Geld vom...
1: Die Lotsen sind wieder extra. Die Lotsen sind extra. Die Lotsen sind Lotsenbrüderschaften. Die sind wieder selbstständig.
0: Lotsenbrüderschaft, ja, die sind selbstständig. Okay, die sind selbstständig, interessant. Okay, das Bundesverkehrsministerium übernimmt es also praktisch, diese selbstständigen Lotsen an ihre Arbeitsplätze zu bringen.
1: Ja, genau.
0: Und abzuholen. Und Vater Staat finanziert den Verein und der zahlt eure Gehälter und betreibt das Boot. Und das Geld fließt zurück von den Gebühren, die von den Schiffen bezahlen.
1: Genau. Also bezahlen tut das die Schifffahrt. Das, was wir tun, die Lotsen, unsere Schiffe. Und der Bund verwaltet im Prinzip das Geld. Ne, wir stellen den Wirtschaftsplan auf. Ich sag mal, wir brauchen dieses Jahr eine Summe X oder nächstes Jahr eine Summe X. Dann sagt der Bund, jo, alles klar, bekommt ihr. Und die Mehreinnahmen kassiert der Bund gleich.
0: In der nächsten Runde reden wir mal über Geld, was das kostet. Und wenn so ein großes Containerschiff einen Lotsen bestellt, wenn es die Elbe lang fährt, wenn es anlegt, was das alles kostet. Transport im Netz, wir sprechen uns noch.
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0: ET-Radio, dein Euro-Transportradio, Transport im Netz, zu Gast Peter Skiba. Lass uns über Geld reden, Peter. Was kostet das, wenn jetzt so ein großer Container-Riese vom Ozean kommt und fährt nach Hamburg, will da anlegen und, weiß ich nicht, die halbe Ladung da lassen? Was kostet den das? Der muss bezahlen für den Lotsen und für was noch?
1: Also er bezahlt den Lotsen. Er bezahlt im Prinzip die Wasserstraßengebühren, weil die müssen, oder die Wasserstraßenunterhaltung, die Betonung, die Beleuchtung, das gehört ja alles mit dazu, die Richtfeuer.
0: Das ist sowas wie die Autobahnmaut praktisch, der zahlt Flussmaut.
1: Ja, so, das ist wie eine Flussmaut, genau.
0: Ich sag, jetzt wüssten wir natürlich gerne, wie viel das so ungefähr ist. Hast du da irgendeine Idee?
1: Ich kann dir sagen, was bei uns die einzelne Versetzung kostet.
0: Was ist eine Versetzung?
1: Die Versetzung, wenn wir über eine Versetzung reden, dann ist es die Lotsversetzung. Also der Lotse wird auf ein Schiff versetzt, das heißt, er geht nach Hamburg. Und eine Lotsausholung, das heißt, der Lotse wird ausgeholt vom Schiff im Seemannsgebrauch, wenn er schon alleine weiterfährt.
0: Und was kostet das? Jetzt bin ich gespannt.
1: 2.500 Euro.
0: 2.500 Euro?
1: 2.500.
0: Also nur die Versetzung, da ist jetzt der Lotse ja noch nicht dabei.
1: Nee, der Lotse ist extra. Da gibt's 1000 Sachen, die damit reinspielen. Wird das Schiff am Anker besetzt? Wird das Schiff draußen weit vor der Küste besetzt in Höhe Helgoland, Wangerooge? Das ist die sogenannte E3-Versetzung. Die kostet, das ist dann eine Distanzlotsung. Ich habe eine Zahl im Kopf. Mhm. Mit allem drum und dran bist du mal eben schnell für so einen mittleren Tanker. Das geht auch nach Schiffsgröße. Das kannst du nicht pauschal sagen.
0: Ja, klar.
1: Aber da bist du schon mal 20 bis 50.000 oder 100.000 Euro los. Oder Dollar, wird ja mal in Dollar gerechnet.
0: Um den Fluss lang fahren zu können.
1: Fluss lang fahren, dann musst du einen Schlepper haben, dann müssen die Festmacher bezahlt werden. Ich sag mal, der Hafenmeister will ein paar Mark haben. Du musst den Liegeplatz bezahlen und, ne?
0: Da kommst du wahrscheinlich mit der Summe gar nicht hin. Das wird dann wahrscheinlich noch viel mehr sein.
1: Ja, das sind auch alte Zahlen, ne? Also ich weiß, bevor diese Ölkrise losging, einmal so ein Containerschiff volltanken, warst du bei 1 Million Dollar.
0: Ah ja, da ist das ja mit dem LKW gerade zu Kleinkram dagegen, ja.
1: Ja, das ist Kleinkram, ne? Weil wenn du so ein 366 Meter langes Schiff volltankst, was einmal so um die Welt fährt und in 24 Stunden so 100 Tonnen Schweröl durchspült, dann fällt die Tankrechnung schon mal so bei 1 Million Dollar aus.
0: Es ist auch nicht derselbe Diesel, ne? Es ist Rohöl oder irgend sowas ganz Dreckiges.
1: Nein, es sind... Ja, das kommt immer drauf an, wie viel Geld du in der Portemonnaie hast, sag ich mal. Ja,
0: sagen wir mal bei eurem kleinen Schiffchen. Was fahrt ihr denn so für ein Zeug?
1: Unser kleines Schiff fährt tatsächlich GTL. Das ist synthetisch hergestellter Diesel aus Erdgas.
0: Aha, okay.
1: Das heißt, das Erdgas wird verflüssigt. Das ist schon relativ sauber. Das ist eine Alternative zum normalen Diesel. Bei uns also Dieselkraftstoff in LKW ist etwas anderes. Wie bei uns der Dieselkraftstoff auf See, da gibt es ganz viele unterschiedliche Kategorien im Verschmutzungsgrad, ne? Und wir fahren schon sehr sauberen Stoff. Also das, was wir als GTL fahren, das riecht nicht mehr nach Diesel. Das ist wirklich sauber und du hast eine saubere Verbrennung, du hast keine Rußrückstände. Das ist vergleichbar mit einem Erdgasauto.
0: Das hört sich gut an. Wir sind ja auch, Peter, ich muss dich bremsen, die Runde ist zu Ende, aber wir sind ja auch die Guten, ne? Ist klar.
1: Naja, wir wollten Vorreiter sein.
0: Transport im Netz, wir sprechen uns noch.
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0: ET-Radio, dein Euro-Transport-Radio, Transport im Netz, ringfrei zur letzten Runde, immer noch zu Gast Peter Skiba. Peter, das Umsteigen des Lotsen von dem großen Schiff auf euer Schiff oder auch umgekehrt von eurem Schiff auf das große Schiff, das finde ich immer ziemlich abenteuerlich. Wie läuft das vonstatten? Ist das immer das Gleiche oder ist das jedes Mal anders? Und wie sind diese Lotsen gesichert dagegen, dass sie ins Wasser fallen? Wie seid ihr gesichert? Erzähl doch mal bitte.
1: Also das Umsteigen ist schon relativ sicher. Es sieht natürlich abenteuerlich aus. Es findet bei einer Geschwindigkeit von 8 bis 12 Knoten statt. Du musst den Wind berücksichtigen, du musst den Strom auf Plus berücksichtigen. Das ist tägliche Routine.
0: 8 bis 12 Knoten heißt, die Schiffe werden langsamer dafür, aber bleiben nicht stehen. Oder ist das ihre normale Fahrt?
1: Genau. Die laufen dann 18 bis 22 Knoten, je nachdem. Kommt auch mal drauf an. Aber wir brauchen eine Versetzgeschwindigkeit von 8 bis 12 Knoten, weil die ganz großen Schiffe, wenn du die zu langsam machst, dann treiben die schneller, als sie fahren. Das geht gar nicht, weil die würden uns dann tatsächlich wegdrücken. Und da haben wir uns das sind Erfahrungswerte. 8 Knoten passt meistens. Und dann halt ein bisschen andrehen, ein bisschen Lee machen. Und dann kann man da relativ sauber übersteigen. Manchmal steigt der Lotse auch in der Drehung über, weil dann das Wasser durch das große Schiff so ein bisschen geglättet wird.
0: Ist der denn irgendwie gesichert oder fällt der auch schon mal ins Wasser?
1: Kommt vor, ja. Der Lotse
0: kann
1: ins Wasser fallen. Das kommt vor. Also wir sind in der Unfallrate tatsächlich unter 1%.
0: Unter 1% heißt, dass das euch auch schon passiert ist. Und mehr als einmal, sagen wir es mal so.
1: Mir persönlich, also ist es noch nicht passiert, dass wir einen Lotsen verloren haben, anderen schon. Und meistens ist es immer um die Weihnachtszeit. Oder wenn es halt kalt ist, weil, kann ich dir nicht sagen, aber zu Weihnachten fallen die Lotsen ins Wasser.
0: Das ist der Kernsatz der Sendung heute. Zu Weihnachten fallen die Lotsen ins Wasser. Wundert mich nur, dass die nicht schon gesichert werden. Ich meine, man könnte doch von oben schon etwas herablassen, wo man den irgendwie dran angurtet, irgendwie sowas in der Art.
1: Nein. Es gibt verschiedene Systeme, aber die weltweit auf See steigen die meisten immer noch über diese Jakobsleiter rüber, können es anfassen oder die Holländer lassen sich auch an den Seilen runterrutschen.
0: Müssen körperlich die ganz schön fit sein, die Lotsen.
1: Ja. Ist es eine Frage des Trainings, ne?
0: So, jetzt kommen wir noch mal kurz zu dir. Bist du gelernter, Ingenieur oder Nautiker? Schiffsingenieur, nennt sich das?
1: Schiffsbetriebstechniker.
0: Schiffsbetriebstechniker. Könntest du denn auch theoretisch du könntest auf jedem anderen Schiff auch arbeiten?
1: Ich habe tatsächlich das Patent der unbegrenzten Maschinenleistung.
0: Aber du willst ja gar nicht mehr woanders arbeiten?
1: Nein.
0: Patent der unbegrenzten Maschinenleistung hört sich auch gut an. Das ist ein LKW-Führerschein ja auch.
1: Ja, so musst du das sehen. Es gab mal früher die Bezeichnung bis 10.000 PS oder bis 10.000 kW oder bis 8.000 kW.
0: Okay.
1: Das krieg ich gar nicht mehr. Ne? Das gab es mal noch oder bis 3.500 kW. Das war dann das Kleine, das Mittlere und das Große.
0: Aber du möchtest jedenfalls auf deinem kleinen Bötchen bleiben.
1: Ja, ich bin mittlerweile da seit über 30 Jahren. Und bin damit ganz glücklich, weil ich 14 Tage arbeite und 14 Tage frei habe. Sonst könnte ich nicht LKW fahren.
0: Ja, und wenn du frei hast, fährst du dann oft nach Moldawien oder in die Ukraine. Transport im Netz, das war Peter Skiba. Vielen Dank. Wir sprechen uns noch. Und ja, Reise, Reise.
1: Genau, Jochen. Reise, Reise.
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1: Ich bin Dirk Zeitler. Wer die neue Kaufprämie für Elektroautos nutzen will, kann die staatliche Unterstützung ab sofort beantragen. Das entsprechende Portal wurde während einer Pressekonferenz mit Bundesumweltminister Schneider freigeschaltet. Das Antragsverfahren läuft ausschließlich digital ab, rückwirkend für Zulassungen ab Januar.
2: Viele Interessierte standen offenbar schon in den Startlöchern. Bis zum Ende der Veranstaltung mit Umweltminister Schneider, die gerade mal eine halbe Stunde dauerte, gab es schon über 1800 Anträge. Für den Online-Antrag ist eine Bund-ID nötig, also ein Konto, mit dem man sich online bei Behörden ausweisen kann. Gefördert wird unter anderem der Kauf und das Leasing neuer E-Autos und bestimmter Plug-in-Hybride, die sowohl mit Strom als auch mit Treibstoff fahren können. Die Höhe des Zuschusses hängt von Fahrzeug, Einkommen und Familiengröße ab und kann bei bis zu 6.000 Euro liegen. Tine Klimach, Nachrichtenredaktion.
1: Das Europäische Parlament hat schärfere Regeln zum Schutz der Stahlindustrie vor billiger Konkurrenz aus Ländern wie China beschlossen. Eine Mehrheit der Abgeordneten stimmte in Straßburg dafür, dass deutlich weniger Stahl zollfrei in die EU eingeführt werden darf und darüber hinausgehende Importe mit einem höheren Strafzoll als bisher belegt werden. Vor allem aus China, Indien und der Türkei importierter günstiger Stahl macht den europäischen Herstellern zu schaffen. Die von Bund und Ländern finanzierte Plattform Jugendschutz.net hat im vergangenen Jahr mehr als 15.000 Verstöße gegen Jugendschutzbestimmungen im Netz registriert. Meistens ging es um Missbrauchsdarstellungen von Kindern und Jugendpornografie.
3: Es bleibt wohl eine hohe Dunkelziffer, denn längst nicht jeder Verstoß im Netz wird auf der Plattform gemeldet. Aber immerhin, in fast allen Fällen haben die Anbieter nach der Beschwerde die Verstöße aus dem Netz genommen und in etwa 2 von 5 Fällen wurden Ermittler eingeschaltet. Die Experten scannen Social Media und Co. auch selbst. Vor allem der zunehmende KI-Einsatz besorgt sie. So haben etwa künstlich generierte Influencer mit ihrer perfekten Welt oft negative Effekte für das Selbstbild der jungen User. Ursula Winkler, Nachrichtenredaktion.
1: Parallel zum Besuch von Kreml-Chef Putin in Peking hat Russland ein dreitägiges Großmanöver mit Zehntausenden Soldaten und Übungen seiner Nuklearkräfte begonnen. Daran nehmen den Angaben zufolge auch 13 U-Boote teil. 8 dieser U-Boote seien Träger von Nuklearraketen.
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5: Powered by KI. Auf der A1 von Osnabrück Richtung Bremen zwischen Delmenhorst Ost und Bremen Arsten erwarten euch 9 Kilometer Stau, circa 40 Minuten Zeitverlust. Auf der A2 Berliner Ring Richtung Magdeburg zwischen Netzen und Rastplatz Wüstenforst Nord sind es 5 Kilometer, was bis zu eine Stunde mehr bedeutet. A2 Braunschweig Richtung Hannover zwischen Peine Ost und Raststätte Lehrtersee Nord, 10 Kilometer Stau und weitere 25 Minuten Verlust. Bleibt geduldig, bald ist Feierabend.
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5: Powered by KI. In Deutschland droht vielerorts Regen. Ab dem Nachmittag decken dichte Wolken den Himmel. Besonders im Westen wird es nass. Die Temperaturen klettern auf maximal 19 Grad. Am Abend bleibt es bewölkt und regnerisch. Im Osten bis zu 19 Grad. Die Nacht bringt weiteren Regen, vor allem im Westen und Süden. Morgen setzt sich das durchwachsene Wetter fort. Mäßiger Wind bleibt uns erhalten. Hier die aktuellen Werte. In Wiesbaden am Kurhaus 17 Grad. In Hannover am Maschsee 17 Grad, in Köln am Rheinauhafen 16 Grad.
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1: Ich bin Dirk Zeichler. Bundeskanzler Merz hat seine schwarz-rote Regierungskoalition zu entschlossenen Anstrengungen für weitere Reformen aufgerufen. Wir brauchen jetzt Ruhe, wir brauchen Vertrauen, wir brauchen aber auch Mut in der Regierung, sagte Merz, bevor er als Gast an der Sitzung der SPD-Bundestagsfraktion teilnahm. Er forderte die Unionsfraktion wie die SPD-Fraktion zudem auf, nicht gegenseitig öffentliche rote Linien aufzuzeigen. Wer die neue Kaufprämie für Elektroautos nutzen will, kann die staatliche Unterstützung ab sofort beantragen. Das entsprechende Portal wurde während einer Pressekonferenz mit Bundesumweltminister Schneider freigeschaltet. Das Antragsverfahren läuft rückwirkend für Neuzulassungen ab Januar.
2: Viele Interessierte standen offenbar schon in den Startlöchern. Bis zum Ende der Veranstaltung mit Umweltminister Schneider, die gerade mal eine halbe Stunde dauerte, gab es schon über 1.800 Anträge. Für den Online-Antrag ist eine Bund-ID nötig, also ein Konto, mit dem man sich online bei Behörden ausweisen kann. Gefördert wird unter anderem der Kauf und das Leasing neuer E-Autos und bestimmter Plug-in-Hybride, die sowohl mit Strom als auch mit Treibstoff fahren können. Die Höhe des Zuschusses hängt von Fahrzeug, Einkommen und Familiengröße ab und kann bei bis zu 6.000 Euro liegen. Tine Klimach, Nachrichtenredaktion.
1: Den deutschen Wäldern machen Folgen von Hitze, Trockenheit und Schädlingen weiterhin zu schaffen. Aber der Zustand unseres Waldes habe sich insgesamt nicht weiter verschlechtert, sagte Bundesagrarminister Rainer bei der Vorstellung des Waldzustandsberichts.
3: Nach wie vor sind 4 von 5 Bäumen in Deutschland krank, gut erkennbar zum Beispiel an fehlenden Nadeln oder Blättern in den Baumkronen. Vor allem bei Eichen, gut die Hälfte haben hier größere kahle Stellen. Buchen und Fichten geht's dagegen etwas besser. Zwar sind im vergangenen Jahr weniger Bäume abgestorben als vorher, aber insgesamt hat sich der Wald auch noch nicht von den Dürrejahren 2018 bis 2020 erholt. Thomas Thonfeld, Nachrichtenredaktion.
1: Das Europäische Parlament blockiert bis auf weiteres Betrugsermittlungen gegen die CSU-Vizevorsitzende und Europaabgeordnete Angelika Niebler. In einer geheimen Abstimmung votierte eine knappe Mehrheit der Abgeordneten dafür, einen Antrag der Europäischen Staatsanwaltschaft auf Aufhebung der Immunität Nieblers abzulehnen. Der Grünen-Abgeordnete Daniel Freund bezeichnete das Abstimmungsergebnis als schlecht für die Glaubwürdigkeit des Parlaments.
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4: A1 Osnabrück Richtung Bremen zwischen Delmenhorst Ost und Bremen-Hemelingen. 9 Kilometer Stau, 50 Minuten Zeitverlust. A8 München Richtung Stuttgart zwischen Leipheim und Ulm Nord. 12 Kilometer Stau, 40 Minuten. A8 Stuttgart Richtung Karlsruhe zwischen Heimsheim und Rastplatz Kempfelbach. 7 Kilometer Stau und 50 Minuten. A8 Karlsruhe Richtung Stuttgart zwischen Karlsbad und Pforzheim Süd. 5 Kilometer Stau und 1 Stunde Zeitverlust. Passt auf euch auf.
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5: Powered by KI.
4: In Deutschland bleibt es ungemütlich. Dichter Regen und Gewitter bestimmen das Wetter. Heute Abend erwarten uns im Westen und Süden erneut Regenschauer, während der Osten mit heftigen Gewittern zu kämpfen hat. Die Nacht bringt weiteren Regen in weiten Teilen des Landes, begleitet von frischen Böen. Morgen trüb mit Regen und Gewittern, Höchstwerte um 19 Grad. Packt den Regenschirm bloß nicht weg. Gerade sieht's so aus. In Karlsruhe am Schloss 9 Grad, 10 in Bochum im Bermuda-Eck 15 Grad und am Kölner Dom 17 Grad.
6: Das ist die Radioreise, die neue Horizonte öffnet und damit Reiselust wecken soll. Im Studio Alexander Tauscher, herzlich willkommen hier bei uns in dieser Show. Bella Italia meets Good Old Austria. Dort, wo sich diese beiden Kulturen finden, wo sie verschmelzen, da schlagen wir heute unsere Zelte auf, nämlich in Südtirol. Eine schmucke Gemeinde mit ihrer Region südlich von Meran ist das Ziel, Lana. In dieser Umgebung verbinden sich historische Pfade zum Beispiel mit dem zeitgenössischen Skulpturenwanderweg. Burgen und Schlösser, sie säumen die modernen und auch bäuerlichen Bauten in den Ortschaften und rund 40 Kirchen, Kapellen und Klöster aus dem 10. Jahrhundert, sie erzählen von der reichen Geschichte dieser Region. Wir setzen den Fokus mal auf das, worauf es im Südtirol-Urlaub ja auch ankommt, nämlich auf den kulinarischen Genuss. Ich habe Menschen und Orte mit besonderen Geschichten kennengelernt und wir starten mal mit einer gedanklichen Reise nach Südamerika, nach Argentinien. Diese Geschichte hat Otto Mativi vom Restaurant Hidalgo in Burgstall aufgerollt.
7: Ich
5: bin jetzt seit 72 Jahren in Den Hals da, wo ich eigentlich 1980 als Restaurantbetrieb angefangen habe und habe halt eben in die ganzen Jahre immer wieder etwas dazu gebaut, umgebaut. 1982 habe ich eben mit dem argentinischen Rindfleisch angefangen.
7: Wir beginnen mal mit diesem Thema, weil damit beginnt ja auch eine Weltreise. In den 70ern sind Sie nach Argentinien gereist, als junger Mann, nach der Schule. Ja.
5: Damals bin ich nach Argentinien, weil ich wollte eigentlich den Bund ausstellen, nicht? Und bin dann...
7: Also nicht zur Armee gehen?
5: Ja. Na genau, und dann auf einmal, nach 4 Monaten haben sie mich dann wieder zurückgeschickt, weil eben drüben, da sagt man da die...
7: Runter? Das war damals die Zeit, als das Faschistische an die Macht kam.
5: Ganz genau, nicht? Und das war 1974, hat es dann angefangen und in der Zwischenzeit habe ich halt eben sehr viel auch drüben gesehen mit Fleisch und auch die Empanadas und so. Und das war immer eine Sache, was ich ewig in Erinnerung gehabt habe. Und
7: aber Sie wollten an sich etwas länger bleiben. Sie wollten als junger Mann, wie man heute sagt, Erasmus Plus, Work and Travel.
5: Ja. Genau, ich wollte eigentlich drüben bleiben und wollte mir ein neues Leben aufbauen. Und dann habe ich 1980 eben da angefangen und 1984 habe ich dann umgebaut und habe eben mit dem argentinischen Rindfleisch angefangen. Da war es auch irrsinnig schwierig, weil ich wollte dann das frische argentinische Rindfleisch und das war in Italien nicht erlaubt. Also da konnte man nur das Gefrorene eben kaufen. Habe ich einige Monate eben gekämpft. Gott sei Dank mit Schwierigkeiten konnten wir dann diese ganzen Gesetze eben in Ordnung bringen, um dass wir das konnten dann frisch importieren.
7: Nicht? Ja. Für Sie war ja Fleisch nicht nur Leidenschaft, Sie haben es auch gesehen als Kulturgut eben auch Südamerika.

0: Nur wegen des Grills.
1: Vorher war das alles mit Holzkohlengrill. Als wir dann ein bisschen Probleme bekommen haben, auch mit der Sanität wegen den Holzkohlen, dann habe ich gedacht, ich muss mal mich mal für was anderes mal umschauen. Und da bin ich mit einem damaligen Chefkoch nach New York gereist und mit meiner damaligen Partnerin und habe da eben in New York mir in 5 Tagen 9 Steakhäuser angeschaut. Auch sehr viel diesen Broiler, das sind diese amerikanischen irrsinnigen heißen Grills.
0: Broiler kenne ich nämlich als DDR-Bürger, als Hähnchen, das waren bei uns die Kulthähnchen, die Broiler.
1: Die Amerikaner heißen die Broiler, mit Gas sind die, nicht? Und da haben wir halt eben das alles angeschaut. Wenn wir dann zurückgeflogen sind nach Frankfurt, weil wir damals schon das Auto da oben gehabt haben, sind wir runter nach Stuttgart in Christophorus im Porsche Museum und da war dann auch ein Sorgbroiler, nicht? Deswegen sind wir da auch noch zugekehrt. Also in 5 Tagen hatten wir 10 Steakhäuser. Ich konnte nachher kein Fleisch mehr sehen, weil für ein paar Tage Mittag und abends immer nur halb Kilo, nicht? Das war schon nicht zu viel.
0: Waren Sie also ein Steak-Pionier hier quasi in Südtirol?
1: Ich konnte eigentlich sehr, sehr viel aus Deutschland irgendwo lernen, weil Deutschen waren immer sehr, sehr stark mit Grill und so waren. Aber ich nicht genug. Ich habe dann auch gewusst, dass in Monte Carlo bei der Beef Bar eben auch so heiße Grills sind, die bis auf 800, 900 Grad eben aufheizen. Wir brauchen keinen Tropfen Öl auf den Fleischton. Durch der riesen Hitze, was da ist, entzieht das Eigenfett und dadurch brauchen wir 0,000 Öl.
0: Nicht? Also ist das Fleisch auch nicht fettig, wenn man es dann isst? Es hat wirklich die Substanz.
1: Wir werden das jetzt ja auch probieren. Und nachdem ich so viel mit Fleisch zu tun gehabt habe, haben sie mir dann vieles angeboten, auch unbedingt dieses japanische Wagyu. Mit den Importeuren bin ich dann nach Japan geflogen und haben wir das drüben angeschaut.
0: Ne? Von wo stammt der Name Hidalgo, nachdem das Haus hier benannt ist?
1: Also Hidalgo, effektiv habe ich da einen spanischen Namen. Wir arbeiten ja mal sehr mit auch Italiener. Ein Südtiroler Namen war immer sehr schwierig eigentlich auszusprechen für die Italiener. Nicht? Und dann habe ich eigentlich gesagt, gern einen geläufigen Namen und ich will einen argentinischen haben. Nicht? Deswegen ja.
2: Von Argentinien nach Japan. Das ist die erste Fernreise, die wir hier in Südtirol erleben. Die zweite mit Otto, die führt bis auf eine große Halbinsel im fernen Osten der Russischen Föderation.
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0: Benvenuti in Italia. Willkommen in Italien. Unser Kurzurlaub aus der Region Lana. Alexander Tauscher ist hier mit der Radioreise vor den Toren von Meran. Die historische Vergangenheit ist in Südtirol mit seinen vielen Schlössern und Burgen, Klöstern und Kirchen allgegenwärtig. Gerade auch an den Hängen des Etschtals befinden sich zahlreiche Spuren aus dem Mittelalter. Mehrere Schlösser und Anwesen aus dem 12. und 13. Jahrhundert befinden sich zum Beispiel auf einem Hochplateau über Lana. Hier prägen Schloss Fallburg, die Wehrburg und Kastell Katzenaugen das Dorfbild. Und auf einem Moränenhügel über Tscherns, da thront das gut erhaltene und noch bewohnte Schloss Lebenberg. Vor dieser Kulisse bringt Otto Mativi hochwertiges Fleisch aus Südamerika auf den Teller. Wir müssen uns nämlich vorstellen, wir sitzen unten bei ihm im Sommergarten und schauen hoch auf die Berge von Südtirol und auf seinen Reisen, die ja weit über Südtirol hinausgingen, nämlich von Argentinien über Uruguay und Syrien bis in den fernen Osten Russlands, hat er sich inspiriert kulinarisch. Die nächste Reisegeschichte, sie beginnt in der größten Stadt Europas. Wir müssen nochmal über die vielen Reisen sprechen, die Sie geführt haben, auch nach der Zeit in Japan, Südamerika. Sie waren in Russland gewesen, in Moskau.
1: 2014 hatte ich dann mit diesen Fleischimporteuren die Möglichkeiten gehabt, mit denen nach Moskau zu gehen. Da war aber genau der Embargo, nicht? Weil
0: Krim damals,
1: genau. Und bin ich dann mit denen rüber, weil die Messe drüben war. Also es war schon schön, das mal zu erleben auch. Und da ging es auch um südamerikanisches Fleisch, was wir da drüben präsentiert haben mit diesen Importeuren. Und dann war ich das erste Mal dann auch auf Kamtschatka.
0: Das ist ja im Fernen Osten, muss man all den Radioreisehörern erklären, die es nicht wissen. Es ist 10 Stunden Flug von Moskau entfernt, das ist nördlich von Japan.
1: Sowas muss man einfach mal erleben. Da geht es oben über Sibirien rüber bis nach Kamtschatka, Petropaulus. Habe ich meinen Chefkoch, damals den Theodor Falzer, mitgenommen. Für 10 Tagen konnten wir da aufkochen, Südtiroler Küche auf Kamtschatka.
0: Ja, Wahnsinn, für wen? Ich meine, das haben die zum ersten Mal sicher erlebt. Für die Bergarbeiter da oder für die Naturforscher?
1: Ja, es war dann schon auch von Gouverneur und die ganzen Minister und so, weil Südtirol mit dem alten Landeshauptmann, der ist dann auch nachgekommen, wurde da ein Austausch gemacht zwischen Südtiroler Firmen und da hatten wir die Möglichkeiten eben drüben zu kochen, ja.
0: Wie kam das an Südtiroler Küche im fernen Russland?
1: Also diese 10 Tage war toll, ja. Haben wir einiges gesehen, ja.
0: Auch die hiesigen Weine sicher kamen da gut an. Ich meine, die Russen mögen ja italienische Weine.
1: Ja, und die Grappa und alles mitgenommen, ja, alles gut angekommen. War ein schönes Erlebnis. 3 Jahre später bin ich dann nochmal rüber. Da hatten wir eine Tourismuskonferenz auf Kamtschatka. Ich habe einen sehr guten Freund, der das alles organisiert hat, ein Russe, nicht? Der seit über 30 Jahren in Südtirol, André Brus. Und der hat das auch mit unserer Politik eben immer so eingefädelt, dass solche Sachen eben machbar waren.
0: Also angesichts der heutigen Zeiten möchte man sich wünschen, dass Sie da bald wieder rüberkommen nach Kamtschatka, den Frieden stiften.
1: Das wäre schön, ja.
0: Wir haben ja auch andere Reisen gemacht. Sie waren nochmal in Uruguay gewesen auch.
1: Paraguay auch. Immer wieder mit Fleisch zu tun, damit man sich halt immer wieder neu informiert und muss sagen, ja, schöne Erinnerungen, ja.
0: Jetzt sind Sie ja hier in Südtirol, haben die ganze Erfahrung mitgebracht und die Liebe zum Fleisch ohnehin. Ist ja schon fast ein kleiner Kosmos hier für sich, dieses Hidalgo.
1: Ich habe auch große Freude, weil ich ein sehr gutes Team habe.
0: Es ist noch gar nicht so bekannt bei deutschen Touristen, das sind eher die Einheimischen, die hier essen?
1: Ja, sicher, der Deutsche, wenn er nach Südtirol reist, dann wird halt immer von dieser Südtiroler Küche gesprochen und so. Und das ist logisch, wird halt sich jeder denken, sowas, was Hidalgo bietet, kann ich auch in Deutschland essen. Aber ich glaube, es wären auch ein paar Entwicklungen, die ich gemacht habe, die vielleicht auch ganz interessant wären, auch mal auszuprobieren.
0: Auf jeden Fall, mit diesen ganzen Erfahrungen, die Sie gesammelt haben auf Ihren Weltreisen.
1: Irgendwo ist es auch schön, wenn man wieder zurückdenkt, was da alles passiert ist. Ja.
0: Jetzt haben Sie ja hier das eine, dann das Japanische. Sie haben so einen kleinen japanischen Garten auch hier. Gibt es noch neue Projekte, die Sie auch für die Zukunft planen?
1: Ja, also wir sind dabei in Bozen ein Fastfood-Projekt. Und das sind eben genau diese Empanadas, die ich 1973 verkauft habe drüben. Empanadas ist für mich immer so in meinem Kopf. Und ich bin jetzt dabei, eine eigene Küche einzurichten und so.
0: Ist noch mal eine Reise nach Argentinien geplant? Ich meine, durch diese Reise damals, es ging ja um die Verweigerung des Kriegsdienstes, sind Sie ja erst auf den Geschmack gekommen, im wörtlichen Sinne, ja?
1: Insgesamt war ich dann 8-mal in Argentinien in den ganzen Jahren. 3-mal war ich effektiv wegen der Empanadas.
0: Essen Sie jeden Tag Fleisch oder nicht jeden Tag? Weil der Arzt wird mir sagen, Herr Tauscher, halten Sie sich bitte zurück, wie ist es bei Ihnen?
1: Ich habe ein großes Glück, dass ich auch zwei ganz gute Köche habe, die in Apulien gearbeitet haben und die sehr, sehr stark sind mit Fisch.
0: Wünsche ich Ihnen viel Kraft und vor allem auch noch viel Freude und immer auch Neugier, dass Sie weitere tolle Reisen machen und vielleicht auch nochmal nach Moskau kommen irgendwann.
1: Ich hoffe, dass endlich mal diese ganzen Unruhen aufhören. Es ist traurig, wenn man denkt, dass man in so viele Länder auch noch sich bewegen konnte und dass alles offen war und heute alles so schwierig zu erreichen ist. Nicht? Also traurig, nicht? Ich würde sagen, das ist sehr, sehr traurig.
0: Kulinarik kann ja manchmal verbinden und ich weiß es gerade von Russland auch, die mögen die italienische Küche und nach wie vor gibt es auch italienische Restaurants, sogar italienische Köche und Geschäfte und Italien steht für die als das Urlaubsgefühl in Europa schlechthin.
1: Ja. Ja, das stimmt, ja.
0: Und zumal sie ja auch in Ländern waren wie Syrien, Regionen, die man heute auch nicht mehr so einfach so bereisen kann.
1: Genau, deswegen ist es traurig, wieder mal zu denken, dass nicht mehr ein Fortschritt gewesen ist, sondern ein totaler Rückwärtsgang. Nicht? Ich wünsche auch, dass einfach mal Ruhe wieder einkehrt.
0: Nicht? Ja. Diesem Wunsch ist im Grunde nichts hinzuzufügen. Otto Mativi, ein Leben für das hochwertige Fleisch. Eine unserer kulinarischen Etappen in dieser nördlichen italienischen Provinz.
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0: für die norditalienischen Momente im Leben. Die Radioreise mit Alexander Tauscher aus der Urlaubsregion Lana. Panorama ist das, was die Region rund um Meran ausmacht. Der Blick erreicht hier von den Weintälern über die Burgen hinauf zu den teils noch schneebedeckten alpinen Gipfeln. An den Wanderwegen, da bieten die sogenannten, sie heißen wirklich so Hingucker-Fernrohre, immer wieder Aus- und auch Einblicke in die Sehenswürdigkeiten rund um Lana. Die alte Römerstraße zum Beispiel, die Via Claudia Augusta, die ein Stück weit auch durch diese Region führt, die kann man erwandern oder auch mit dem Rad erkunden. Der Weg führt von der Donau bis an die Adria und ist im übertragenen Sinne wirklich gepflastert mit Architektur, Kunst und Geschichte. In Lana traf ich den Gastronomen Matthias Venin in seinem Restaurant Stadele, gemeinsam mit Elisa Cornaccia vom Tourismusbüro dieser Region.
1: Also wir haben so einen alten Stadel zu einem Restaurant umgebaut. Das kleine Stadel heißt Stadele in unserem Dialekt, haben wir das Restaurant so benannt. Wir haben versucht, beim Umbau so viel wie möglich stehen zu lassen von der alten Baustruktur. Am Heuboden haben wir das Gastlokal, wo der Stall war, haben wir einen kleinen schönen Weinkeller gemacht.
2: Richtig dörfliche Struktur gewesen hier, also mitten im Dorf Lana, eben dieser Stadel mit Naturteich davor.
1: Ja genau, und den Kontrast auch herzustellen zwischen alt und neu.
2: Der Name lässt es ja vermuten, Stadele, dass ihr eher eine traditionelle Küche anbietet, Südtiroler Küche.
1: Wir sind schon verwurzelt in der traditionellen Küche. Schon eher versuchen wir immer ein bisschen was Modernes reinzubringen, auch mit Gewürzen und Produkten aus der ganzen Welt.
2: Und was ist der Unterschied zwischen Tiroler Küche und Südtiroler Küche? Gibt es ja bei den Knödeln, bei den Krapfen noch Unterschiede, die man in Nordtirol nicht so findet?
1: Unsere Südtiroler Küche kommt eigentlich von der alten österreich-ungarischen, bayerischen Küche. Hat natürlich, da wir auf der Alpen-Südseite liegen, ganz viel Einfluss auch aus dem Süden raufgekommen, von der mediterranen Seite. Von dem her unterscheidet sich das dann schon ein bisschen von der Nordtiroler Küche, sagen wir mal.
2: Der Apfel spielt die wichtige Rolle hier in Südtirol, gerade auch hier im Etschtal. Nun kann man sich bei Apfel gar nicht so viel vorstellen, außer natürlich einen Apfelkuchen oder Apfelsaft. Ich nehme an, dass du viel mehr aus einem Apfel rausbekommst.
1: Den Apfel eigentlich von klein auf hat man immer schon einen Bezug natürlich. Und den Apfel auch in Kombination mit Fisch oder mit Fleischgerichten.
2: Wie machst du es beim Fisch beispielsweise? Dünstest du den Apfel?
1: Na, beim Fisch, wenn wir so rohen, gebeizten Saibling machen zum Beispiel oder Forelle, ist sehr gut, frische Säure reinzubringen. Eben den Granny Smith zum Beispiel, auch in Scheiben schneiden und dann so marinieren.
2: Und beim Fleisch?
1: Beim Fleisch zum Beispiel auch viel bei Wildgerichten. Da machen wir dann eher karamellisierte Apfelspalten zu einem schönen Röhrücken oder eben auch in Kombination mit Risotto, Apfelrisotto.
2: Wie macht man das? Also auch klein raspeln?
1: Ja, einfach kleine Würfel. Kurz vor Garende gibt man dann die Apfelwürfel rein. Kann man auch kombinieren, entweder mit einem gebratenen Fisch oben drauf oder auch mit anderen Gemüse. Rote Beete kombiniert sich gut mit Apfel.
2: Bleiben da die Vitamine erhalten, wenn du es karamellisierst, wenn du es auch dünstest, oder ist dann eher nur vom Geschmack der Apfel noch?
1: Nein, bleiben schon die Vitamine auch enthalten, ja. Ist eigentlich dann konzentriert, da wird nicht lange gegart und die Vitamine bleiben dann schon drinnen.
2: Und sicher auch kann man einen Apfelsorbet machen, wenn man ans Dessert denkt, abseits des Apfelkuchens.
1: Natürlich, ja. Beim Dessert kann man alles Mögliche machen. Gibt es die Klassiker wie die gebackenen Apfelküchel, also nur die Apfelscheiben im Backteig rausfrittiert, oder eben Sorbet kann man hervorragend machen.
2: Elisa, wir sind ja hier in der Region Lana, sind aber in verschiedenen Orten, im Burgstall, Gargason, es gibt noch andere Dörfer, die alle zur Region Lana gehören, in der wir uns jetzt gerade hier getroffen hatten mit Matthias im Stadelei.
3: Hier sind wir ja direkt in Lana, in unserem Herzensort, aber natürlich unsere Region umfasst mehrere Ortschaften und das ist einfach Burgstall, Gargason, Cherms und dann auch noch Völlern. Und dann haben wir natürlich auch das Figeljoch, unseren Hausberg. Aber natürlich, wir sprechen deshalb immer von der Region Lana oder Lana und Umgebung, damit man den Zusammenhang einfach besser versteht.
2: Lana ist die größte Gemeinde, auch stattliche Häuser. Also man hat das Gefühl, es könnte auch eine kleine Stadt sein bereits.
3: Genau, Lana hat um die 12.000 Einwohner, ist relativ groß. Das Verhältnis zwischen Einwohner und Gäste ist auch sehr gut abgestimmt. Deshalb hat bei uns der Gast einfach auch die Möglichkeit, den Einheimischen kennenzulernen und auch auf unsere tollen Persönlichkeiten zu stoßen, die einfach auch zum Teil tolle Produzenten sind und viel für unsere Region auch tun.
2: Was man wissen sollte, ihr seid natürlich keine Wintersportregion, deswegen ist Januar, Februar, Anfang März eine schwache Saison, aber im Gegensatz zu anderen Regionen hier in Südtirol, beispielsweise Schönau, habt ihr durchgehend Gastronomie und ja, als Urlauber kann man durchgehend hier herkommen und übernachten und verköstigt werden.
3: Einige Betriebe sind auch in den Wintermonaten geöffnet natürlich, einige schließen, die machen mal kurz Pause, Verschnaufpause, aber wir haben das ganze Jahr über also Restaurants, Lebensmittelhandel, Apotheken, all das Notwendige für den normalen Alltag ist alles geöffnet und natürlich immer mehr Gäste kommen ab und zu wirklich auch in den Wintermonaten zu uns und arbeiten von hier und genießen auch einfach mal das Dasein in ruhigeren Momenten.
0: Die Ruhe in der Nebensaison ist angenehm, denn im Sommer haben einige Regionen Südtirols, nicht unbedingt Lana, aber andere, mit dem Stichwort Overtourism eine vorsichtig formuliert Herausforderung.
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0: Hier ist Rias, richtig italienisch, aber Südtirol. Heute grüßen wir aus Lana vor den Toren von Meran. Alexander Tauscher mit kulinarischen Erlebnissen in der Radioreise. Der April ist einer der strahlendsten Höhepunkte im Jahreslauf dieser Region. Wenn sich die Obstgärten rund um Lana in ein Meer aus Weiß und zartem Rosa verwandeln, wird der Frühling nicht nur sichtbar, sondern auch spürbar. Die Hügel, sie leuchten, die Luft, sie trägt den Duft von Apfelblüten und frischem Gras. Gerade auch in dieser Zeit wirkt die Landschaft wie gemalt. Mit Lana blüht feiert die Region dieses Naturschauspiel mit verschiedensten Veranstaltungen. Ein blühendes Narzissenmeer war auch die Kulisse im Gespräch mit dem Kastanienzüchter Hans Leimer an einem Steilhang über der Gemeinde Burgstall.
1: Wir sind da auf 600 Meter oberhalb Burgstall, also genau gegenüber von Lana, so im Burggrafenamt, Mittelgebirge und eine sehr warme Lage hier. Ein wunderschöner Ausblick, ja, ins Etschtal runter.
2: Was drüber zum Timmelsjoch, Meraner Berge hoch?
1: Man sieht von Meran bis Bozen, also sieht man da das ganze Tal.
2: Du züchtest Kastanien. Normalerweise findet man ja Kastanienbäume im Wald wild. Die hier, die du züchtest, sind das natürlich oder wurden die extra angepflanzt hier?
1: Nein, die wurden schon extra angepflanzt. Also das sind Sorten, die einfach vom Geschmack, von der Größe einfach viel besser sind als die reinen Waldkastanien. Waldkastanien könnte man natürlich genauso essen, aber sind dann halt vom Geschmack her nicht so süß. Das Hauptproblem ist eher bei die Waldkastanien, dass sie sich eher schwer schälen lassen. Die ganzen Sorten, was wir dort weiter vermehren, sind alles Sorten, die sich sehr leicht schälen lassen. Also das ist uns natürlich sehr wichtig.
2: Wenn dann die Kastanien reif sind, dann fallen sie ja meist bei Wind runter und dann liegen sie auf dem Boden. Pflückst du die manuell oder wartest du auch, bis der Wind sie runterwirft? Oder ist dann die Gefahr, dass dann die Besucher dir die wegnehmen hier?
1: Früher hat man die auch mal gedroschen, wie die Nüsse zum Beispiel, aber da wartet man, bis sie abfallen. Im Herbst muss man da schon ein bisschen schauen, weil da natürlich sehr viele, die umsonst aufpflücken würden, aber genau in der Saison haben wir natürlich dann für sehr viel zum Aufsammeln und da sind wir dann ständig hier und das ist dann nicht unbedingt so das Problem. Und wir haben bis vor ein paar Jahren noch zur Hand aufgesammelt. Mittlerweile haben wir uns auch eine Aufsammelmaschine gerichtet, weil es wird immer schwieriger, Arbeitskräfte zu finden. Und so machen wir das jetzt maschinell. Das ist so praktisch wie ein riesengroßer Staubsauger, der was die aufsammelt und dann vom Igel befreit und dann also wirklich nur die offenen Kastanien dann separiert.
2: Auf wie viel Kilogramm kommst du pro Saison?
1: Wir persönlich machen so um die 5 Tonnen. Pro Saison.
2: Ganze Menge?
1: Ja, für Südtiroler Verhältnisse eine ganze Menge. Sonst ist natürlich im restlichen Italien, sind wir natürlich alle nur relativ klein, weil es natürlich alle nur nebenbei als Nebenerwerb machen.
2: Du bist Landwirt, hast noch andere Standbeine?
1: Wir haben nebenbei ein bisschen Weinbau auch noch und zusätzlich eben auch Kastanienbaumschule, wo wir eben die Bäume züchten und dann in ganz Europa verkaufen.
2: Und wenn dann die Vorweihnachtszeit anbricht hier in Südtirol, bist du ja derjenige, der die auch röstet, die Kastanien. Also man sieht dich dann als Maronenröster im Tal?
1: Also wir sind da dann in Lana vor dem Tourismusbüro, aber nicht einmal unbedingt jetzt zur Weihnachtszeit. Also bei uns ist eher die Türkele-Zeit ist wichtiger, also praktisch der ganze Oktober bis Mitte November ist bei uns eigentlich die Hochsaison zum Kastanienbraten. Weihnachten, so wie es auch in München oder in die großen Städte ist, wo eigentlich eher zum Weihnachtsmarkt gebraten wird, wird bei uns auch gemacht, aber eher weniger. Also bei uns ist eher diese Türkele-Zeit, die man ja kennt, im Oktober eigentlich.
2: Es gibt auch einen Kastanienverein hier.
1: Es gibt drei Kastanienvereine eigentlich in Südtirol und eben auch im Burggrafenamt, von dem ich der Präsident hier vom Burggrafenamt sind. Wir als Burggräfler, Kastanienverein Kestenrickel, haben so circa um die 200 Mitglieder und die ganzen drei Vereine insgesamt sind wir so um die 500 Mitglieder in Südtirol.
2: Wird hier auch so ein Kastanienkult betrieben wie in Frankreich? Ich habe das mal in der Ardèche erlebt, du kennst sie sicher als Kastanienregion. Da wird dann auch der Kastanienkönig gewählt, Le Roi de Châtaigne. Und dann wird auch Kastaniensuppe gekocht für das Volk und es gibt eine Prozession fast. Ist das ja auch so?
1: Also Kastanienkönig oder auch Kastanienkönigin gibt es bei uns nicht. Eigentlich wurde das bewusst abgelehnt, weil es ja sonst überall schon eine Königin, eine Spargelkönigin, eine Milchkönigin und alles gibt. Und deshalb hat man eigentlich gesagt, das möchten wir jetzt als Kastanienproduzenten nicht unbedingt haben. Aber wir haben dann natürlich Kastanienfeste.
2: Und auch mit einem großen Suppentopf mit Kastaniensuppe?
1: Nein, Kastaniensuppe nicht unbedingt. Also hauptsächlich eigentlich immer nur geröstete Kastanien, aber natürlich sonst schon auch Produkte, Süßigkeiten, was aus Kastanienpüree dann hergestellt wird. Und deshalb machen dann mehr eigentlich die Gastbetriebe. Die haben dann auch genau an der Zeit natürlich Gerichte mit Kastanien.
2: Oder als Delikatesse vielleicht zu einem guten Fleisch dazu, ja, als Beilage?
1: Ja, auch. Die Spezialität von Südtirol ist natürlich das Kastanienherz. Also das Kastanienherz wurde ja auch in Südtirol erfunden. Und das ist reine Kastanienmasse, geformt zu einem Herz und außen mit dunkler Schokolade überzogen. Und das ist natürlich dann das Highlight in der Herbstzeit.
2: Ich meine, Kastanie schmeckt gut, gerade in der Form, und Schokoladenherz ohnehin. Ist Kastanie auch gesund oder ist es einfach nur ein Nährstoff?
1: Ja, ist sehr gesund. Also früher war es ja mal das Brot der Armen. Also von einer Kastanie könnte man eigentlich theoretisch leben. Also man bräuchte sonst eigentlich nichts. Die hat wirklich alle Inhaltsstoffe, um wirklich zu überleben. Hat viele Vitamine, viel Kalium, was gegen den Stressabbau sehr wichtig wäre.
0: Der Maroni-Bruder. Der Maroni-Brater, also öfter mal eine Kastanie gegen den Stress. Von der Kastanie geht es gleich zum Apfel und dann zum Wein. Beides muss sein, beim Urlaub in der Region Lana. Wie immer an dieser Stelle, auf Weiterhören.
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1: Ich bin Dirk Zeitler. Wer die neue Kaufprämie für Elektroautos nutzen will, kann die staatliche Unterstützung ab sofort beantragen. Das entsprechende Portal wurde während einer Pressekonferenz mit Bundesumweltminister Schneider freigeschaltet. Das Antragsverfahren soll ausschließlich digital ablaufen.
2: Gefördert werden E-Autos, bestimmte Plug-in-Hybride und Elektroautos mit sogenannten Reichweitenverlängerern. Ob Kauf oder Leasing spielt keine Rolle. Wichtig ist nur, dass das Auto dieses Jahr neu zugelassen wurde. Die Förderung kann also auch rückwirkend beantragt werden. Wie viel Geld man bekommt, hängt vom Fahrzeug ab, aber auch vom Einkommen und der Familiengröße. Bis zu 6.000 Euro sind maximal drin. Da die Anträge nur online gestellt werden können, ist eine Bund-ID-Voraussetzung, also ein Konto, mit dem man sich online gegenüber Behörden ausweisen kann. Fiona Reinhardt, Nachrichtenredaktion.
1: Bundeskanzler Merz hat seine schwarz-rote Regierungskoalition zu entschlossenen Anstrengungen für weitere Reformen aufgerufen. Wir brauchen jetzt Ruhe, wir brauchen Vertrauen, wir brauchen aber auch Mut in der Regierung, sagte Merz, bevor er als Gast an der Sitzung der SPD-Bundestagsfraktion teilnahm. Er forderte die Unionsfraktion wie die SPD-Fraktion zudem auf, nicht gegenseitig öffentlich rote Linien aufzuzeigen. In Görlitz suchen Einsatzkräfte weiter nach möglichen Überlebenden unter den Trümmern eines eingestürzten Hauses. Vermisst werden derzeit 3 Menschen. Die Hoffnung schwindet zwar mit jeder Stunde, heißt es von der Feuerwehr. Aufgegeben werde die Suche aber nicht.
3: Auch am Tag nach dem Einsturz gibt es weiter keine Spur von den Vermissten. Feuerwehrchefin Anja Weigel sagte, die Lage sei schwierig, auch wegen großer Mengen an Schutt und Staub. Vermisst werden 2 rumänische Touristinnen und ein Mann mit bulgarischer und deutscher Staatsangehörigkeit. Die Einsatzkräfte schließen außerdem nicht aus, dass sich zum Zeitpunkt der Explosion weitere Menschen vor dem Haus aufgehalten haben könnten. Thomas Bleskin, Nachrichtenredaktion.
1: Zum Sport. Torwart Manuel Neuer wird nach Informationen der Bild als Nummer 1 im deutschen Nationalteam zur Fußball-WM in diesem Sommer reisen. Bundestrainer Julian Nagelsmann habe den bisherigen Stammkeeper Oliver Baumann angerufen und ihm mitgeteilt, dass er mit Bayern-Torhüter Neuer zwischen den Pfosten plane, berichtet Bild. Baumann habe dem Bundestrainer zugesichert, dass er dem DFB-Team auch als Ersatzkeeper für die WM zur Verfügung stehen werde.
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4: A1 Osnabrück Richtung Bremen zwischen Delmenhorst Ost und Bremen-Hemelingen. 8 Kilometer Stau, 50 Minuten. A6 Nürnberg Richtung Heilbronn zwischen Kreilsheim und Kupferzell. 18 Kilometer Stau, 50 Minuten. A8 Karlsruhe Richtung Stuttgart zwischen Pforzheim West und Pforzheim Süd. 5 Kilometer Stau, 1 Stunde. A12 Autobahn der Freiheit Berliner Ring Richtung Frankfurt oder zwischen Friedersdorf und Briesen. 12 Kilometer Stau, 50 Minuten. Bleib locker und gute Fahrt.
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4: In Deutschland geht es heute richtig wild zu. Dichte Wolken beherrschen den Abendhimmel und bringen im Westen und Süden leichten Regen. Die Temperaturen liegen zwischen 14 und 19 Grad. Nicht gerade ein T-Shirt-Wetter. Für Mittwoch bleibt es trüb mit Schauern und teils kräftigen Gewittern. Örtlich gibt es heftige Regengüsse mit bis zu 20 Liter pro Quadratmeter. In Mönchengladbach am Borussia-Park sind es 16 Grad. In Leipzig am Völkerschlachtdenkmal haben wir ein bisschen mehr. 21 Grad, halte also deinen Regenschirm bereit.
6: Richtet auf eure Lauscher, denn hier spricht der Tauscher. Der Alexander grüßt sie alle miteinander und wünscht auf diese Weise eine schöne Radioreise. Nicht nur wegen der Fressalien, Urlaub in Italien. Der Apfel ist ja einer der Exportschlager Südtirols. Seine Blüte wird gerade rund um Lana gefeiert, unserem heutigen Ziel vor den Toren von Meran. Besucher erwarten dann geführte Wanderungen durch die weiß-rosa schimmernden Apfelgärten, vorbei an Höfen und auch entlang der Wahlwege. Man kann den Obstbauern bei ihrer Arbeit zuschauen oder auch die Produkte vom Bauernhof direkt verkosten. Wir betreten jetzt mal einen anderen Garten, nämlich Theiners Garten in Gargason. Und er wird geführt von Ingo Theiner.
7: Gargason ist eine kleine Ortschaft zwischen Bozen und Meran, sehr ruhig gelegen, hat aber eine sehr gute öffentliche Verbindung auch zu den Städten. Also man ist in 10 Minuten in Meran und in Bozen, man kommt schnell in die Höhe mit den Seilbahnen, gerade vom Burgstall, vom nächsten Ortschaft, und es ist so eine Ausgangslage für Radfahren oder auch kleine Touren auf dem Berg, höhere Tourengänge in den Berg, also man kann da relativ viel unternehmen.
8: Wir sitzen ja in so einem schönen Südhang, also direkt die Sonneneinstrahlung und die Felsen, die
6: Berge reichen hier bis ans Haus ran.
7: Unter dem Berg, da gibt uns auch ein bisschen Schutz. Und so haben wir auch, klingt schon fast ein bisschen so mediterrane Luft. Also es ist sehr angenehm hier. Ja.
6: An dessen Fuß ist euer Haus. Wir reden über das Thema Bio und Bio ist in eurer DNA fest verankert. Heute ist ja Bio ein Begriff, aber du bist damit aufgewachsen, schon als Kind. Es war rein biologisch erzeugt, all das, was du gegessen hast, was du verwendet hast.
7: Meine Eltern, seit ich geboren bin, haben sich eigentlich begonnen, Bio zu ernähren und haben dann die Landwirtschaft also über 40 Jahren umgestellt auf biologisch dynamische Landwirtschaft. Ich darf das jetzt ja auch weiterführen und haben es jetzt seit über 40 Jahren Demeter zertifiziert. Aus dem entspringt dann auch der Gedanke eben zu einem Biohotel und damit man einfach die Werte weitervermitteln kann.
6: Um das zu erklären, Bio heißt, ihr verzichtet auf besonderen Dünger, auf jeglichen Dünger, auf was muss man verzichten, wenn man sich Bio nennt?
7: Bio, das ist ganz klar vorgegeben nach EU-Standardrichtlinien. Es gibt Bioland, Demeter, Naturland, GEA, also es gibt sehr viele Verbände,

0: Bio ist, wie viel nicht, also weil man ja doch gerne hier Äpfel isst.
1: In Südtirol jetzt über 10% der Flächen sind bio-zertifiziert. Das klingt im ersten Moment jetzt noch nicht so viel, aber wenn man bedenkt, dass jeder 10. Bio-Apfel in Europa kommt aus Südtirol, dann ist es wieder viel. Also wir haben einfach große Mengen und große Flächen, deswegen sind 10% eigentlich wieder eine schöne Menge. Ja.
0: Bio-Apfel muss nicht bedeuten, dass er schrumpelig ist und lauter kleine Einstiche hat. Also Bio-Apfel kann auch ansehnlich sein.
1: Genau, das war früher mal so. Da hat es mal geheißen, wenn da nicht die Außenschale nicht so schön ist, dann kann das nicht Bio sein. Das hat sich ganz stark geändert, als die Qualitätsansprüche sind sehr nach oben gegangen. Und man ist auch die ganze Erfahrung, die man jetzt hat im Bio-Anbau, der wirklich sehr schöne Äpfel, die am Markt dann sind. Und die anderen, die nicht so schön sind, die kommen in den Apfelsaft.
0: Schmeckst du es heraus, ob ein Apfel, beispielsweise ein Apfel, Bio ist oder nicht, vom Geschmack her?
1: Unterschiedlich. Kommt jetzt immer darauf an. Es gibt bestimmte Apfelsorten, wo ich es mehr rausschmecken kann, wie zum Beispiel ein Golden Delicious, weil wenn der sehr stark mit Stickstoff gedüngt wird, dann wird dort die Zelle groß. Er muss natürlich auch dementsprechend Wasser bekommen. Dann wird der Apfel sehr groß und dann hat der Bauer natürlich viel Menge, weil er große Äpfel hat. Aber auf der anderen Seite, das Aroma wird verwässert. Also da ist oftmals ein kleiner Apfel dann fast besser wie der große.
0: Ja. Apfel ist ja nur ein Beispiel an biologischen Zulieferern. Auch Wein nehme ich an, biologisch. Auch da ist es sicher eine Herausforderung, ohne gewisse Spritzmittel auszukommen, gerade auch in solchen Klimaanlagen. Ja.
1: Also bei den Weinen ist es sicher so, dass jetzt einige Winzer auf auch pilzwiderstandsfähige Rebsorten, die sogenannten Biwi-Sorten, umstellen. Da haben wir auch sehr, sehr gute Weine schon mittlerweile hier im Haus. Ansonsten gibt es auch die klassischen Rebsorten. Es kommt halt immer darauf an, der Bauer muss einfach sein Handwerk verstehen. So wie es in allen Sparten eigentlich ist, ist dann kein Freizeithobby, sondern es ist wirklich harte Arbeit. Und wenn man dann genau und sorgfältig arbeitet, dann kann man das eben gut hinkriegen.
0: Ja. Und wenn man es weiter durchdekliniert, würde man zum Beispiel beim Fischland kein industriell großgezogener Fisch, kleine Teiche, all das. Wo beziehst du es her?
1: Fisch, entweder haben wir aus biozertifizierten Fischteichen.
0: Gleiches gilt dann auch für Fleisch. Auch da habt ihr sicher eure Bauern aus der Region, die euch beliefern.
1: Ja, da haben wir es vor allem aus den Alpenregionen. Südtirol ist kein großes Fleischland. Wenn, dann ist eher Milchproduktion.
0: Das Ganze versucht ihr natürlich auch italienisch umzusetzen. Da gibt es dieses schöne Wort Sapori d'Italia. Was heißt das übersetzt?
1: Das sind die Geschmäcke Italiens. Und dann haben wir einmal die Woche dann ein italienischer Musiker hier, der italienische Lieder spielt.
0: Das Wasser rauscht. Wir treffen uns ja hier auch im Garten. Garten der Sinn ist euer Thema. Also das Thema Bio zieht sich durch.
1: Also die Gäste lieben ihn und wir haben so versucht, auch so versteckte Plätze zu machen, wo man sich zurückziehen kann, wo man sich entspannen kann.
2: Dieser kleine Garten steht freilich nur den Gästen dieses Hauses offen. Aber dieser Garten steht hier im großen Garten Südtirols mit ganz viel Freiraum in der Natur. Von den grünen Wiesen im Tal bis zum weißen Schnee auf den Gipfeln.
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0: Wir verbinden zwei wunderbare Dinge des Lebens, Radio und Reise. Und das Ergebnis lässt sich hören. Hier bei Alexander Tauscher, heute aus Lana, auch eine Verbindung von Alpin und Mediterran in der Radioreise. Lana ist die größte Apfelbaugemeinde Südtirols, in der die Baumblüte im Frühjahr besonders groß gefeiert wird. Den emotionalen Höhepunkt bildet das Blütenhöfefest, an dem historische Höfe und Ansitze ihre Tore dann öffnen. Hinter dicken Mauern und auch in alten Gewölben erzählen Gastgeber von ihrem Alltag. Man erfährt von Traditionen, die über Generationen weitergegeben wurden, oder auch von Produkten, die mit viel Sorgfalt entstehen. Als Besucher schlendert man dann von Hof zu Hof und kann hausgemachte Spezialitäten kosten. Es ist ein Tag, an dem Vergangenheit und Gegenwart ineinandergreifen und auch bäuerliche Kultur nicht museal wirkt, sondern eben authentisch ist. In dieser Etappe geht es geschichtlich ein paar Jahrzehnte zurück, nämlich in die Zeit, als Kaffee aus der Schweiz nach Italien geschmuggelt wurde. Josef Gander hatte seine Rösterei mit dem angebauten Bar in Erinnerung an diese Zeit der Schmugglerei Kontraband genannt.
1: Nach dem Zweiten Weltkrieg, auch vor dem Zweiten Weltkrieg, wurde geschmuggelt. Es wird an jeder Grenze wird geschmuggelt, sagt man. Und in Südtirol war das halt dann in den 30er Jahren keine Arbeit. Haben die Südtiroler Bauern, das sind halt Bauernbuben gewesen, haben halt angefangen, sich ein Nebenerwerb zu besorgen. Und dann haben die halt angefangen, Kaffee zu schmuggeln, Saccharin zu schmuggeln, alles, was man so braucht, Zigaretten. Geschmuggelt wurde eigentlich bis 1974. Da war der letzte Schmuggler, der was unterwegs war. Also, wo am wenigsten geschmuggelt war, das war während des Zweiten Weltkriegs. Da waren die Grenzen dicht.
0: Warum wurde geschmuggelt? Weil ich meine, die Schweiz ist ja kein Kaffeeanbaugebiet. Warum gab es in der Schweiz Kaffee, den es hier nicht gab?
1: Es war ein Luxusgut in Italien. Da war ein hoher Zoll drauf. Und es waren immer die Währungsschwankungen, die da auch waren damals. Das Schmuggeln hat dann in den 70er Jahren aufgehört, weil der Schweizer zum damaligen Lire gestiegen ist, und dann war es kein Geschäft mehr. Dann hat es aufgehört, dann war das nicht mehr lukrativ.
0: Aber bis dahin wurde geschmuggelt, mit Wissen teilweise eben auch der Zöllner, der Schweizer. Genau. Und die hatten ja ein Codewort dafür, die haben nicht gesagt, schmuggelt.
1: Die Schweizer haben das geduldet, auch die Italiener haben das teils geduldet, weil es einfach arme Leute waren damals, die Bauern. Die Hochburg war da auch bei Tirano, Valposchiavo. Die Röstereien, die waren im Valposchiavo, da hat es 13, 14 Kaffeeröstereien gegeben, die haben ausschließlich Kaffee für Italien geröstet. Und man sagt, da haben 300 bis 400 Schmuggler am Tag einen Kaffee nach Italien gebracht. Das war eine richtige Industrie.
0: Die Industrie, die nannte sich damals Export 2.
1: Export 2 hat es so aus dem Grund geheißen, weil alles, was mit Mehrwertsteuer über die Grenze ging, haben die Schweizer als Export 2 deklariert. Und man sagt, die Schweizer haben mit der Mehrwertsteuer, die sie sich in der Schweiz behalten haben, konnten sie den ganzen Zöllner bezahlen.
0: Und sie haben auch, glaube ich, auch ein wenig in die Rentenkasse reingezahlt.
1: Genau, damit, ja? Genau, das war auch so.
0: Ja. AHV, ja.
1: Bei AHV, genau.
0: Es war ja Kaffee, aber es waren auch Zigaretten.
1: Zigaretten, ja. In den 60er, 70er Jahren wurden mehr Zigaretten geschmuggelt. Also die Männer haben 40 Kilo getragen, aber auch Frauen haben geschmuggelt, die haben 15 bis 20 Kilo geschmuggelt.
0: Hat man den Zöllnern Schmiergeld gegeben? Also die wussten davon und dann haben sie das Schmuggeln durchgehen lassen?
1: Ja, man sagt ja, wenn sie die Schmuggler erwischt hatten, dann hatten die ja eigene Messer, um die Gurten loszuschneiden, das Schmugglergut abzuwerfen. Und dann haben sie immer gesagt, ja, sie haben 8 Pack Zigaretten geschnappt, aber es waren eigentlich 10. Also 2 sind unter den Tisch gefallen. Das haben sich halt dann die Zöllner dann aufgeteilt, den Profit.
0: Es ist irgendwann eingeschlafen, ob das Wechselkurs ist.
1: Weil einfach der Schweizer Franken zum italienischen Lire gestiegen ist. Die Lire wurde abgewertet, der Schweizer Franken aufgewertet. Und dann hat sich das erledigt, das Geschäft.
0: Weil es dann zu teuer gewesen wäre.
1: Ja, genau, oder weil es kein Gewinn mehr war.
0: Aber eben in Erinnerung an diese Schmugglerzeiten habt ihr euch Schmugglerkaffee genannt.
1: Wir haben, wenn wir die Kaffeerösterei gegründet haben, das war 2013, haben wir halt eine Geschichte gesucht, wieso soll einen mitten im Finchgau Kaffee trösten? Wo gibt es denn einen Kontakt zwischen Kaffee und Südtirol, Kaffee und Finchgau? Und dann sind wir auf die ganzen Geschichten gekommen und wir haben dann ein bisschen recherchiert, sind in die Schweiz gefahren zu den Dorfchronisten, haben uns dann die schönen Bilder geholt. Und dann haben wir dann halt das Wort Kontraband gefunden. Kontraband kommt vom italienischen Contrabando und war eigentlich eine Übersetzung vom Contrabando. Eigentlich war es dann im Dialekt ein Codewort für geschmuggelte Ware. Und dann haben die halt gesagt, ist das Contraband, ist das geschmuggelt.
0: Aber im Original ein italienisches Wort.
1: Der Stamm ist ja vom Contrabando, vom Italienischen.
0: Denkt man halt gar nicht, wenn man zu euch reinkommt, hochmodernes Gebäude.
1: Ja.
0: Mit Showroom und ihr macht auch Eis und habt eine Konditorei. Und
1: schon seit 1968 haben wir einen Café. Unser Ursprungsort, wo wir herkommen, ist eigentlich der Finchgau, Brat am Stülfser Joch, genau an der Schweizer Grenze da. Und aus dem Grund sind wir auf das gekommen. Als Stammtisch-Idee gestartet, das Ganze und die ganze Idee mit dem Kaffeerösten. Also das war nie groß geplant, sagen wir so.
0: Aber heute läuft es, ihr macht es im Trommelröstverfahren.
1: Wir haben heute, ja, Röster, 60 Kilo Röster haben wir, einen nur 15 Kilo Röster. Der Wohlstand auch in Südtirol nach oben gegangen ist, aber es war nicht immer so. Und das ist ja auch so eine Südtiroler Geschichte, weißt du, ja, die man nicht vergessen darf.
0: Nein, das ist ein Teil eurer Geschichte, ja, genau. Die heute vielleicht etwas kurios klingt. Damals war es eine wirtschaftlich schwere Zeit. Und ich glaube, Josef, wenn heute das Finanzamt bei euch kommt zur Prüfung, die wissen genau, das ist nur dein Name.
1: Das ist nur der, wir haben auch im Lieferwagen Schmugglerware drauf. Ich hoffe, dass sie das nicht immer verstehen, Italiener, was da drauf steht.
0: Gibt es keine Sonderprüfung mehr für
1: nein,
0: euch?
1: Nein. Ist ein bisschen provokativ, aber macht auch Spaß, ein bisschen aus der Reihe zu tanzen.
0: Dann hoffen wir, dass Europa nicht nochmal zerfällt in diese einzelnen Staaten und Währungen. Dass wir nicht nochmal in so eine Zeit kommen, ja, wo man schmuggeln muss.
1: Dass wir wieder zurückfallen in die alte Zeit, ja.
0: Die Gefahr ist nicht ganz gering.
1: Ja, im Moment ist es ein bisschen komisch, ja.
0: Wobei heute an Europas Grenzen auch geschmuggelt wird. Weniger Kaffee, mitunter sogar Menschen. Aber das ist schon ein ganz anderes Kapitel in der Geschichte.
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0: Wenn Urlaub, dann Radioreise mit den schönsten Erlebnissen, wie zum Beispiel heute rund um Lana in Südtirol mit dem Urlaubsplauscher Alex Tauscher. Lana besitzt das erste und einzige Obstbaumuseum Südtirols, welches sich im historischen Ambiente des mittelalterlichen Ansitzes Lachgut befindet. Das Museum, es gibt Einblicke in diesen wirtschaftlich und auch kulturgeschichtlich wichtigen Teil Südtirols. Auch das Bauernmuseum in Völlern bei Lana zeigt den Besuchern das bäuerliche Leben in den vergangenen Jahrhunderten. Über die wechselvolle Südtiroler Geschichte bin ich mit Martina Garnthaler ins Gespräch gekommen, aber dann doch vor allem bei der Kulinarik hängen geblieben. Mit ihrer Schwester Priska führt Martina das Boutique-Hotel Muchele in Burgstall.
1: Das war mein Urgroßvater und der hieß Michael Garnthaler. Der war Flößer auf der Etsch, als die Etsch, also der wichtigste Fluss bei uns im Tal, noch versumpft gewesen ist. Da hat er den Handel ein bisschen von einem zum anderen Ufer, von Burgstall zum Beispiel nach Lana betrieben. Und im Dialekt ist der Michael, der Michi, der wird von uns Much genannt. Und irgendwann war der Flurname der Muchele. Und als mein Opa das Haus mit der Oma 52 baute, nahmen sie den Hofnamen her. Das war der Innermeierhof. Und erst als meine Eltern 80 geheiratet haben, haben sie sich dazu entschieden, den ganz, ganz alten Flurnamen wiederzunehmen. Und das war eben Muchele. Alle Einheimischen, die haben immer gesagt, gehen wir zum Muchele was trinken.
0: Es begann also mit dem kleinen, rustikalen Gasthaus.
1: Genau, meine Oma war eine leidenschaftliche, unglaublich tolle Köchin. Und mein Opa hat das Glück gehabt, sie zur Frau zu bekommen. Und in den 50er Jahren, das waren ja gute Zeiten in Südtirol, begann ja so langsam alles. Und da hat der Opa dann, das war ein fleißiger Bauer und auch sehr geschickt, und da hat er das Muchele gebaut, mit eigenen Händen. Aber dann stand es da, und es gibt es seit 52. Und die Oma stand eben in der Küche drinnen und verwöhnte alle mit ihren Spezialitäten.
0: War sie eine der ersten Gastgeber hier, weil es ist ja auch relativ bahnhofsnah?
1: Sie waren sicher mit die Ersten. Was der Papa immer sagt, der Opa war der Erste, der ein Schwimmbad gemacht hat hier in der Meraner Gegend. Und da gibt es sogar noch ganz lustige Fotos dazu, die wir auch gerne verwenden als Getränkeuntersetzer oder so. Überhaupt unsere ganze Geschichte ein bisschen in alten nostalgischen Bildern zu zeigen.
0: Mein Weißweinglas steht gerade so auf einem Untersetzer, wo ihr beiden Schwestern seid, du und die Priska, in jungen Jahren. Wir wollen nicht sagen, vor wie vielen Jahren das war, aber es ist ein paar Tage her.
1: Das ist ein paar Tage her. In Südtirol sagt man, der Model ist immer dasselbe, als irgendwo die Züge sieht man doch, dass wir es sind im Meraner Dirndl. Ich führe das Haus jetzt in dritter Generation, also wir sind drei Schwestern und die Priska und die haben das übernommen. Die Anna macht den kompletten Spa bei uns. Es macht viel Freude, die Eltern, die sind auch noch da. Wir haben in der Zwischenzeit ein zweites Haus in den Marken an der Adriaküste gebaut und da ist die Mama von Mai bis Oktober. Und die Gäste kommen dann in Südtirol an, bleiben immer in unserer Familie, reisen dann am nächsten Tag zur Mami weiter. Und die Marken sind eine ganz, ganz tolle Region. Die Leute sind sehr stolz auf ihr Land, aber nicht unbedingt heiß drauf, das der ganzen Welt irgendwie rauszuposaunen. Und deshalb gibt es da schon eine Authentizität und eine Exklusivität. Und es ist ja extrem erholsamer, schöner, sehr sauber Fleck Erde mit einer ganz hohen Lebensqualität da.
0: Sind deine Eltern italienisch stämmig oder sind sie von hier?
1: Wir sind alles waschechte Südtiroler. Das war einfach die Liebe zum Süden.
0: Aber es ist schön, dass ihr einmal das Alpine habt hier, alpin-mediterran, aber das andere dann rein mediterran.
1: Genau, und das zieht sich bei uns natürlich auch, was in der Kulinarik. Wir lieben die Südtiroler Weine über alles. Und meine Schwester, mein Vater, ich, wir sind alles diplomierte Sommeliers. Und die Mami hat an den Marken ein kleines Weingut erworben und das so toll weiterentwickelt. Und deshalb gibt es halt bei uns in Muchele auch immer mal wieder gern ein Gläschen Verdicchio. So ist man halt mit dem Süden verbunden, mit der Mami verbunden und das Olivenöl, ihren Honig. Schön.
0: Also wer die längere Reise nicht antritt, der kann hier ein Stück Marken haben bei euch.
1: Man muss nicht 500 Kilometer fahren.
0: Und hinter uns eröffnet sich ja euer toller Weinkeller. Zwar auf ebener Erde, aber eine große Auswahl. Also auch hier wieder eine historische Holztür mit moderner Glasfassade. Und man schaut rein, dieses riesige Wein, ja fast ein offenes, kann man sagen. Weiß nicht, hunderte Flaschen, tausende.
1: Es sind wie viele Tausende, weiß ich gar nicht. Aber es sind auf alle Fälle über 700 Etiketten. Wir nennen es liebevoll auch gern das Büro vom Chef, also vom Papa. Er verbringt da Stunden drin.
0: Inventursicher, ja.
1: Inventursicher, ja. Es ist die Lehmvinothek, also das sind die Wände und die Decke mit Lehm verputzt. Wir machen zweimal die Woche eine schöne Weinverkostung mit dem Papa. Alleine dürfen sie rein, wenn sie keinen Korkenzieher mitnehmen.
0: Denn der Korkenzieher obliegt in diesem Haus natürlich dem Kellner. Martina Garnthaler, eine Gastgeberin mit Leib und Seele. Wann immer es geht, im Gespräch mit ihren Gästen.
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0: Das ist die Sendung, die garantiert zur Erholung beiträgt. Die Radioreise mit Alexander Tauscher, heute aus Lana. Südtiroler sind bekennende Genussmenschen, die nicht nur auftischen, was Hunger und Durst stillt, sie servieren Gutes für Gaumen und Seele und für möglichst das aus lokalen Zutaten. Und sie feiern eben die Kulinarik. Was im Frühjahr mit dem Apfelblütenfest beginnt, das endet im Herbst mit den sogenannten Törgelen beim neuen Wein. Über die Entwicklung des Südtiroler Weines sprach ich mit Martina Ganthaler nach dieser Liebeserklärung an ihre Heimat.
1: O Südtirol, mein Heimatland, mein Liebes soll dich preisen.
2: Wenn man bedenkt, dass wir früher totales Rotweinland gewesen sind und erst im Laufe der Jahre hat man eigentlich die Vorzüge vom Klima, von unseren Böden, von den Winden, den kühlen Nächten erkannt. Und jetzt hat sich Südtirol ja als die Weißweinregion Italiens etabliert und macht ja mitunter die schönsten Weißweine von ganz Italien. Und die jungen Winzer, die sind alle bestrebt, die höchste Qualität zu liefern und biodynamisch zu arbeiten, nachhaltig zu arbeiten. Also es ist schon toll, was da gerade alles so im Gange ist.
3: Das heißt, Rotwein ist gar nicht mehr der Dominierende hier in Südtirol, dieses Thema Fernatsch und all das.
2: Der Fernatsch, also wir sind ja heiße Fernatsch-Verfechter, weil der wurde zum Glück wach geküsst. Ist eine traumhafte Rebsorte, weil sie so säurearm ist, so schön fruchtig, zugänglich. Wenn man sie ein bisschen leicht gekühlt serviert, kannst du im Sommer auf der Terrasse draußen genießen, als Aperitif oder als einen Teller Nudel. Also der Fernatsch ist ein bisschen wie der Champagner, der passt immer.
3: Ja. Also und ist ein leichter Rotwein, der nicht müde macht.
2: Ganz genau, der nicht müde macht. Wir trinken ihn gerne, was so mit 14 Grad, dass er Spaß macht, eigentlich zu allem. Und zum Glück, die jungen Winzer, die schauen wieder, dass sie einen gescheiten Fernatsch anbauen. Früher war es der Fuselwein, der Bauernwein, den du literweise, hektoliterweise überall bekamst, der gestreckt wurde und wo du Kopfweh garantiert hattest. Jetzt ist es schon ein wunderschönes Produkt.
3: Und wird hier überall angebaut. Ich meine, die Weinberge gehen ja bei euch bis ins Tal, bis fast vor euer Haus hier.
2: Ja, bis fast hinter dem Haus auf alle Fälle.
3: Geht schon los, ja.
2: Ja, geht schon los. Vor dem Haus haben wir dann natürlich auch die Äpfel. Aber es ist paradiesisch, wenn man jeden Tag hier so aufwachen kann. Zwischen den Reben, den Äpfeln, den Bergen. Ja, und die Palmen da draußen auf der Terrasse. Nicht? Und das Bild ist ja nicht künstlich, sondern das war ja immer schon so. Also das mediterrane Mikroklima, was wir hier im Iran haben, das ist schon einzigartig. Also das hat ja nicht nur die Kaiserin Sissi begeistert. Damals. Die war ja hauptsächlich im Herbst und im Winter auf Traubenkur in Meran.
3: Traubenkur hieß jetzt nicht Wein, sondern Traubensaft, Trauben?
2: Der Traubensaft, die Traubenmaske, sicher auch eine Haarkur in ihrem Fall. Aber es sind einfach Wirkstoffe von den Traubenkernen, dem Traubenkernöl. Oder du trinkst schon Wein.
3: Wir haben jetzt so einen leichten, Martina, einen leichten Weißwein. Was ist das für einer?
2: Hier im Glas haben wir einen
3: zum Wohl.
2: Zum Wohle, haben wir einen frisch fröhlichen Verdicchio eben vom Weingut von der Mama in den Marken. Und der macht einfach Spaß. Der hat wenig Säure, er hat eine schöne Frucht, er hat ein bisschen Bergamotte, weiße Blüte. Am besten natürlich zu Fisch oder mit lieben Menschen.
3: Und ihr kocht ja auch mediterran, einerseits sicher auch ein wenig alpin.
2: Also wir kochen einen super Schlutzer, aber wir kochen auch einen super Wolfsbarsch. Es wird experimentiert, aber eigentlich bleibt es immer einfach, sinnlich und präzise, weil wir die Möglichkeit haben, bei vielen kleinen Bauern einzukaufen, was die kommen dann manchmal morgens mit einem kleinen Kistel. Was die dann draus zaubern, ist schon köstlich. Ja, echt.
3: Also alles regionale, lokale Zulieferer und Zutaten.
2: Und wirklich alles total frisch gemacht. Also alles. Jede Soße, jede Suppe, alle Teiggerichte, es wird alles hausmariniert. Es ist natürlich alles nur möglich, weil die Gäste das mitmachen und Spaß dran haben.
3: Ja. Und die Gäste, wenn die hierher kommen, gerade wenn jetzt ein Berliner zum Beispiel kommt, will der eher alpine Küche oder sagt er, jetzt bin ich in Italien und will schon eher italienisch, also mehr mediterran?
2: Wenn die Berliner kommen, die können ja mittlerweile auch fast täglich fliegen, gell, nach Bozen. Aber viele kommen trotzdem gerne mit dem Auto, damit sie einen Kofferraum voll Wein mit nach Hause nehmen können.
3: Speck und Wein und Nudeln vielleicht noch.
2: Nudeln vielleicht auch noch. Also ich glaube, der Melting Pot, was wir hier in Südtirol haben, ist auch ziemlich einzigartig, weil natürlich merkst du die mediterrane Küche. Und wir trinken ein Glas Fernatsch und essen Spaghetti dazu. Zwei Scheibeln Speck und ein Schüttelbrot. Das ist absoluter Must-Have. Kriegst du bei uns immer zum Aperitif auch die Knabbereien. Und einen schönen Teller Nudeln unbedingt. Und Schlutzer. Ein Knödel. Ja. Aber ich glaube, da legt sich kein Südtiroler fest.
3: In diesem Sinne, dann sagen wir Cin Cin, wir sind ja in Italien.
2: Ja, zum Wohle, gell. Gesund sagen wir. Gesundheit,
3: gesund.
2: Ja. Wir sind ja zweisprachig. Wir sind
3: aufgewachsen.
2: Aber Muttersprache ist Deutsch und im Herzen sind wir Tiroler.
3: Und Italienisch mit Akzent mit Tiroler oder würdest du sagen, ist es fast muttersprachlich?
2: Das leider nicht, das wäre sehr schön, aber ich glaube, den Akzent merkt man bei uns schon. Es ist dann eher so, wie wenn ein Deutscher Italienisch spricht, ein bisschen besser. Sagen wir, Meran ist vielleicht ein bisschen südtirolerischer, Bozen natürlich hat viel mehr italienischen Touch, das spürst du dann auch bei den Geschäften und so. Fährst du ins hinterste Ultental rein, wird es dir nicht passieren, dass die einen Italienisch anspricht. Ja. Und den Saluren eher umgekehrt.
3: Das macht es ja aus hier in Südtirol, diese Mischung.
2: Das macht es aus. Und ich meine, wir haben eine sehr lebendige Geschichte und der Südtiroler ist sehr traditionsverbunden und sehr bodenhaftig. Also die Geschichte, die wird bei uns auch in der Schule wirklich sehr gut gelernt und es gibt tolles Bild- und Filmmaterial dazu. Und ich glaube, unabhängig von der Schule wird es in den Familien immer weitergetragen, einfach die Historie, die wir mitgemacht haben.
3: Soll ich grazie mille nochmal?
2: Gerne, zum Wohle nochmal.
0: Cin cin, salute, denn der Wein ist die Poesie dieser Erde.
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0: Die Radioreise mit Alexander Tauscher geht langsam in die Schlussetappe, heute aus Lana in Südtirol. Wer auf die Alpen-Südseite will, muss als Autofahrer mitunter viel Geduld mitbringen. Staus am Brenner und seinen Zufahrten, die können nerven, ganz zu schweigen auch von den hohen Mautgebühren und den ebenso hohen Benzinpreisen. Oft schlägt das Wetter ja an dieser Wetterscheibe der Alpen um, man kommt also vom Regen in die Sonne, teilweise auch direkt in den Schnee. Kann passieren, kann den Bahnreisenden in aller Regel völlig egal sein, denn die Züge fahren da in aller Ruhe an den vielleicht ja auch staugeplagten Autofahrern auf der Brenner-Autobahn vorbei, hab so auch beobachtet. Wer einmal mit dem Zug in Südtirol angekommen ist, der braucht sich um die weitere Bahnreise im Prinzip nicht mehr zu kümmern, denn mit dem Südtirol-Gästepass kann man die öffentlichen Verkehrsmittel kostenfrei nutzen, also beispielsweise auch die Bahnfahrt von Bozen bis nach Meran. Über dieses Angebot für Urlauber sprach ich mit Elisa Cornaccia vom Tourismusbüro dieser Region.
1: Bei uns bekommt jeder Gast, der in einer Unterkunft übernachtet, den Südtirol-Gästepass. Mit dem kann er dann 7 Tage lang eigentlich ganz Südtirol mit öffentlichen Verkehrsmitteln bereisen. Sei es Bahn wie Zug und auch Seilbahnen, die dem öffentlichen Nahverkehr angehören.
2: Diesen Gästepass bekommen alle, die in einem Hotel wohnen, in einer Pension, Gasthof. Also muss man Mitglied sein im Tourismusverband, um dann diese Gästekarte ausstellen zu können?
1: Eigentlich alle Vermieter in ganz Lana und Umgebung stellen diesen Gästepass aus. Ab einer Übernachtung, die sind alle eigentlich automatisch Mitglied bei uns und somit erhalten die auch den Pass.
2: Und damit hat man dann die Anschlüsse eben in Bozen an die Railjets bzw. ÖBB-Züge nach Deutschland, Österreich oder wenn man weiter nach Italien fahren will.
1: Der Südtirol-Gästepass ist limitiert auf die Region Südtirol. Man kann eben die Bahn nutzen bis an die Landesgrenzen. Das heißt, sie reicht dann bis auf den Brenner, bis ins Finchgau eben an die Landesgrenze zu der Schweiz und eben auch bis zur Landesgrenze Trient.
2: Ist ja Südtirol bekannt auch für Radurlaub. Viele Radfahrer machen Urlaub. Da ist auch schwere, steile Strecken oder auch im Tal die einfachen. Wie schaut es bei euch aus? Ist das so ein Eldorado für Radfahrer?
1: Also wir haben ein ganz weit verbreitetes Radwegenetz, eng angeschlossen an Lana direkt und auch die umliegenden Ortschaften. Es ist eigentlich alles recht flach, deshalb auch gut zu fahren für jedermann. Es gibt auch anspruchsvollere Touren auf die Pässe. Wir haben hier den Gampenpass. Da ist natürlich für Rennradfahrer anspruchsvoller und Mountainbiker kommen natürlich auch auf ihre Kosten, aber natürlich nicht überall darf man einfach wahllos fahren.
2: Und die mit dem E-Bike unterwegs sind, gibt es eine ausreichende Ladeinfrastruktur zum Nachladen?
1: Der Großteil unserer Vermieter hat Ladestationen für Fahrradfahrer. Es gibt auch bei vielen Restaurantbetrieben mittlerweile Ladestationen und auch im Zentrum von Lana. Auch auf gewissen Almen haben sie mittlerweile die Aufladestationen. Aber man soll sich vielleicht im Voraus schon informieren zur Sicherheit.
2: Weil du gerade Almen sagst, ihr habt auch die Möglichkeit, dass man als Gast auf den Bergen auf Almen übernachtet.
1: Also wir liegen jetzt etwas tiefer, man muss etwas höher gehen. Dann gibt es auch die Möglichkeit, auf Almen zu übernachten. Auf dem Figelioch gibt es natürlich auch Infrastrukturen, die Übernachtungen anbieten. Und dann gibt es natürlich die Fernwanderwege, wo man gewisse Etappen machen kann, auch längere, und da einfach dann etappenweise die Unterkunft buchen. Sind aber sehr gut ausgelastet, deshalb immer vorher anrufen.
0: La Montanara. Von Lana aus verlängern wir gern den Urlaub in dieser italienischen Provinz. Genau auf der anderen Talseite mit einer Radioreise aus Schenna zum Beispiel. Und direkt in Meran beginnt die Sendung, in der wir eines der vielen tollen Schlösser dieser Region besuchen. Eine weitere Radioreise ist zwischen Leifas und Meran unterwegs. Mit uns geht es auch von der Seiseralm bis nach Bozen und wir haben einen kulinarischen Rundgang unter dem Motto Gusto di Bolzano im Angebot. Vor den Toren von Bozen endet unsere Sendung Vino Viva Italia entlang der Südtiroler Weinstraße. Und außerdem geht es mit uns ins Pustertal sowie ins Hochpustertal. Der große Südtirol-Urlaubskatalog zum Hören und Sehen unter www.radioreise.de. Es ist nämlich unsere Mediathek mit den Podcasts und Blogs, Bilder, die einfach urlaubsreif machen. Radioreise.de und überall da, wo man auch in Italien gute Podcasts finden kann. Und damit grüße ich unser großes Radioreise-Universum und alle Südtirol-Liebhaber. Goodbye, au revoir, adios, hyvasti, hi, bis vidania, la sladanau, salam alaikum und shalom. Und in Lana sagt man ciao, arrivederci oder servus.
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5: Ein Ciao von Matthias aus dem Stadele.
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7: Und jetzt möchte ich noch mal mich bei allen unseren Freunden und unseren Komplizen bedanken. Und ciao und vielen Dank aus Südtirol.
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0: Grazie mille, Elisa. Bleiben Sie schön reisefreudig, meine Damen und Herren, denn es gibt noch mindestens 1000 Orte in dieser Welt zu entdecken. In diesem Sinn, wie immer, bis bald.
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10: Ich bin Dirk Zeitler. Unionsfraktionschef Spahn will den geplanten Verzicht auf die Erhöhung der Abgeordnetendiäten mit Beschlüssen zur Reform der Krankenversicherung koppeln. Wenn wir den Bürgerinnen und Bürgern Reformen und Belastungen zumuten, sollte auch Politik zeigen, dass sie ihren Teil beiträgt. Das sagte der CDU-Politiker vor einer Sitzung der CDU-CSU-Abgeordneten im Bundestag. Die geplante Koppelung sei ein Zeichen gemeinsamer Verantwortung, fügte Spahn hinzu. Wer die neue Kaufprämie für Elektroautos nutzen will, kann die staatliche Unterstützung ab sofort beantragen. Das entsprechende Portal wurde während einer Pressekonferenz mit Bundesumweltminister Schneider freigeschaltet. Das Antragsverfahren soll ausschließlich digital ablaufen.
11: Gefördert werden E-Autos, bestimmte Plug-in-Hybride und Elektroautos mit sogenannten Reichweitenverlängerern. Ob Kauf oder Leasing spielt keine Rolle. Wichtig ist nur, dass das Auto dieses Jahr neu zugelassen wurde. Die Förderung kann also auch rückwirkend beantragt werden. Wie viel Geld man bekommt, hängt vom Fahrzeug ab, aber auch vom Einkommen und der Familiengröße. Bis zu 6.000 Euro sind maximal drin. Da die Anträge nur online gestellt werden können, ist eine Bund-ID-Voraussetzung, also ein Konto, mit dem man sich online gegenüber Behörden ausweisen kann. Fiona Reinhardt, Nachrichtenredaktion.
10: In Görlitz suchen Einsatzkräfte weiter nach möglichen Überlebenden unter den Trümmern eines eingestürzten Hauses. Vermisst werden derzeit 3 Menschen. Die Hoffnung schwindet zwar mit jeder Stunde, heißt es von der Feuerwehr. Aufgegeben werde die Suche aber nicht.
12: Auch am Tag nach dem Einsturz gibt es weiter keine Spur von den Vermissten. Feuerwehrchefin Anja Weigel sagte, die Lage sei schwierig, auch wegen großer Mengen an Schutt und Staub. Vermisst werden 2 rumänische Touristinnen und ein Mann mit bulgarischer und deutscher Staatsangehörigkeit. Die Einsatzkräfte schließen außerdem nicht aus, dass sich zum Zeitpunkt der Explosion weitere Menschen vor dem Haus aufgehalten haben könnten. Thomas Bleskin, Nachrichtenredaktion.
10: Die dänischen Behörden wollen den Kadaver des als Timmy bekannten Buckelwals vor der Insel Anholt entfernen und eine Obduktion ermöglichen. Das Tier liege an einem gut besuchten Strand im flachen Wasser und werde dort Badegäste und Einheimische voraussichtlich stark stören, heißt es von der dänischen Umweltbehörde zur Begründung. Die Bergung des Wals, die Obduktion und die Probenentnahme übernehmen dänische Forscher und Tierärzte.
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13: Hier kommen die aktuellen Verkehrsmeldungen für euch. A2 Hannover Richtung Braunschweig. Zwischen Kreuz Hannover Ost und Röhrse Süd staut es sich auf 9 Kilometern. Das kostet 40 Minuten. A5 Basel Richtung Karlsruhe. Zwischen Freiburg Mitte und Rust nur langsam auf 12 Kilometern. Rechne mit 50 Minuten. A6 Heilbronn Richtung Nürnberg. Zwischen Weinsbach und Schwäbisch Hall 7 Kilometer. Ebenfalls mit 50 Minuten Aufwand. Passt auf euch auf.
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13: Powered by KI. In Deutschland regnet es am Abend ordentlich drauf los. Im Westen und Süden gibt's Regen, während im Norden und Osten teils heftige Gewitter aufziehen. Es bleibt die ganze Nacht unbeständig mit Maximalwerten zwischen 17 und 18 Grad. Mäßiger Wind aus südlicher Richtung begleitet uns. Morgen bleibt's trüb und gewittrig mit Temperaturen bis 20 Grad. Schirme und Regenjacken parat halten. Gerade sieht's so aus. In Bonn am Beethovenhaus 17 Grad. In Bielefeld an der Sparrenburg 17 Grad. Und in Düsseldorf am Rheinufer ebenfalls 17 Grad.
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15: Und los geht's in den Dienstag in der Fernfahrershow. Künstliche Intelligenz soll künftig Lkw-Flotten sicherer machen. Ein Softwarekonzern übernimmt dafür jetzt einen KI-Spezialisten aus den USA. Außerdem glaubt die Deutsche Bahn nach Milliardenverlusten wieder an die schwarze Null. Und kommt die Atomkraft wieder auf die Weltmeere? Mini-Reaktoren könnten künftig Frachtschiffe antreiben. Das sind unter anderem unsere Themen in dieser Sendung. Ich bin André Sahorn und ich wünsche euch einen fantastischen Dienstag.
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1: Der Dienstag in der Fernfahrershow hier bei ET-Radio, dein Eurotransport-Radio. Künstliche Intelligenz soll künftig dabei helfen, Lkw-Flotten sicherer und effizienter zu machen. Der Logistik-Software-Anbieter Descartes hat dafür den KI-Spezialisten Idealike aus den USA übernommen. Idealike entwickelt Systeme, die mit Hilfe künstlicher Intelligenz das Fahrverhalten analysieren und Risiken frühzeitig erkennen können. Ziel ist es, Unfälle zu vermeiden, Fahrer gezielter zu schulen und den gesamten Flottenbetrieb effizienter zu steuern. Die Software greift dafür auf riesige Datenmengen zurück. Mehr als 64 Milliarden gefahrene Kilometer und über 400.000 Unfalldaten fließen in die KI-Modelle ein. Zusätzlich werden Echtzeitdaten aus Telematiksystemen, Sensoren und Fahrzeugdaten ausgewertet. Besonders interessant ist die Technik für die sogenannte letzte Meile, also den Bereich der Zustellung bis direkt zum Kunden. Dort sollen Sicherheitsdaten künftig mit Routenplanung und Transportsteuerung kombiniert werden. Unternehmen könnten dadurch nicht nur Kraftstoff sparen und Lieferungen besser planen, sondern auch Risiken im Straßenverkehr reduzieren. Descartes spricht von einem strategisch wichtigen Schritt beim Ausbau seines weltweiten Logistiknetzwerks. Der Kaufpreis für Idealike liegt zunächst bei rund 28 Millionen Dollar. Weitere Zahlungen sind möglich, wenn bestimmte Geschäftsziele erreicht werden. Die Übernahme zeigt, wie stark künstliche Intelligenz inzwischen auch die Transport- und Logistikbranche verändert, vom Lager bis hin direkt hinter das Lenkrad.

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1: Die Fernfahrershow heute am Dienstag. Nach Jahren mit Milliardenverlusten sieht die Deutsche Bahn erstmals wieder Licht am Ende des Tunnels. Bahnchefin Evelyn Palla hält es inzwischen für möglich, dass der Konzern schon in diesem Jahr eine sogenannte schwarze Null erreicht, also weder Gewinn noch Verlust macht. Hintergrund ist ein großes Spar- und Effizienzprogramm, mit dem die Deutsche Bahn ihre Kosten senken und wirtschaftlicher werden will. Laut Palla zeigen die Maßnahmen inzwischen Wirkung. Die Bahn werde konsequent verschlankt und auf mehr Effizienz getrimmt. Im vergangenen Jahr hatte der Staatskonzern noch einen Verlust von rund 2,3 Milliarden Euro gemacht, sogar etwas mehr als im Jahr davor. Operativ sieht es aber bereits besser aus. Das bereinigte Betriebsergebnis lag im vergangenen Jahr wieder im Plus mit knapp 300 Millionen Euro. Für dieses Jahr peilt die Bahn sogar rund 600 Millionen Euro operativen Gewinn an. Auch beim Umsatz rechnet der Konzern mit einem leichten Wachstum auf rund 28 Milliarden Euro. Die Bahn kämpft allerdings weiter mit großen Problemen, marode Infrastruktur, viele Verspätungen und hohe Investitionskosten belasten das Unternehmen weiterhin. Trotzdem gibt sich die Konzernführung optimistisch, die wirtschaftliche Trendwende schaffen zu können.
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2: Hallo, mein Name ist Annalena Kicinski. Ich bin Polizeikommissarin bei der Autobahnpolizei Hannover. Mein Tipp ist, bei Stau immer eine Rettungsgasse bilden. Bei zweispurigen Autobahnen wird die Rettungsgasse zwischen den beiden Fahrstreifen in der Mitte gebildet. Bei dreispurigen Autobahnen wird die Rettungsgasse zwischen dem linken und dem mittleren Fahrstreifen gebildet. Die Rettungsgasse ist wichtig, weil diese Sekunden oft über Leben und Tod entscheiden. Deswegen müssen Rettungs- und Bergungskräfte möglichst schnell an die Unfallstelle herangeführt werden. Und ich rate jedem, stets vorausschauend zu fahren.

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1: Der Dienstag in der Fernfahrershow. Atomkraft auf Frachtschiffen, was lange wie Science Fiction klang, könnte in der internationalen Seefahrt tatsächlich ein Comeback erleben. Hintergrund ist das Klimaziel der Branche. Bis spätestens 2050 soll die weltweite Schifffahrt klimaneutral werden. Denn rund 90% des Welthandels laufen über den Seeweg und die Branche verursacht aktuell etwa 3% der weltweiten CO2-Emissionen. Alternative Antriebe wie Wasserstoff oder E-Fuels galten zwar als möglich, sind aber teuer und bislang nur begrenzt verfügbar. Deshalb rücken sogenannte Small Modular Reactors, also Mini-Atomreaktoren, stärker in den Fokus. Die USA haben dazu gerade eine neue Initiative gestartet. Auch Reedereien und Werften in Europa und Asien arbeiten bereits an ersten Konzepten für atombetriebene Frachter. Die Idee, kleine Reaktoren sollen Schiffe über Jahre mit Energie versorgen, fast ohne Treibstoffkosten und ohne direkte CO2-Emissionen. Experten sagen, gerade große Container- und Kreuzfahrtschiffe könnten davon profitieren. Technisch hat sich seit den ersten Atomfrachtern der 60er Jahre viel verändert. Moderne Reaktoren gelten als deutlich kompakter und sicherer. Viele Systeme sollen sich sogar selbst kühlen können, auch ohne menschliches Eingreifen. Trotzdem bleiben noch große Fragen offen. Wie sicher sind die Reaktoren wirklich? Wohin mit dem Atommüll und welche Häfen würden atombetriebene Schiffe überhaupt akzeptieren? Klar ist, die Debatte über nukleare Antriebe auf See hat längst begonnen und könnte die Zukunft der globalen Schifffahrt grundlegend verändern.
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1: Ich bin Dirk Zeitler. Der US-General und NATO-Oberbefehlshaber Grinkewitsch hat bestätigt, dass die Vereinigten Staaten vorerst keine weitreichenden Mittelstreckenwaffen in Deutschland stationieren werden. Die zuvor geplante Verlegung eines sogenannten Long-Range-Fires-Bataillon werde nicht beginnen, sagte der US-General. Eine Abmachung hatte eigentlich vorgesehen, dass die USA von 2026 an in Deutschland wieder Mittelstreckenwaffen mit konventionellen Sprengköpfen stationieren, die weit bis nach Russland reichen. Fast jede fünfte Tankstelle in Deutschland verstößt gegen die 12-Uhr-Regel. Das hat eine Untersuchung des Verbraucherdienstes Mehr Tanken ergeben. Die Spritpreise dürfen seit April nur noch einmal am Tag erhöht werden. Sinken können sie dagegen immer.
2: Gut 15.000 Tankstellen gibt es in Deutschland. 3.000 davon haben die Preise zu unerlaubten Zeiten angehoben. Am häufigsten in Bayern, am seltensten in Berlin. Ein etabliertes System, mit dem Abweichungen von der 12-Uhr-Regel sanktioniert werden könnten, gibt es nicht. Das Kartellamt hat nach eigenen Angaben noch nicht einmal aus allen Bundesländern die Info, welche Landesbehörde überhaupt zuständig wäre. Die Tankstellenbranche sagt, Regelverstöße seien nicht mutwillig. Preisänderungen an der Zapfsäule kämen nicht auf Knopfdruck, sondern durch ein komplexes Berechnungssystem, das technisch bedingt auch mal länger brauche. Thomas Bleskin, Nachrichtenredaktion.
1: 2 Wochen nach seinem Transport Richtung Nordsee wurde der als Timmy bekannte Buckelwal tot vor der dänischen Insel Anholt entdeckt. Der Kadaver soll nun doch untersucht werden.
3: Der Wal liegt an einem gut besuchten Strand im flachen Wasser, schreibt die dänische Umweltbehörde. Wenn man sich Strömung und Wasserstand dort ansieht, ist es demnach sehr wahrscheinlich, dass er ohne Zutun dort liegen bleibt. Dann allerdings fürchten die Dänen, könnte er Badegäste und Einheimische stören. Deshalb soll der Kadaver nun doch geborgen werden und nicht nur das. Die Dänen wollen ihn nach Möglichkeit auch obduzieren und Proben für die Forschung entnehmen. Aus Skandinavien, Julia Weschenbach.
1: Wenige Tage nach US-Präsident Trump ist Kreml-Chef Putin zu einem Besuch in China eingetroffen. Putin sagte in einem vor der Abreise aufgenommenen Video, er freue sich erneut, China zu besuchen. China ist der wichtigste Handelspartner für Russland.
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4: Powered by KI. 1 Osnabrück Richtung Bremen zwischen Delmenhorst Ost und Bremen Arsten 6 Kilometer Stau, 40 Minuten A6, Heilbronn Richtung Nürnberg zwischen Rastplatz Weinsbach und Schwäbisch Hall 8 Kilometer Stau, 1 Stunde Zeitverlust. A7 Hannover Richtung Kassel zwischen Dreieck Hannover Süd und Hildesheim 7 Kilometer Stau, 50 Minuten Verzögerung. A12 Berliner Ring Richtung Frankfurt oder zwischen Friedersdorf und Briesen 10 Kilometer Stau, 40 Minuten.
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4: Powered by KI. In Deutschland regnet es auch am Abend weiter. Wolken und Gewitter ziehen durchs Land. Besonders im Westen und Süden gibt's Regen. Anorak-Alarm. Die Temperaturen pendeln zwischen 14 und 19 Grad. Und der Wind weht mäßig aus südlicher bis westlicher Richtung. In der Nacht bleibt es wolkig mit weiterem Regen im Westen und Süden. Morgen erwartet uns graues Wetter mit mehr Regen und vereinzelten Gewittern. Maximal 17 Grad. Aktuell in Augsburg an der Fuggerei gibt's 18 Grad. In Mannheim am Wasserturm 19 Grad, Stuttgart am Schlossplatz meldet 17 Grad.
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7: Und weiter geht's in Stunde 2 mit der Fernfahrershow. Bahntickets direkt über Google Maps kaufen, das geht jetzt auch schon für Regionalzüge und S-Bahn. Die Deutsche Bahn liefert dafür sogar Echtzeitdaten an Google. Gleichzeitig sorgt Edeka mit klimaneutralen Lkw für Streit mit der Politik. Trotz Milliardeninvestitionen in Bio-LNG zahlt der Handelskonzern weiter die volle Maut. Warum Unternehmen bei alternativen Antrieben mehr Unterstützung fordern. Darum kümmern wir uns in dieser Stunde unter anderem. Ich bin André Sahorn, wünsche einen fantastischen Dienstag.
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1: Und wir sind in Stunde 2 der Fernfahrershow am Dienstag. Wer mit dem Regionalzug oder S-Bahn unterwegs ist, kann Tickets künftig direkt über Google Maps kaufen. Die Deutsche Bahn und Google haben dafür eine neue Partnerschaft gestartet. In der Karten-App erscheint jetzt bei vielen Verbindungen ein Kaufbutton. Wer darauf klickt, wird direkt zur Buchung bei der Bahn weitergeleitet. Für Fernzüge gab es diese Funktion bereits. Jetzt wird sie auch auf Regionalverkehr und S-Bahn ausgeweitet. Zusätzlich liefert die Deutsche Bahn Echtzeitdaten über Regionalzüge an Google Maps. Nutzer sollen dadurch genauer sehen können, wann ein Zug tatsächlich ankommt und ob es Verspätungen gibt. Solche Live-Daten kennt man bislang vor allem aus der DB Navigator-App. Die Bahn verspricht sich davon mehr Fahrgäste. Wer in Google Maps verschiedene Verkehrsmittel vergleicht, soll Bus und Bahn künftig einfacher auswählen und direkt buchen können. Ganz kostenlos ist die Partnerschaft für die Bahn allerdings nicht. Google erhält im Gegenzug Zugriff auf umfangreiche Echtzeitdaten des Regionalverkehrs. Datenschützer dürften deshalb genau beobachten, wie diese Informationen künftig genutzt werden. Die Deutsche Bahn spricht trotzdem von einem wichtigen Schritt für einfachere und klimaneutrale Mobilität.
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1: Der Dienstag hier in der Fernfahrershow. Edeka setzt beim Klimaschutz in der Logistik auf Bioflüssiggas, kurz Bio-LNG, und hat dafür bereits hunderte Lastwagen umgerüstet. Doch obwohl die Fahrzeuge klimaneutral unterwegs sind, muss der Handelskonzern weiter die volle Lkw-Maut zahlen. Alleine die Regionalgesellschaft Edeka Minden-Hannover hat nach eigenen Angaben rund 200 Millionen Euro investiert in neue Lkw, eigene Tankstellen und Werkstätten. Schon jetzt fahren dort 550 Lkw mit Bio-LNG, weitere sollen folgen. Der Vorteil: laut Edeka konnten so im vergangenen Jahr rund 30.000 Tonnen CO2 eingespart werden. Trotzdem fühlt sich das Unternehmen von der Politik ausgebremst, denn bei Förderungen und Mautbefreiungen setzt der Bund derzeit ausschließlich auf Elektro-Lkw. Fahrzeuge mit klimaneutralem Biogas profitieren davon bislang kaum. Für Edeka bedeutet das zusätzliche Kosten in Millionenhöhe. Das Unternehmen kritisiert deshalb, dass bestehende klimafreundliche Lösungen nicht ausreichend anerkannt würden. Die Debatte zeigt ein grundsätzliches Problem beim Umbau des Schwerlastverkehrs. Viele Unternehmen investieren bereits in alternative Antriebe, doch welche Technologien die Politik langfristig unterstützt, ist weiterhin umstritten. Während E-Lkw als Zukunftslösung gelten, setzen Speditionen und Händler oft auf Bio-LNG, weil die Technik schon heute im Alltag einsatzfähig ist, gerade auf langen Strecken.
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2: Hallo zusammen, ich bin Martin Hottinger. Mein Tipp: Ladungssicherung fängt schon im Führerhaus an. Dort sieht man sehr oft Gegenstände wie Kaffeemaschinen, Mikrowelle und sonstige Großgeräte, die einfach auf dem Armaturenbrett angebracht sind. Zum Teil sind sie auch fest angebracht, sicherlich, aber die meisten stehen einfach nur lose rum. Oder andere Gegenstände, Handy, Schlüsselbund etc. Das sind alles gefährliche Dinge, wenn es zu einem Verkehrsunfall kommt oder wenn ich auch nur eine Gefahrenbremsung oder ein Ausweichmanöver fahren muss. Die schleudert es dann durch die Gegend. Im Ernstfall, also wenn es darum geht, dass es mich vielleicht sogar überschlägt, sind das die Gegenstände, die mir möglicherweise das Leben kosten. Das sind wie Geschosse, die durch das Führerhaus fliegen, und einmal am Kopf getroffen ist das meistens mit schwersten Verletzungen verbunden. Also insofern ganz wichtig, Führerhaus freihalten von solchen Gegenständen oder sicher verstauen, und damit seid auch ihr sicher, denn ihr seid ja die wichtigste Ladung an Bord und die sollte sicher zu Hause wieder ankommen. Und noch was: an jedem ersten Mittwoch im Monat Fernfahrerstammtisch auf dem Rasthof Oberlausitz an der A4 in Fahrtrichtung Dresden. Jeweils um 18 Uhr geht's los. Ich freue mich auf euch.

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1: Die Fernfahrershow heute am Dienstag. Und Dienstag ist Transport im Netztag. Und ich bin immer wieder beeindruckt, was man alles bei Jochens Sendung lernt. Transport im Netz ist ja eine Sendung wirklich, die Transport in allen Facetten in irgendeiner Form abbildet. Jochen, wen hast du denn?
2: Hallo André, hallo liebe Kopfhörer. Mein Gast diese Woche ist Peter Skiba. Den hatten wir vor einigen Wochen schon mal zu Gast. Da ging es um die Hilfstransporte, die er regelmäßig nach Moldawien und in die Ukraine fährt. Eigentlich wollten wir in der Sendung auch noch über seinen Beruf reden. Er hat nämlich einen ganz interessanten Beruf, er fährt zur See. Aber da sind wir nicht mehr zu gekommen und deswegen holen wir das jetzt in einer Extrasendung nach. Peter arbeitet schon seit vielen, vielen Jahren als Ingenieur auf einem Lotsenschiff. Das heißt, er bringt die Lotsen zu den ankommenden Schiffen und er holt die Lotsen von den Schiffen wieder ab. Also der Lotsen steigt dann im Hamburger Hafen zu, lotst das Schiff aus dem Hafen raus, die Elbe runter, Elbmündung aufs offene Meer. Und da hat er dann seine Arbeit beendet und wird nicht mehr gebraucht und steigt um auf das Lotsenschiff. Die holen ihn ab und bringen ihn zurück. Wir reden aber nicht nur über die Lotsen und das Lotsenschiff, sondern auch über die Seefahrt im Allgemeinen. Eine Sache zum Beispiel, die ich in dieser Sendung gelernt habe, ist, dass es einen Gruß gibt von Seeleuten. Und zwar lautet der Reise, Reise. Das gefällt mir, ist auch gut für unseren Beruf übertragbar. Also diese Woche Transport im Netz, zu Gast Peter Skiba, Reise, Reise.
1: Reise, Reise, wie schön. Ja, Transport im Netz, also heute von 13 bis 15 Uhr hier auf ET-Radio. Und wer reisen will, der kann auch noch ab 16 Uhr reisen mit der Radioreise. Ab 18 Uhr bin ich wieder zugegen hier mit der Fernfahrershow der Dienstagsausgabe und morgen mit der Mittwochsausgabe frisch wieder ab 7. Mein Name ist André Sahorn und ich wünsche euch einen fantastischen Dienstag.
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1: Aha.

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1: Ich bin Dirk Zeitler. Gerade erst war US-Präsident Trump in Peking, nun ist Kreml-Chef Putin zu einem Besuch in China eingetroffen. Moskau hat große Erwartungen an die Gespräche mit Chinas Staatschef Xi.
2: Wenige Tage nach dem Besuch von Donald Trump empfängt China mit Putin den nächsten Staatschef einer Großmacht. Bei den Gesprächen mit Parteichef Xi Jinping wird es vor allem um die enge Partnerschaft beider Länder gehen. Auch die Kriege in der Ukraine und im Nahen Osten dürften Thema sein. Russland will zudem über neue Gaslieferungen nach China sprechen. In Peking wird die schnelle Abfolge der Besuche auch als Aufwertung gesehen. Peking kann zeigen, an China kommt in der Weltpolitik kaum noch jemand vorbei. Aus Shenzhen, Jörn Petrin.
1: Der US-General und NATO-Oberbefehlshaber Grinkevich hat bestätigt, dass die Vereinigten Staaten vorerst keine weitreichenden Mittelstreckenwaffen in Deutschland stationieren werden. Die zuvor geplante Verlegung eines sogenannten Long-Range-Fires-Bataillon werde nicht beginnen, sagte der US-General. Eine Abmachung hatte eigentlich vorgesehen, dass die USA von 2026 an in Deutschland wieder Mittelstreckenwaffen mit konventionellen Sprengköpfen stationieren, die weit bis nach Russland reichen. Fast jede fünfte Tankstelle in Deutschland verstößt gegen die 12-Uhr-Regel. Das hat eine Untersuchung des Verbraucherdienstes Mehr Tanken ergeben. Die Spritpreise dürfen seit April nur noch einmal am Tag erhöht werden. Sinken können sie dagegen immer.
3: Gut 15.000 Tankstellen gibt es in Deutschland. 3.000 davon haben die Preise zu unerlaubten Zeiten angehoben. Am häufigsten in Bayern, am seltensten in Berlin. Ein etabliertes System, mit dem Abweichungen von der 12-Uhr-Regel sanktioniert werden könnten, gibt es nicht. Das Kartellamt hat nach eigenen Angaben noch nicht einmal aus allen Bundesländern die Info, welche Landesbehörde überhaupt zuständig wäre. Die Tankstellenbranche sagt, Regelverstöße seien nicht mutwillig. Preisänderungen an der Zapfsäule kämen nicht auf Knopfdruck, sondern durch ein komplexes Berechnungssystem, das technisch bedingt auch mal länger brauche. Thomas Bleskin, Nachrichtenredaktion.
1: Zwei Wochen nach seinem Transport Richtung Nordsee wurde der als Timmy bekannte Buckelwal tot vor der dänischen Insel Anholt entdeckt. Der Kadaver soll nun doch untersucht werden. Die Bergung des Wals, die Obduktion und die Probenentnahme übernehmen dänische Forscher und Tierärzte.
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1: Ich bin Dirk Zeitler. Der US-General und NATO-Oberbefehlshaber Grinkewitsch hat bestätigt, dass die Vereinigten Staaten vorerst keine weitreichenden Mittelstreckenwaffen in Deutschland stationieren werden. Die zuvor geplante Verlegung eines sogenannten Long-Range-Fires-Bataillons werde nicht beginnen, sagte der US-General. Eine Abmachung hatte eigentlich vorgesehen, dass die USA in Deutschland wieder Mittelstreckenwaffen mit konventionellen Sprengköpfen stationieren, die bis weit nach Russland reichen. Wer die neue Kaufprämie für Elektroautos nutzen will, kann seit heute die staatliche Unterstützung beantragen. Das Antragsverfahren läuft ausschließlich digital ab, rückwirkend für Neuzulassungen ab Januar.
2: Viele Interessierte standen offenbar schon in den Startlöchern. Bis zum Ende der Veranstaltung mit Umweltminister Schneider, die gerade mal eine halbe Stunde dauerte, gab es schon über 1800 Anträge. Für den Online-Antrag ist eine Bund-ID nötig, also ein Konto, mit dem man sich online bei Behörden ausweisen kann. Gefördert wird unter anderem der Kauf und das Leasing neuer E-Autos und bestimmter Plug-in-Hybride, die sowohl mit Strom als auch mit Treibstoff fahren können. Die Höhe des Zuschusses hängt von Fahrzeug, Einkommen und Familiengröße ab und kann bei bis zu 6.000 Euro liegen. Tine Klimach, Nachrichtenredaktion.
1: Zwei Wochen nach seinem Transport Richtung Nordsee wurde der als Timmy bekannte Burkelwal tot vor der dänischen Insel Anholt entdeckt. Der Kadaver soll nun doch untersucht werden.
3: Der Wal liegt an einem gut besuchten Strand im flachen Wasser, schreibt die dänische Umweltbehörde. Wenn man sich Strömung und Wasserstand dort ansieht, ist es demnach sehr wahrscheinlich, dass er ohne Zutun dort liegen bleibt. Dann allerdings fürchten die Dänen, könnte er Badegäste und Einheimische stören. Deshalb soll der Kadaver nun doch geborgen werden und nicht nur das. Die Dänen wollen ihn nach Möglichkeit auch obduzieren und Proben für die Forschung entnehmen. Aus Skandinavien, Julia Weschenbach.
1: Die diesjährige ESC-Siegerin Dara ist in der bulgarischen Hauptstadt Sofia von tausenden Fans mit einer Party gefeiert worden. Die Menschenmenge versammelte sich unter den Klängen des ESC-Siegesongs Bangaranga auf dem zentralen Platz vor dem früheren Königsschloss. Die Fans skandierten immer wieder Dara, Dara, bis die Sängerin im exzentrischen Outfit auf die Bühne kam.
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1: Ich bin David Riemer. Gerade erst war US-Präsident Trump in Peking, nun ist Kreml-Chef Putin seinem Besuch in China eingetroffen. Moskau hat große Erwartungen an die Gespräche mit Chinas Staatschef Xi Jinping.
2: Wenige Tage nach dem Besuch von Donald Trump empfängt China mit Putin den nächsten Staatschef einer Großmacht. Bei den Gesprächen mit Parteichef Xi Jinping wird es vor allem um die enge Partnerschaft beider Länder gehen. Auch die Kriege in der Ukraine und im Nahen Osten dürften Thema sein. Russland will zudem über neue Gaslieferungen nach China sprechen. In Peking wird die schnelle Abfolge der Besuche auch als Aufwertung gesehen. Peking kann zeigen, an China kommt in der Weltpolitik kaum noch jemand vorbei. Aus Shenzhen, Jörn Petring.
1: Der US-General und NATO-Oberbefehlshaber Grinkewitsch hat bestätigt, dass die Vereinigten Staaten vorerst keine weitreichenden Mittelstreckenwaffen in Deutschland stationieren werden. Eine Abmachung hatte eigentlich vorgesehen, dass die USA von 2026 an in Deutschland wieder Mittelstreckenwaffen mit konventionellen Sprengköpfen stationieren, die weit bis nach Russland reichen. 15 Monate lang hat der Landtag von Sachsen-Anhalt den Anschlag auf den Magdeburger Weihnachtsmarkt intensiv aufgearbeitet. Ein zentrales Ergebnis: Schwächen und Fehler im Handeln von Behörden haben es dem Täter zumindest leicht gemacht, die Tat zu begehen. So steht es im Abschlussbericht, den der Parlamentarische Untersuchungsausschuss vorgestellt hat.
3: Ein Betonblock an der falschen Stelle, Schutzkonzepte, die nicht gründlich gecheckt worden sind, Informationen zum späteren Täter, die nicht zentral zusammengeführt wurden. Im Abschlussbericht werden eine ganze Reihe von Fehlern aufgelistet. Und mindestens die Oppositionsfraktionen im Magdeburger Landtag sind sich einig, der Anschlag hätte verhindert werden können. Als Konsequenz soll nun ein Bedrohungsmanagement etabliert werden. Ziel: Gefährder früher aktiv ins Visier nehmen, damit wichtige Hinweise nicht wieder unbeachtet bleiben. Thomas Thonfeld, Nachrichtenredaktion.
1: Den deutschen Wäldern machen gravierende Folgen von Hitze und Trockenheit weiterhin stark zu schaffen. Bei den häufigsten Arten sind nach wie vor 4 von 5 Bäumen krank, wie aus neuen Daten für 2025 hervorgeht. Bundesagrarminister Reiner sprach von einer Stabilisierung trotz ungünstigerer Wetterbedingungen. Umweltverbände mahnen angesichts der Klimakrise, es gebe keinen Grund zur Entwarnung.
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1: Ich bin David Riemer. Gerade erst war US-Präsident Trump in Peking, nun ist Kreml-Chef Putin zu einem Besuch in China eingetroffen. Moskau hat große Erwartungen an die Gespräche mit Chinas Staatschef Xi Jinping.
2: Wenige Tage nach dem Besuch von Donald Trump empfängt China mit Putin den nächsten Staatschef einer Großmacht. Bei den Gesprächen mit Parteichef Xi Jinping wird es vor allem um die enge Partnerschaft beider Länder gehen. Auch die Kriege in der Ukraine und im Nahen Osten dürften Thema sein. Russland will zudem über neue Gaslieferungen nach China sprechen. In Peking wird die schnelle Abfolge der Besuche auch als Aufwertung gesehen. Peking kann zeigen, an China kommt in der Weltpolitik kaum noch jemand vorbei. Aus Shenzhen, Jörn Petring.
1: Der US-General und NATO-Oberbefehlshaber Grinkewitsch hat bestätigt, dass die Vereinigten Staaten vorerst keine weitreichenden Mittelstreckenwaffen in Deutschland stationieren werden. Eine Abmachung hatte eigentlich vorgesehen, dass die USA von 2026 an in Deutschland wieder Mittelstreckenwaffen mit konventionellen Sprengköpfen stationieren, die weit bis nach Russland reichen. 15 Monate lang hat der Landtag von Sachsen-Anhalt den Anschlag auf den Magdeburger Weihnachtsmarkt intensiv aufgearbeitet. Ein zentrales Ergebnis: Schwächen und Fehler im Handeln von Behörden haben es dem Täter zumindest leicht gemacht, die Tat zu begehen. So steht es im Abschlussbericht, den der Parlamentarische Untersuchungsausschuss vorgestellt hat.
3: Ein Betonblock an der falschen Stelle, Schutzkonzepte, die nicht gründlich gecheckt worden sind, Informationen zum späteren Täter, die nicht zentral zusammengeführt wurden. Im Abschlussbericht werden eine ganze Reihe von Fehlern aufgelistet. Und mindestens die Oppositionsfraktionen im Magdeburger Landtag sind sich einig, der Anschlag hätte verhindert werden können. Als Konsequenz soll nun ein Bedrohungsmanagement etabliert werden. Ziel: Gefährder früher aktiv ins Visier nehmen, damit wichtige Hinweise nicht wieder unbeachtet bleiben. Thomas Thonfeld, Nachrichtenredaktion.
1: Den deutschen Wäldern machen gravierende Folgen von Hitze und Trockenheit weiterhin stark zu schaffen. Bei den häufigsten Arten sind nach wie vor 4 von 5 Bäumen krank, wie aus neuen Daten für 2025 hervorgeht. Bundesagrarminister Rainer sprach von einer Stabilisierung trotz ungünstigerer Wetterbedingungen. Umweltverbände mahnen angesichts der Klimakrise, es gebe keinen Grund zur Entwarnung.
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1: Ich bin David Riemer. Gerade erst war US-Präsident Trump in Peking, nun ist Kreml-Chef Putin zu einem Besuch in China eingetroffen. Moskau hat große Erwartungen an die Gespräche mit Chinas Staatschef Xi Jinping.
2: Wenige Tage nach dem Besuch von Donald Trump empfängt China mit Putin den nächsten Staatschef einer Großmacht. Bei den Gesprächen mit Parteichef Xi Jinping wird es vor allem um die enge Partnerschaft beider Länder gehen. Auch die Kriege in der Ukraine und im Nahen Osten dürften Thema sein. Russland will zudem über neue Gaslieferungen nach China sprechen. In Peking wird die schnelle Abfolge der Besuche auch als Aufwertung gesehen. Peking kann zeigen, an China kommt in der Weltpolitik kaum noch jemand vorbei. Aus Shenzhen, Jörn Petring.
1: Der US-General und NATO-Oberbefehlshaber Grinkewitsch hat bestätigt, dass die Vereinigten Staaten vorerst keine weitreichenden Mittelstreckenwaffen in Deutschland stationieren werden. Eine Abmachung hatte eigentlich vorgesehen, dass die USA von 2026 an in Deutschland wieder Mittelstreckenwaffen mit konventionellen Sprengköpfen stationieren, die weit bis nach Russland reichen. 15 Monate lang hat der Landtag von Sachsen-Anhalt den Anschlag auf den Magdeburger Weihnachtsmarkt intensiv aufgearbeitet. Ein zentrales Ergebnis: Schwächen und Fehler im Handeln von Behörden haben es dem Täter zumindest leicht gemacht, die Tat zu begehen. So steht es im Abschlussbericht, den der Parlamentarische Untersuchungsausschuss vorgestellt hat.
3: Ein Betonblock an der falschen Stelle, Schutzkonzepte, die nicht gründlich gecheckt worden sind, Informationen zum späteren Täter, die nicht zentral zusammengeführt wurden. Im Abschlussbericht werden eine ganze Reihe von Fehlern aufgelistet. Und mindestens die Oppositionsfraktionen im Magdeburger Landtag sind sich einig, der Anschlag hätte verhindert werden können. Als Konsequenz soll nun ein Bedrohungsmanagement etabliert werden. Ziel: Gefährder früher aktiv ins Visier nehmen, damit wichtige Hinweise nicht wieder unbeachtet bleiben. Thomas Thonfeld, Nachrichtenredaktion.
1: Den deutschen Wäldern machen gravierende Folgen von Hitze und Trockenheit weiterhin stark zu schaffen. Bei den häufigsten Arten sind nach wie vor 4 von 5 Bäumen krank, wie aus neuen Daten für 2025 hervorgeht. Bundesagrarminister Rainer sprach von einer Stabilisierung trotz ungünstigerer Wetterbedingungen. Umweltverbände mahnen angesichts der Klimakrise, es gebe keinen Grund zur Entwarnung.
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1: Ich bin David Riemer. Bei der geplanten Führerscheinreform kommt der nächste Schritt. Das Bundeskabinett will heute entsprechende Pläne von Verkehrsminister Schnieder auf den Weg bringen. Das Ziel, die Fahrschulausbildung soll moderner, digital und einfacher werden. Dadurch sollen die Kosten sinken.
2: Ab dem Jahreswechsel sollen sich Fahrschülerinnen und Schüler zum Beispiel aussuchen können, ob sie die Theorie lieber wie bisher nur in der Fahrschule pauken wollen oder daheim per App. Statt nur im Fahrschulauto zu üben, soll es dann auch möglich sein, bestimmte Fahrten zusammen mit den Eltern zu machen oder in Simulatoren. Wie viele Sonderfahrten nötig sind, soll der Fahrlehrer dann individuell einschätzen. Es müssen nicht mehr zwingend 12 Fahrten über Land, nachts und auf der Autobahn sein. Außerdem sollen beide Prüfungen gestrafft werden, sowohl die theoretische als auch die praktische. Ursula Winkler, Nachrichtenredaktion.
1: Der US-General und NATO-Oberbefehlshaber Grinkewitsch hat bestätigt, dass die Vereinigten Staaten vorerst keine weitreichenden Mittelstreckenwaffen in Deutschland stationieren werden. Eine Abmachung hatte eigentlich vorgesehen, dass die USA von 2026 an in Deutschland wieder Mittelstreckenwaffen mit konventionellen Sprengköpfen stationieren, die weit bis nach Russland reichen. 2 Wochen nach seinem Transport Richtung Nordsee wurde der als Timi bekannte Buckelwal tot vor der dänischen Insel Anholt entdeckt. Der Kadaver soll nun doch untersucht werden.
3: Der Wal liegt an einem gut besuchten Strand im flachen Wasser, schreibt die dänische Umweltbehörde. Wenn man sich Strömung und Wasserstand dort ansieht, ist es demnach sehr wahrscheinlich, dass er ohne Zutun dort liegen bleibt. Dann allerdings fürchten die Dänen, könnte er Badegäste und Einheimische stören. Deshalb soll der Kadaver nun doch geborgen werden und nicht nur das. Die Dänen wollen ihn nach Möglichkeit auch obduzieren und Proben für die Forschung entnehmen. Aus Skandinavien, Julia Weschenbach.
1: Zum Fußball. Der FC Arsenal ist nach 22 Jahren wieder englischer Meister. Die Mannschaft um Nationalspieler Kai Havertz profitierte davon, dass Verfolger Manchester City beim AFC Bournemouth nur 1:1 spielte. Arsenal hatte zuvor Burnley mit 1:0 besiegt. Es ist der 14. Meistertitel für die Gunners. Pep Guardiola verpasst mit Manchester City dagegen den 3. Titel der Saison. Laut Medienberichten wird er am kommenden Sonntag zum Saisonabschluss der Premier League als Trainer der Citizens zurücktreten.
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1: Ich bin David Riemer. Milliarden für Feldbetten und Notvorräte. Bundesinnenminister Dobrindt will die Kapazitäten beim Zivilschutz für den Kriegs- und Anschlagsfall massiv ausbauen. Das Kabinett soll heute über ein entsprechendes Eckpunktepapier beraten. Es sieht vor, bis 2029 insgesamt 10 Milliarden Euro in den Bevölkerungsschutz zu investieren.
2: Die Bundesländer machen seit Jahren Druck, dass der Zivilschutz ausgebaut wird. Dobrindt will nun liefern und dafür reichlich Geld in die Hand nehmen. Es geht unter anderem um die Beschaffung von Fahrzeugen, Spezialgeräten und Material für den Notfall. Marode Gebäude sollen instand gesetzt, ehrenamtliche Strukturen gestärkt werden. Aus Berlin, Dirk Zeitler.
1: Fast jede fünfte Tankstelle in Deutschland verstößt gegen die 12-Uhr-Regel. Das hat eine Untersuchung des Verbraucherdienstes Mehr Tanken ergeben. Die Spritpreise dürfen seit April nur noch einmal am Tag erhöht werden, sinken können sie dagegen immer.
3: Gut 15.000 Tankstellen gibt es in Deutschland. 3.000 davon haben die Preise zu unerlaubten Zeiten angehoben. Am häufigsten in Bayern, am seltensten in Berlin. Ein etabliertes System, mit dem Abweichungen von der 12-Uhr-Regel sanktioniert werden könnten, gibt es nicht. Das Kartellamt hat nach eigenen Angaben noch nicht einmal aus allen Bundesländern die Info, welche Landesbehörde überhaupt zuständig wäre.